0: über Brasilien gleich einem Erdbeben. Gleichzeitig wird Doppeltorschütze Erling Haaland mit Superlativen überhäuft. Der Stürmerstar habe Norwegen in den Himmel geschickt. Für Haaland waren es die Turniertreffer 6 und 7. Neymars verwandelter Foul-Elfmeter Sekunden vor dem Abpfiff änderte nichts mehr am Viertelfinaleinzug der Skandinavier. Norwegens Gegner ist am kommenden Samstag der Sieger der Partie, Mexiko gegen England.
1: Und das Wetter in Deutschland. Nachts in einem breiten Streifen zwischen der Nordsee und dem Südosten, bei vielen Wolken gebietsweise Regen. Sonst ist es meist trocken und wechselnd bewölkt, 17 bis 10 Grad. Am Tage im Norden und Osten stark bewölkt, zeitweise Regen sowie Schauer und einzelne Gewitter, in der Südwesthälfte freundlicher 18 bis 32 Grad. Und am Dienstag schließlich im Nordosten Schauerwetter, im Südwesten Sonne, 18 bis 35 Grad. Es ist 2.03 Uhr.
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3: Ihr Wegbegleiter durch diese Nacht ist Tobias Führenbach. Hallo, schön, dass Sie eingeschaltet haben. Wir starten mit Musik von Anton Reicher, einem Komponisten aus dem beginnenden 19. Jahrhundert. Er hat ein Konzert für Klarinette und Orchester geschrieben, das Ganze in G-Moll, und Dieter Klöcker hat das Ganze mit dem Prager Kammerorchester eingespielt unter der Leitung von Milan Leitschik.

Klarinettenkonzert G-Moll von Anton Reicher mit Dieter Klöcker und dem Prager Kammerorchester unter der Leitung von Milan Lajcik. Jetzt im ARD-Nachkonzert Musik der Komponistin Emilie Meyer. Und zwar hat sie ein Trio geschrieben in H-Moll, das Ganze für Violine, Violoncello und Klavier. Also ein Klaviertrio, hier das Trio Vivente zu erleben. Das sind Anne-Katharina Schreiber, Violine, Christine von der Goltz, Violoncello und Jutta Ernst am Klavier.

Aufregende Kammermusik von Emilie Meyer, ihr Klaviertrio H-Moll mit Anne-Katharina Schreiber, Christine von der Goltz und Jutta Ernst. Das Ganze hier für Sie zu hören im ARD-Nachtkonzert, präsentiert von BA Klassik. Und da kommen wir jetzt zu einer aufsehenden Repertoire-Entdeckung von Concerto Köln. Und zwar die Aufnahmen der französischen Sinfonien des Komponisten Henri-Joseph Riegel, der im 18. Jahrhundert bei den damals neuartigen Concert Spirituel in Paris eine wichtige Rolle spielte. Wir hören von Riegel jetzt die Sinfonie Nummer 4 C-Moll, eben mit Concerto Köln.

Sinfonie Nummer 4, C-Moll von Henri Joseph Riegel oder auch Heinrich Joseph Riegel. Wir hörten hier eine Aufnahme von Concerto Köln. Als nächstes in dieser Nacht auf Montag nun Klaviermusik von Joseph Haydn und zwar seine Sonate Astur mit der russischen Pianistin Jekaterina Derjavina.

Jekaterina Derzhavina war das mit der Klaviersonate A-Dur von Josef Haydn. Als nächstes hier im ARD nach Konzert nur noch ganz berühmte Musik von George Gershwin, und zwar Musiken aus Porgy and Bess. Wir hören die Catfish Row, die symphonische Suite, die eben einige Szenen aus Porgy und Bess vereint. Das Ganze hier für Klavier und Orchester, Bart van Kernegem und Anima Eterna Brügge unter der Leitung von Jos van Immerseel.

stimmungsvolle Musiken aus Porgy and Bess, die symphonische Suite Catfish Row von George Gershwin mit Bart van Kanegem und Anima Eterna Brügge unter der Leitung von Jos van Immerseel. Mit dem Andante Festivo von Jean Sibelius geht es jetzt auf 4 Uhr zu. Sie hören das ARD-Nachtkonzert.

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1: Um 4 Uhr mit Olaf Knapp. Bundesfinanzminister Klingbeil bringt heute seinen Haushaltsentwurf für das nächste Jahr im Kabinett ein. Geplant sind Ausgaben von mehr als 555 Milliarden Euro. Zugleich nimmt der Bund mit insgesamt 200 Milliarden Euro deutlich mehr neue Schulden auf. Aus Berlin Jakob Mayer.
2: Der Minister begründet die Schulden teilweise mit der Aufrüstung der Bundeswehr als Folge von Russlands Angriffskrieg in der Ukraine. Man könne sich gegenüber Putin nicht mit der schwarzen Null verteidigen, betonte Klingbeil gestern im ARD-Sommerinterview. Für den Haushalt mussten die Ministerien 1% einsparen. Außerdem kürzt die Bundesregierung Finanzhilfen und Steuervergünstigungen und sie mindert die Zuschüsse für Rente und Krankenversicherung. Beschlossen wird der Haushalt nach den parlamentarischen Beratungen im November. Bis dahin kann sich noch einiges ändern.
1: Gesundheitsministerin Warken hat ihren Gesetzentwurf für die geplante Finanzreform der Krankenkassen offenbar in mehreren Punkten geändert. Wie die Frankfurter Allgemeine Zeitung berichtet, sollen etwa bisher kostenfrei mitversicherte Ehe- oder Lebenspartner nicht mehr 3,5% ihres beitragspflichtigen Einkommens zahlen, sondern nur 2,5%. Auch bei der Zuzahlung für Medikamente und Krankenhausaufenthalte soll es Entlastungen geben. Dafür ist nun vorgesehen, dass der Bund höhere Finanzierungsanteile übernimmt. In der Nacht hat Russland erneut mehrere ukrainische Städte angegriffen. Kurz nach Mitternacht wurde fast in allen Landesregionen Luftalarm ausgelöst. In der Hauptstadt Kiew waren laut Behördenangaben Alarmsirenen und heftige Explosionen zu hören. Mehrere Gebäude sollen beschädigt worden sein. Ob es Opfer gab, ist noch unbekannt. Bei der Fußball-Weltmeisterschaft stehen sich aktuell Mexiko und England gegenüber. Zuvor hat Norwegen gegen Brasilien gewonnen. Aus dem ARD-WM-Team Michael Küster.
3: Für Norwegens Fußballer ist es der größte Erfolg der Geschichte. Noch nie zuvor stand das Land im Viertelfinale einer WM. Gegen Brasilien hieß es am Ende 2:1. Mann des Spiels war erneut Superstar Erling Haaland, der beide Tore für die Skandinavier erzielt hat. Das Anschlusstor durch Neymars Foul 11 Meter Sekunden vor dem Ende kam zu spät für Brasilien. Der 34-Jährige hat nach dem Schlusspfiff seinen Rücktritt aus der Nationalmannschaft bekannt gegeben. Sein 80. Länderspieltreffer war damit der letzte für den Rekordtorschützen seines Landes. Der Viertelfinalgegner von Norwegen entscheidet sich in der Partie Mexiko gegen England.
1: Das Wetter in Deutschland. Am Tage im Norden und Osten stark bewölkt, zeitweise Regen sowie Schauer und einzelne Gewitter. In der Südwesthälfte freundlicher 18 bis 32 Grad. Am Dienstag dann im Nordosten Schauerwetter und im Südwesten Sonne 18 bis 35 Grad. Es ist 4:03 Uhr.
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4: Heute mit Tobias Führenbach. Hallo, herzlich willkommen. Das armenische Philharmonische Orchester startet in dieser Stunde und nimmt uns mit in die Türkei. Wir hören türkische Fragmente des Komponisten Michail Ipolitov Ivanov.

Da zog eine Karawane vorbei und zum Schluss waren wir auf einem Fest unterwegs. Türkische Fragmente von Michail Ippolitov Ivanov, hier präsentiert vom Armenian Philharmonic Orchestra unter der Leitung von Loris Cheknavorian. Hier im ARD-Nachtkonzert als nächstes Musik von Ludwig van Beethoven. Seine Sonate für Klavier und Violoncello D-Dur darf es sein mit Tanja Tetzlaff und Laumas Grede.

Tanja Tetzler für Violoncello und Lauma Skride, Klavier mit der Sonate für ihre Besetzung D-Dur Opus 102 Nummer 2 von Ludwig van Beethoven hier im heutigen ARD-Nachtkonzert in dieser Nacht auf Montag. Für einige Musikkenner des 18. Jahrhunderts war unser nächster Meister Francesco Veracini der bedeutendste Geiger seiner Zeit. Dieser Meinung war auch der reisende

Musikgelehrte Charles Burney, der schrieb, die Merkwürdigkeiten seiner Spielweise waren die Hand, mit der er den Bogen führte, sein Vibrato, seine klugen Verzierungen und sein Ton. Er war so klar und laut, dass man ihn auch aus einer großen Gruppe von Musikern deutlich heraushörte, sei es in der Kirche oder im Theater. Wir hören jetzt das Concerto D-Dur von Francesco Maria Veracini mit Shushan Siranossian und dem Venice Baroque Orchestra unter der Leitung von Andrea Marcon.

Concerto für Violine, zwei Oboen, zwei Trompeten, Pauken, Streicher und Basso Continuo D-Dur aus der Feder von Francesco Maria Veracini mit Shushan Siranossian und dem Venice Baroque Orchestra hier im ARD-Nachtkonzert. Und da geht es auf die 5 Uhr Nachrichten zu mit ein paar Takten von Edward Elgar.

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1: Um 5 Uhr mit Olaf Knapp. Das Bundeskabinett befasst sich heute mit dem Haushalt für 2027. Der Gesetzentwurf von Finanzminister Klingbeil sieht Ausgaben von etwa 555 Milliarden Euro vor, 6% mehr als in diesem Jahr. Zur Finanzierung sollen unter anderem neue Schulden von insgesamt rund 200 Milliarden Euro aufgenommen werden. Aus der Nachrichtenredaktion Klaas Christoffersen.
2: Finanzminister Klingbeil begründete die steigenden Verbindlichkeiten teilweise mit den Kosten für Aufrüstung. Man könne sich gegen den russischen Präsidenten Putin nicht mit der schwarzen Null verteidigen, sagte der SPD-Politiker in der ARD. Der Haushaltsentwurf sieht aber auch Einsparungen in allen Ministerien und bei den Zuschüssen für Rente und Krankenversicherung vor. Nach dem Kabinett muss noch der Bundestag über den Haushaltsentwurf beraten. Die Entscheidung fällt wahrscheinlich erst im November.
1: 16 Hilfsorganisationen wollen heute vor dem Kanzleramt in Berlin gegen Kürzungen bei der Entwicklungszusammenarbeit und humanitären Hilfe protestieren. Hintergrund ist der Haushaltsentwurf für das kommende Jahr. Aus Berlin Georg Schwarte.
3: Der sieht unter anderem Kürzungen im Etat des Entwicklungsministeriums in Höhe von rund 600 Millionen auf unter 10 Milliarden Euro vor. Mittel für humanitäre Hilfe, die im Auswärtigen Amt angesiedelt sind, würden im Vergleich zum Jahr 2024 auf rund 1 Milliarde Euro halbiert. Die Hilfsorganisationen sprechen von einem so wörtlich Ausverkauf der Menschenwürde und pochen auf die Einhaltung internationaler Finanzierungszusagen.
1: Nach den schweren Erdbeben in Venezuela steigt die Zahl der Opfer weiter an. Behörden bestätigen inzwischen mindestens 3.342 Todesopfer und mehr als 16.700 Verletzte. Offiziellen Angaben zufolge stürzten durch die Erdbeben 190 Gebäude komplett ein. Hunderte weitere wurden stark beschädigt, darunter mehrere Krankenhäuser. Neben Einsatzkräften aus Venezuela suchen auch Helfer aus zahlreichen anderen Staaten weiterhin nach Verschütteten in den Trümmern. Norwegen steht zum ersten Mal in seiner Geschichte im Viertelfinale einer Fußball-WM. Das Team um Stürmerstar Erling Haaland hat Brasilien im Achtelfinale mit 2:1 geschlagen. Beide Treffer für Norwegen erzielte Haaland. Erst kurz vor Abpfiff traf Brasilien durch Neymar noch zum Anschluss. Das waren die Nachrichten. Das Wetter in Deutschland: am Tage im Norden und Osten stark bewölkt, zeitweise Regen sowie Schauer und einzelne Gewitter. In der Südwesthälfte freundlicher bei 18 bis maximal 32 Grad. Dienstag im Nordosten Schauerwetter, im Südwesten Sonne, 18 bis 35 Grad. Mittwoch heiter bis wolkig, stellenweise Schauer, 19 bis 34 Grad. Es ist 5.03 Uhr.
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4: Heute mit Tobias Führenbach. Herzlich willkommen. Ich wünsche Ihnen einen guten Start in die neue Woche.

Musik von Giuseppe Martucci, der italienische Komponist des 19. Jahrhunderts, der keine einzige Oper geschrieben hat und das in einer Zeit, die dominiert war von der Oper wie keine andere. Wir hörten hier von Martucci das Scherzo aus seiner Sonate für Violoncello und Klavier mit Johannes Moser und Paul Revinius. Sie befinden sich im ARD-Nachtkonzert. Da erwartet uns jetzt die Sinfonia B-Dur von Johann Wilhelm Hertel, ein Fall für das Capriccio Barockorchester. Guten Morgen.

Sergio Azzolini und Fukui Miho Barockfagott, zudem zu erleben das Capriccio Barockorchester unter der Leitung von Dominik Kiefer. Das war die Sinfonia B-Dur von Johann Wilhelm Hertel. Unser nächster Komponist hier im ARD-Nachtkonzert ist Bernhard Henrik Krusell, ein Zeitgenosse von Karl Maria von Weber, 1775 geboren, ein absolutes Wunderkind, Autodidakt und mit 15 Jahren bereits Teil des schwedischen Hoforchesters. Seine große Liebe war die Klarinette. Wir hören von Krusell einen Auszug aus dem Klarinettenkonzert B-Dur, das Andante Moderato mit Michael Collins und dem schwedischen Kammerorchester Örebro.

Michael Collins an der Klarinette und das schwedische Kammerorchester Örebro mit dem zweiten Satz aus dem Klarinettenkonzert B-Dur von Bernhard Krusell hier am Montagmorgen im ARD-Nachtkonzert. Und da geht es jetzt mit Musik von Karl Löwe weiter, und zwar ein Auszug aus seinem Klavierkonzert A-Dur, das Rondo, der dritte Satz mit Eva Kupietz und der Philharmonie de Lorraine.

Das Rondo aus dem Klavierkonzert A-Dur von Karl Löwe mit Eva Kupietz und der Philharmonie de Lorraine. Sein Leben war wie ein Roman, abenteuerlich und spektakulär. In der Tat lieferte es seit den 1990er Jahren gleich mehrfach den Stoff für Romane, ja, für Romane über Joseph Boulogne, Chevalier de Saint-Georges, eine der schillerndsten Persönlichkeiten des 18. Jahrhunderts. Er war ein französischer Komponist, Violinvirtuose, Dirigent, Athlet, Fechtmeister und Militäroffizier. Geboren wurde er in der

Aribek. Joseph Boulogne war halb europäischer, halb afrikanischer Herkunft. Seine Musik ist vielseitig und für seine Zeit aufregend modern. Hier eine kleine Kostprobe, die Sinfonie Concertante für zwei Violinen, Viola und Orchester F-Dur.

Die tschechische Kammerphilharmonie Pardubice präsentierte hier die Sinfonia Concertante F-Dur von Joseph Bologne Chevalier de Saint-Georges hier im ARD-Nachkonzert. Und da haben wir jetzt noch Musik von Karl Reinicke für Sie, nämlich das Finale seines Flötenkonzerts D-Dur, ein Fall für den Schweizer Flötisten Aurel Nicolet zusammen zu erleben mit dem Gewandhausorchester Leipzig.

Aurel Nicolet und das Gewandhausorchester Leipzig, dirigiert von Kurt Masur, mit dem Finale des Flötenkonzerts D-Dur von Karl Reinicke. Ja, und jetzt kommt unser Finale hier im heutigen ARD-Nachtkonzert. Das war's von mir. Tobias Führenbach bedankt sich bei Ihnen für die Aufmerksamkeit. Ich wünsche Ihnen weiterhin einen guten Start in den Montagmorgen und in die neue Woche. Zum Abschluss noch ein paar sonnige Takte von Joaquin Rodrigo. Ciao, tschüss.

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1: Um 6 Uhr mit Beate Rüsopp. Bundesfinanzminister Klingbeil bringt heute seinen Haushaltsentwurf für das nächste Jahr im Kabinett ein. Geplant sind Ausgaben von mehr als 555 Milliarden Euro. Zugleich nimmt der Bund mit insgesamt 200 Milliarden Euro deutlich mehr neue Schulden auf. Ursprünglich hatten in der Finanzplanung noch mehr als 30 Milliarden Euro gefehlt. Aus Berlin, Jakob Mayer.
2: Der Minister begründet die Schulden teilweise mit der Aufrüstung der Bundeswehr als Folge von Russlands Angriffskrieg in der Ukraine. Man könne sich gegenüber Putin nicht mit der schwarzen Null verteidigen, betonte Klingbeil gestern im ARD-Sommerinterview. Für den Haushalt mussten die Ministerien 1% einsparen. Außerdem kürzt die Bundesregierung Finanzhilfen und Steuervergünstigungen und sie mindert die Zuschüsse für Rente und Krankenversicherung. Die Steuern für Alkohol und Tabak steigen. Eine Plastiksteuer wird eingeführt. Beschlossen wird der Haushalt nach den parlamentarischen Beratungen im November. Bis dahin kann sich noch einiges ändern. Die AfD kritisiert, dass die Bundesregierung nicht daran denke, die Ausgaben zu begrenzen. Nach Ansicht der Grünen werden Mittel zu Lasten des Klimaschutzes verschoben. Die Linkspartei fordert einen Deckel für Rüstungsausgaben.
1: Unmittelbar vor dem geplanten Kabinettsbeschluss zum Bundeshaushalt 2027 will ein Bündnis von Hilfsorganisationen gegen Einsparungen bei der Entwicklungszusammenarbeit und humanitären Hilfe protestieren. Mehr als 10 Organisationen, darunter Brot für die Welt, Oxfam oder die Welthungerhilfe, haben für den Vormittag zu einer Demonstration vor dem Kanzleramt in Berlin aufgerufen. Der Entwurf von Finanzminister Klingbeil sieht Kürzungen im Etat des Entwicklungsministeriums von etwa 600 Millionen Euro auf unter 10 Milliarden Euro vor. Gesundheitsministerin Warken hat ihren Gesetzentwurf für die geplante Finanzreform der Krankenkassen offenbar in mehreren Punkten geändert. Wie die Frankfurter Allgemeine Zeitung berichtet, sollen etwa bisher kostenfrei mitversicherte Ehe- oder Lebenspartner nicht mehr 3,5% ihres beitragspflichtigen Einkommens zahlen, sondern nur 2,5%. Auch bei der Zuzahlung für Medikamente und Krankenhausaufenthalte soll es Entlastungen geben. Dafür ist nun vorgesehen, dass der Bund höhere Finanzierungsanteile übernimmt. Bei der Fußball-Weltmeisterschaft steht England im Viertelfinale. Die Three Lions setzten sich gegen Gastgeber Mexiko mit 3:2 durch. Aus dem ARD-WM-Team Hendrik Lückhoff.
3: Wegen eines Unwetters begann das Spiel eine Stunde später. England ging mit einem Doppelpack in Führung. Mexiko schaffte noch vor der Pause den Anschlusstreffer und spielte ab der 54. Minute in Überzahl. Trotzdem gelang England das 3:1. Kurz danach erneut der Anschluss von Mexiko. Mehr als dieses 3:2 gelang aber nicht mehr. England trifft im Viertelfinale auf Norwegen. Die Skandinavier haben überraschend Rekordweltmeister Brasilien rausgeworfen. Beim 2:1-Sieg erzielte Ausnahmestürmer Erling Haaland in der Schlussphase beide Tore. In der Nachspielzeit sorgte Brasiliens Neymar für den Anschluss. Nach dem Spiel trat er aus der Nationalelf zurück.
1: Noch zum Tennis. Für den Deutschen Jan-Lennard Struff geht die Erfolgsgeschichte beim Grand-Slam-Turnier in Wimbledon weiter. Der 36-Jährige setzte, steht im Viertelfinale nach einem 5-Satz-Sieg gegen Hubert Hurkacz. Der Pole musste wegen Rückenschmerzen im letzten Satz aufgeben. Alexander Zverev spielt heute in Wimbledon um den Einzug ins Viertelfinale gegen den Tschechen Jiří Lehečka. Das waren die Nachrichten. Das Wetter in Norddeutschland. Heute viele Wolken, dazu teils schauerartiger Regen und nur ab und zu etwas Sonne bei 18 Grad in Flensburg und bis 25 Grad in Bad Bentheim. Morgen wolkig, zeitweise Regen, vereinzelt gewittrig, im Südwesten Niedersachsens eher trocken und auch mal sonnig, 18 bis 26 Grad. Am Mittwoch heiter bis wolkig, in Niedersachsen stellenweise Regen, maximal 19 bis 25 Grad. Es ist jetzt 6.04 Uhr.
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4: Moin zusammen. Willkommen in einer neuen Woche. Heute geht's in den Tag mit Johann Sebastian Bach. Klavierkonzert E-Dur. Sie hören den dritten Satz. Murray Pariah und die Academy of St. Martin in the Fields.

fast eine Art musikalischer Western, den Alberto Ginastera da komponiert hat mit Estancia, zu Deutsch der Hof oder das Gehöft. Ein Ballettstück über einen jungen Mann aus der Stadt, der auf dem Hof um die Gunst eines Mädchens wirbt und sich am Ende durchsetzen muss gegen die Gauchos. Daraus Danza del Trigo, gerade gehört hier bei NDR Kultur. Jetzt ist es 6.14 Uhr, kommen Sie gut raus aus dem Bett und hinein in diesen Tag. Jetzt mit Saxo Trix. Sie hören Chad Smith, Saxophon und Symphonia auf London.

Und Marc-André Hamlin spielt dann Ragtime von William Balcom zum Start in den Morgen. 6.22 Uhr. Herzlich willkommen. Sie sind bei NDR Kultur. Boah, es lohnt sich trotzdem aufzustehen, würde ich mal sagen, und die neue Woche zu beginnen. Da finden wir sicherlich gute Gründe. Eine funktionierende Kaffeemaschine mag ein Grund sein. Das Wetter ist es sicherlich nicht. Heute viele Schauer, hier und da mal ein Gewitter, nur ein bisschen Sonne, maximal 18 bis 25 Grad heute bei uns in Norddeutschland. Naja, da muss sich das Wetter die Woche aber noch ein bisschen steigern, würde ich mal sagen. Und was gibt's Neues von der Fußball-WM? Norwegen schmeißt Brasilien aus dem Turnier mit 2:1 und England gewinnt 3:2 gegen Mexiko. Ja, weitere wichtige Meldungen heute früh, Dinge, die wichtig werden in den Nachrichten, hören Sie bei uns in etwas mehr als 6 Minuten. Um 6:30 bringen wir Sie einmal auf den neuesten Stand. Vorher gibt es Musik von Mischa Spoljanski. Hier ist Charleston Caprice.

0: hat später viel Filmmusik geschrieben, auch für das Kabarett komponiert Mischa Spoljanski, das hier seine Verbeugung vor der Epoche des Charleston. Charleston, Caprice, die Staatsoperette Dresden hier unter der Leitung von Ernst Theiss. Folgende Dinge werden Sie heute in den Nachrichten beschäftigen. 6:30.
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0: Finanzminister Klingbeil stellt seinen Haushaltsentwurf für 2027 vor. Er plant fast 204 Milliarden Euro neue Schulden. Neben einem Plus im Etat für Arbeit und Soziales soll auch der Verteidigungshaushalt stark wachsen. Hilfsorganisationen wollen gegen Einsparungen bei der Entwicklungshilfe protestieren. Mehr als 10 Organisationen, unter anderem Brot für die Welt, Oxfam oder die Welthungerhilfe, haben heute zu einer Demo vor dem Kanzleramt in Berlin aufgerufen. Sie kritisieren geplante Kürzungen im Etat des Entwicklungsministeriums von ungefähr 600 Millionen Euro. Und das Wetter bei uns im Norden heute ziemlich wolkig. Immer wieder Regenschauer und Gewitter, die kommen überall runter. So genau kann man das ja gar nicht sagen. Am ehesten trocken in Vorpommern und im südwestlichen Niedersachsen. Top-Temperaturen heute zwischen 18 Grad in Handewitt bis maximal 25 in Stauffenberg im Kreis Göttingen. Gleich zieht es uns gedanklich nach Schleswig-Holstein zum Eröffnungskonzert des SHMF, des Schleswig-Holstein-Musikfestival, an diesem Wochenende. Keno Bergholz bin ich. Schönen guten Morgen.

Die Trompete des Morgens, heute gespielt von Tine Ting Helse zusammen mit dem Royal Liverpool Philharmonic Orchestra. Musik aus Die Mädchen von Cadiz, Leo Delibes.

0: Ei gewesen und hat einen Festivalintendanten getroffen, der richtig stolz gewesen ist.
1: Wir haben mit Verena Kanellakis eine weltberühmte Dirigentin. Das ist ihr Festivaldebüt. Und Anastasia Kopejkina ist ein Wirbelwind. Sie ist ganz verdientermaßen die Preisträgerin des Bernstein Award und sie gehört zur Festivalfamilie.
2: Freut sich Festivalintendant Christian Kuhnt. Die beiden Frauen begeistern auch die Gäste des Abends.
3: Total toll. Stark irgendwie, als würden die sich auch super verstehen.
4: Feuerwerk, ne? Die beiden zusammen ist ein Feuerwerk.
3: Ja, mit dem Blickkontakt dann so, ne? Und ich finde das auch so toll von der Künstlerin. Die guckt ja immer sehr auch auf das Orchester. Das hat mir so gut gefallen, ne? Und hebt die auch nochmal so hervor. Die ist auch so bescheiden irgendwie, ne? Das hat mir auch so gefallen.
2: Die 31-jährige Cellistin Anastasia Kopejkina spielt mit einer Leichtigkeit und so viel Hingabe. Die Cellistin hat immer die Dirigentin Karina Kanellakis und das NDR Elbphilharmonieorchester im Blick.
5: Es ist natürlich so, dass vom ersten Ton an diese fantastische Solistin uns alle im Griff hatte. Natürlich auch ihr ganzes Spiel, ihre Mimik, ihr charmantes, ja manchmal fast flirtendes Miteinander mit dem ersten Geiger, mit dem Orchester, aber auch mit dem Publikum, aber auch eben auch mit der Musik. Sie lebt ja jeden Ton und das schafft sie einfach rüberzubringen.
6: Wundervoll. Das gesamte Orchester vibriert, die Cellistin ist ohnehin einzigartig. Sie spielt toll zusammen mit der Dirigentin, es ist ein Team, also alles passt wunderbar.
2: Ihre schulterlangen braunen Locken hüpfen mit jedem Streichen über das Cello. Dvořáks Cellokonzert ist für Anastasia Kopejkina einzigartig.
7: Die Weite des Melodie, es ist wirklich wie eine große Umarmung. Ja, es ist schon ein Leben in diese 40 Minuten, ja, in diese drei Sätzen, wo man eine ganze Palette an menschlichen Gefühlen da spürt und immer wieder neu erlebt.
2: Als Zugabe spielt sie ein Stück mit Tamburin und Cello, komponiert von ihrem Vater. Ihr Lieblingskomponist, sagt sie schmunzelnd. Bereits jetzt gibt es schon stürmischen Beifall und Standing Ovations. Nach der Pause Gustav Mahlers erste Sinfonie. Die zierliche US-amerikanische Dirigentin Karina Kanellakis hüpft teilweise, während sie das Orchester beim Dirigieren immer freundlich anlächelt. Mahlers erste Sinfonie fasziniert mit einer Mischung aus traurigen Liedern, mystischen Naturtönen, volkstümlichen Tänzen und einer orchestralen Klangpracht. Die New Yorkerin Karina Kanellakis hat das Orchester fest im Griff und tänzelt mit einer Leichtigkeit an ihrem Pult von einer Seite auf die andere. Ihre Leidenschaft und die Intensität des Orchesters übertragen sich auf das Publikum in Form von Gänsehaut und Tränen.
8: Wie sie auf die Musiker eingegangen ist, wie sie sie motiviert hat, wie sie sozusagen emotional mitgegangen ist, wie sie die Musik aufgenommen hat und ihnen auch ein bisschen Spielraum trotzdem gegeben hat. Also ganz wunderbar.
9: Es war so faszinierend, wie sie das Orchester im Griff hatte. Sie war ja eine schmale Person, ne? Man dachte, oh, dann so ein Riesenorchester, als hätte sie es sozusagen, würde sie es tragen. Und trotzdem hatte sie so eine Weichheit.
2: Auch am Ende gibt es stürmischen Beifall und Standing Ovations.
0: Sehen Sie wohl, und das war erst der Auftakt. Was macht denn da erst noch kommen? Das Schleswig-Holstein Musikfestival geht ja noch bis Ende August, bis zum 30. um genau zu sein. Und auch in diesem Jahr streckt es sich wieder, findet also nicht nur in Schleswig-Holstein statt, sondern auch in Hamburg, in Dänemark und auch im nördlichen Niedersachsen. Über 200 Konzerte. Völlig unglaublich, haben Sie also viel Gelegenheit, dabei zu sein beim SHMF. Hier ist NR Kultur.

0: Soul-Sängerin aus London gebürtig, Leanne Lewis. 2020 hat sie ein Album rausgebracht, damit sich auch jeder und jede ihren Namen merken kann. Unter dem Titel Leanne Lewis und darauf auch dieses Stück Paper Thin hier bei NDR Kultur. In 12 Minuten ist es 7. Machen Sie mal die Augen zu, vielleicht sind sie eh noch zu. Und denken Sie an eine E-Gitarre. Ja. Welche Form haben Sie im Kopf? Vielleicht genau die der legendären Fender Stratocaster. Falls Sie in der Welt der Stromgitarren nicht so ganz beheimatet sind, das ist diese E-Gitarre mit der geschwungenen Form, die, wenn man von vorne drauf guckt, rechts und links zwei so, ja, wie so Hörner hat, die da rauswachsen. Das linke Horn ist ein bisschen länger, da kann man den Gitarrengurt festmachen. Dann ist da sozusagen an beiden Seiten eine Ausfräsung, wo man, da hat man früher scherzhaft gesagt, die Bierbauchausfräsung. Ja, wo man ein bisschen bequemer mit dem Bauch spielen können soll. Ja, ein legendäres Gitarrenmodell. Und jetzt stellt sich die Frage, darf jeder und jeder auf der Welt eine Gitarre mit dieser Form bauen? Ja, diese etwas skurril anmutende Streitfrage beschäftigt gerade die Musikszene, denn die Firma Fender möchte diese legendäre Stratocaster-Form schützen lassen, um billige Nachbauten zu verbieten. Die gibt es allerdings schon zigtausendfach auf der Welt, weil in den vergangenen Jahrzehnten viele Stratocaster-Formen gebaut worden sind. Nils Finkeisen, Gitarrenhändler aus Hamburg, glaubt, Leo Fender, dem Erfinder, hätte das nicht gefallen.
1: Der ist halt Daniel Düsentrip gewesen, der wollte alles für die Sache. Und deswegen hat er da auch nicht versucht, den Korpus zu schützen, weil er genau wusste, das Gesicht der Gitarre ist die Kopfplatte und das Logo. Und diese Funktionserweiterung des Instrumentes, dass ich jetzt problemlos in den oberen Bünden spielen kann, das war für den nichts, was schützenswert war. Das ist einfach eine Weiterentwicklung.
0: Wo dieser Streit im Moment steht und wie er möglicherweise ausgehen könnte. Unser Thema in einer halben Stunde gegen 7:15 hier bei NDR Kultur.

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1: Um 7 Uhr mit Beate Rüsopp. Bundesfinanzminister Klingbeil bringt heute seinen Haushaltsentwurf für das nächste Jahr im Kabinett ein. Geplant sind Ausgaben von mehr als 555 Milliarden Euro. Zugleich nimmt der Bund mit insgesamt 200 Milliarden Euro deutlich mehr neue Schulden auf. Aus Berlin Jakob Mayer.
2: Der Minister begründet die Schulden teilweise mit der Aufrüstung der Bundeswehr als Folge von Russlands Angriffskrieg in der Ukraine. Man könne sich gegenüber Putin nicht mit der schwarzen Null verteidigen, betonte Klingbeil gestern im ARD-Sommerinterview. Für den Haushalt mussten die Ministerien 1% einsparen. Außerdem kürzt die Bundesregierung Finanzhilfen und Steuervergünstigungen und sie mindert die Zuschüsse für Rente und Krankenversicherung. Beschlossen wird der Haushalt nach den parlamentarischen Beratungen im November. Bis dahin kann sich noch einiges ändern.
1: Die Bundesregierung hat sich erneut mit der umstrittenen Gesundheitsreform von Gesundheitsministerin Wacken befasst. Wie die Frankfurter Allgemeine Zeitung berichtet, sollen Versicherte künftig nun doch weniger stark belastet werden als geplant. Bund und Pharmaindustrie müssen dafür mehr zahlen. Aus der NDR-Nachrichtenredaktion Nils Hansen.
3: Vor allem für Familien sieht es jetzt wohl laut Entwurf besser aus. Für Ehe- oder Lebenspartner, die bislang beitragsfrei mitversichert waren, werden zwar doch Beiträge fällig, die fallen allerdings etwas geringer aus als geplant. Eltern mit Kindern bis einschließlich 11 Jahren bleiben ausgenommen. Dafür werden die gesetzlichen Krankenversicherungen mehr Geld vom Bund bekommen. Die Pharmaindustrie wird laut dem Medienbericht die Änderungen wohl am heftigsten merken. Der gesetzliche Rabatt auf ihre Medikamente, den sie Krankenkassen geben müssen, der soll mehr als verdoppelt werden.
1: Russland hat in der Nacht erneut einen schweren Angriff auf die Ukraine gestartet. In fast allen Regionen des Landes gab es Luftalarm. Nach Behördenangaben wurden mindestens 9 Menschen getötet und mehr als 20 weitere verletzt. Mehrere Gebäude sind beschädigt. In der Hauptstadt Kiew stürzte ein Plattenbau teilweise ein. Tausende Menschen verbrachten die Nacht in U-Bahn-Stationen, um sich vor den Angriffen zu schützen. Norwegen hat bei der Fußball-WM für Aufsehen gesorgt und Rekordweltmeister Brasilien aus dem Turnier geworfen. Die Norweger siegten mit 2:1 durch 2 Treffer von Stürmerstar Erling Haaland. Für Brasilien traf kurz vor Schluss Neymar. Norwegens Gegner im Viertelfinale ist England, das sich mit einem 3:2-Sieg gegen Mexiko durchsetzte. US-Präsident Trump hat möglicherweise eine Entscheidung der FIFA bei der laufenden Fußball-Weltmeisterschaft beeinflusst. Mehrere Medien berichten, Trump persönlich habe bei FIFA-Präsident Infantino angerufen und sich über eine rote Karte gegen US-Nationalspieler Balogun beschwert. Gestern nahm die FIFA die rote Karte zurück. Balogun ist nun wieder spielberechtigt. Aus dem ARD-WM-Team Hendrik Luckhoff.
4: Einen Tag vor dem Achtelfinale der US-Amerikaner gegen Belgien kam die überraschende Meldung. Folarin Balogun, der Topstürmer der USA bei diesem Turnier mit seinen bislang 3 Treffern, darf spielen, obwohl er im 16. Finale gegen Bosnien-Herzegowina mit einer roten Karte vom Platz geflogen war. Eine Begründung für die ungewöhnliche Aktion nannte die FIFA nicht. Lob bekam die FIFA für das Vorgehen dagegen von US-Präsident Donald Trump. Vielen Dank an die FIFA, dass sie das Richtige getan und eine große Ungerechtigkeit beseitigt hat, schrieb Trump auf seiner Plattform Truth Social.
1: Das waren die Nachrichten. Das Wetter in Norddeutschland. Heute viele Wolken, dazu teils schauerartiger Regen und nur ab und zu etwas Sonne bei 18 Grad in Flensburg und bis 25 Grad in Bad Bentheim. Morgen wolkig, zeitweise Regen, vereinzelt gewittrig, im Südwesten Niedersachsens eher trocken und auch mal sonnig, 18 bis 26 Grad. Am Mittwoch heiter bis wolkig bei 19 bis 25 Grad. Es ist 7.04 Uhr.
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5: Moin zusammen, herzlich willkommen in der neuen Woche. Wenn man nur lang genug im Internet sucht, dann findet man für jeden Tag, für jedes Datum irgendeinen Tag des. Tag der Kartoffel, Tag der Jogginghose, Tag des Bohnencafés und so weiter. Das ist meistens, sind das irgendwelche spinnerten Ideen von Leuten, die auch mal was Lustiges ins Internet schreiben wollten. Aber heute ist ein Tag, aus dem sollte man noch was machen. Heute ist Welttag des Kusses. Falls Sie noch nicht oder noch niemanden geküsst haben heute, kann da noch was kommen. Man kann sich ja weiterentwickeln. Also, guten Start in diesen Morgen.

0: Mit Giuseppe Tartini geht's in den neuen Morgen, in die neue Woche. Violinkonzert A-Dur Presto. Das ist der dritte Satz. Giuliano Carmignola und das Venice Baroque Orchestra. 6:09 ist es. Schönen guten Morgen am Montag. Können Sie sich an Hans von Meufels erinnern? Polizeiruf 110, Hauptkommissar in 15 Folgen, gespielt damals von Schauspieler Matthias Brandt. Eine der Rollen, die man mit Matthias Brandt verbindet. Er hat natürlich wahnsinnig viel gespielt, Hörbücher, Hörspiele gemacht, Fernsehfilme, Kinofilme, was er lange Zeit nicht gemacht hat. Matthias Brandt ist, sich öffentlich zu politischen Themen zu äußern. Das hat sich inzwischen aber geändert. Letztes Jahr hat er eine Rede gehalten, um an die Widerstandskämpfer des 20. Juli 1944 in der Gedenkstätte Berlin-Plötzensee zu erinnern.
1: Nichts gehört der Vergangenheit an. Alles ist Gegenwart und kann wieder Zukunft werden. Menschen sind auf einmal wieder Fremdkörper. Sie sind nicht zugehörig, sollen entfernt werden.
0: Matthias Brandt im vergangenen Jahr. 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

0: Sinne Ik, Jazzsängerin aus Dänemark. Ist bestimmt schon ein bisschen aufgeregt. Morgen und übermorgen spielt sie 2 Konzerte in der Landeshauptstadt in Kopenhagen. Gerade gehört hier mit Soba bei NDR Kultur. Es ist 7:17 Uhr. Schönen guten Morgen. Was haben Eric Clapton, Jimi Hendrix, Kurt Cobain und Mark Knopfler gemeinsam? Richtig, die Gitarre. Die haben nicht alle dieselbe gespielt, aber alle das gleiche Modell. Die legendäre Fender Stratocaster. Ein geschwungener Klangkörper. Rechts und links sind so Ausfräsungen drin. An den Spitzen sozusagen, an der linken und rechten Seite jeweils ein Horn. Das linke etwas länger, das rechte etwas kürzer. Diese Gitarre haben Sie mit Sicherheit schon mal gesehen, wenigstens auf dem Foto. Die Form der Fender Stratocaster ist seit ihrer Erfindung 1954 legendär und ist von den unterschiedlichsten Gitarrenherstellern kopiert worden, übernommen, ein bisschen abgewandelt, so weit, so gut. Seit ein paar Wochen gibt es riesigen Aufruhr in der Gitarrenwelt. Fender versucht gegen diese Stratocaster-Kopien vorzugehen. Es geht auch um die Frage, ist das Design einer Gitarre ein Kunstwerk? Wie viel Abgucken ist da eigentlich erlaubt? Joschka Brinks aus unserem NDR-Kulturteam hat sich mit einem getroffen, der es wissen muss, mit einem Gitarrenhändler.
1: Nils Finkeisen sitzt in seinem Gitarrengeschäft in Hamburg-Altona und erzeugt einen der legendären Sounds der Rockgeschichte. Verbunden mit Jimi Hendrix, Eric Clapton oder Kurt Cobain. Der Klang einer Stratocaster.
2: Das ist also das Klischee per se im Studio, was ich hier gerade in der Hand habe. Ist allerdings auch eine Gitarre, die, um dieses Klischee zu erzeugen, obwohl hier ein neuer Lack drauf ist, immer noch 24.500 Euro kostet.
1: Nils verkauft im Number One Guitar Center unter anderem gebrauchte Stratocaster aus den 50ern und 60ern mit einem entsprechend stolzen Preis.
2: Und das, was eigentlich das Novum war bei diesem Instrument, das 1954 erfunden wurde, ist das Double Cutaway. An der Silhouette des Korpus liegt einen oberen Teil des Halses auf beiden Seiten frei, sodass ich als Spieler mit der Hand mechanisch besser in den Lagen, wo die hohen Töne passieren, spielen kann.
1: Ein Erfolgsmodell. Im Laufe der Jahrzehnte geht die Stratocaster nicht nur in die Musikgeschichte ein. Ihre Vorzüge werden auch von anderen Gitarrenherstellern entdeckt, die ähnliche Modelle auf den Markt bringen. Für den Anfänger, der sich kaum eine echte Fender-Gitarre leisten könnte. Und für den Vollprofi, der eine individuelle Maßanfertigung vom Gitarrenbauer sucht. Nils Finkeisen glaubt, das sei auch im Sinne des Erfinders gewesen. Leo Fender wollte die E-Gitarre an sich weiterentwickeln.
2: Der ist halt Daniel Düsentrip gewesen, der wollte alles für die Sache. Und deswegen hat er da auch nicht versucht, den Korpus zu schützen, weil er genau wusste, naja gut, das Gesicht der Gitarre ist die Kopfplatte und das Logo. Und diese Funktionserweiterung des Instrumentes, dass ich jetzt problemlos in den oberen Bünden spielen kann, das war für den nichts, was schützenswert war. Das ist einfach eine Weiterentwicklung.
1: Das US-amerikanische Patentamt nennt die Stratocaster-Form 2009 generisch und weigert sich, sie zu schützen. Doch ein sogenanntes Versäumnisurteil des Landgerichts Düsseldorf aus dem Dezember 2025 befeuert die Schutzfrage jetzt neu. Ausgangspunkt: eine Produktpiraterieklage von Fender gegen einen chinesischen Anbieter, der billige Stratocaster-Kopien nach Deutschland verkauft. Die chinesische Firma erscheint nicht vor Gericht, sodass Fenders Argumentation ins Urteil übernommen wird. Die Stratocaster sei eine herausragende geistige Schöpfung, ein Kunstwerk. So steht es im Versäumnisurteil.
3: Die Gestaltung als Körper ohne Kanten verleiht ihr weiche Rundungen, die die Assoziation an einen weiblichen Rumpf, bestehend aus Hüfte, Taille und Armen wecken.
1: Für Fender eine Grundlage, in den vergangenen Wochen eine Welle von Abmahnungen und Abfragen zu starten, bei Herstellern und Händlern. Ein Vorgehen, das der Firma in der Gitarren-Community übel genommen wird. Nils Finkeisen selbst hat keine Post von Fender bekommen. Er beobachtet trotzdem, wie seine Kunden auf den Fall reagieren.
2: Dann kommt natürlich der Dialog seit 4 Wochen, 8 Wochen. Darf ich überhaupt noch eine Fender-Gitarre kaufen? Ist das ethisch? Und ich verstehe den Endverbraucher, denn Fender hat im Cease and Desist Letter geschrieben, wir möchten einfach mal eure Kundendaten haben, liebe Händler. Wir wollen wissen, wer denn diese Kopien gekauft hat.
1: Auch dem deutschen Musikhändler Hans Thomann stößt dieses Vergehen sauer auf. Thomann, als Europas größter Musikalienversandhändler, ist ein wichtiger Partner für Fender und produziert unter der Eigenmarke gleichzeitig auch Gitarren in Stratocaster-Form. Mit einer eigenen Klage will Thomann die Urheberrechtsfrage nun klären, anhand einer ordentlichen Gerichtsverhandlung. Was dieser Rechtsstreit ergeben wird? Finkeisen vermutet eine Einigung. Fender werde in Zukunft Lizenzen für Nachbauten erteilen, so wie es andere Gitarrenhersteller schon tun. Und dann geht die Suche im Gitarrenladen ganz normal weiter, nach dem persönlichen Lieblingsklang. Egal, ob von einer Original Stratocaster, dem Nachbau, der Hommage oder doch einer ganz anderen Bauform.
0: Interessanter Streit um die Form der E-Gitarre, um die Form der Stratocaster. Joschka Brings und wir bleiben natürlich dran. 7:22 Uhr.

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0: auf leichten Füßen tänzelnd, so stelle ich mir vor, dass sie gerade den Weg zum Kühlschrank machen. Untermalt von dem Tanz, zweiten Satz aus Ballett Suite Nummer 1 von Dmitri Schostakowitsch. 7:30 ist es, kleiner Überblick über die Nachrichtenlage für Sie.
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0: Das Bundeskabinett stellt heute den Haushaltsentwurf für 2027 vor. Finanzminister Klingbeil plant fast 204 Milliarden Euro neue Schulden. Es gibt ein Plus im Etat für Arbeit und Soziales und auch der Verteidigungshaushalt soll stark wachsen. Das geht aus den Plänen hervor. Die Bundesregierung hat sich wieder mit der umstrittenen Gesundheitsreform befasst. Die Frankfurter Allgemeine Zeitung berichtet, dass Versicherte in Zukunft weniger stark belastet werden als geplant. Dafür müssen Bund und Pharmaindustrie mehr zahlen. Und das Wetter bei uns im Norden ist heute nicht so richtig schön sommerlich. Viele Wolken, da können auch mal ordentliche Regenschauer rauskommen. Könnte auch mal Blitz und Donnern. Sagen Sie nicht, ich hätte Sie nicht gewarnt heute vom Gewitter. Also Top-Temperaturen 19 Grad in Kappeln und Anklam, 21 in Emden in meiner Heimatstadt und 24 Grad in Einbeck. Gleich wird Geburtstag gefeiert, wenn Sie heute auch Ihren Ehrentag haben am 6. Juli. Dann hoch die Tassen! Die Kaffeetassen natürlich nur. Mit welchem prominenten Schauspieler Sie zusammen Geburtstag feiern, hören Sie gleich in 6 Minuten. Vorher Musik von Maurice Ravel. Ich bin Keno Bergholz. Guten Morgen.

0: Moin zusammen, NDR Kultur, 8 nach halb 8. Heute ist der 6. Juli 2026. Heute wird Silvester gefeiert. Ja! Allerdings nicht das Silvester, sondern der Silvester. Mhm. Sylvester Stallone wird heute 80 Jahre alt. Robert Kempe.
1: Einst war er so arm, dass er seinen Hund verkaufen musste. Geboren in Hell's Kitchen, im rauen New Yorker Arbeiterviertel, scheiterte er jahrelang als Schauspieler. Da seine linke Gesichtshälfte von Geburt an teilweise gelähmt ist, glaubte in der Filmwelt kaum jemand an ihn. Stallone erhielt keine nennenswerten Rollen. Rückblickend bezeichnet er dies als Glücksfall für seine Karriere.
2: Das Scheitern war das Beste. Es hat mich umdenken lassen. Deshalb sage ich, habt keine Angst, umzudenken.
1: Umgeschwenkt hatte Stallone damals auf das Schreiben von Drehbüchern. Er jobbte in einem Kino als Platzeinweiser. Die Filme, die er dort sah, analysierte er Dialog für Dialog. Das habe ihn letztlich nach Hollywood gebracht.
2: Ich konnte den ganzen Tag Filme schauen und lernen, warum das wirkt, warum diese Zeile komisch ist, warum jene nicht. Ohne das wäre ich heute nicht hier. Nicht die Schauspielerei hat mich hierher gebracht, sondern das Schreiben.
1: Dieses Schreiben mündete in ein Drehbuch über einen Boxer aus Philadelphia. Ein Film, der in diesem Jahr ebenso Jubiläum feiert. Rocky wird 50. Stallone lehnte lukrative Angebote ab. Er weigerte sich, sein Drehbuch zu verkaufen, solange man ihm nicht erlaubte, die Rolle des Boxers selbst zu übernehmen. Damit Stallone letztlich Rocky spielen konnte, verzichtete er sogar auf Honorar. Der Film wurde in weniger als 30 Tagen gedreht, mit einem Budget von weniger als $1 Million.
2: Die Chancen, dass Rocky ein Erfolg wird, waren bei 1 zu 1 Million. Ich

0: war ein Unbekannter, das Thema nicht gerade populär, das Budget gering. Und wir traten gegen all diese gigantischen Blockbuster an.
1: Doch das Publikum wollte genau das, die Geschichte eines Underdogs. Rocky spielte 225 Millionen Dollar an den Kinokassen ein und gewann 3 Oscars. Am Ende des Films steht kein klassischer Triumph. Rocky verliert gegen den Weltmeister, aber er hat durchgehalten. Die berühmte Schlussszene. Durchhalten. Darum geht es in Stallones Filmen immer wieder. Seine Charaktere zeichnet nicht Talent oder Glück aus, sondern Standhaftigkeit. Wie im 6. Teil der Rocky-Serie, als der gealterte Boxer seinem Sohn einen Rat mitgibt.
2: But it ain't about how hard you hit. It's about how hard you can get hit and keep moving forward. How much you can take and keep moving forward. That's how winning is done.
1: Es geht nicht ums Austeilen, sondern vor allem ums Einstecken. Nach Rocky wird Stallone durch die Rolle des Vietnam-Veteran John Rambo zum Actionhelden. Auch in diesem Film wird das Wesentliche physisch ausgetragen. Rambo erklärt seinen Schmerz nicht, er überlebt. Und manche Dialoge sind längst Filmgeschichte.
3: And this? What is this one?
4: Das? Wozu ist das?
5: Das ist blaues Licht.
4: Und was macht es?
5: Es leuchtet blau.
6: Turns blue.
1: Diese Filmsprache, knapp körperlich unironisch, trägt Stallone bis heute. Immer noch arbeitet er als Schauspieler, doch der Druck von früher ist abgefallen.
0: Man beginnt sich darauf zu konzentrieren, sich einfach über die kleinen Dinge im Leben zu freuen.
1: Den Hund hat Sylvester Stallone damals für ein Vielfaches des ursprünglichen Preises zurückgekauft. Wer durchhält, zahlt eben manchmal auch drauf.
7: 80 Jahre wird er heute, Sylvester Stallone. Und hier ist Musik aus Rocky Balboa, komponiert von Bill Conti.

0: Guten Morgen am Montag. Es ist in 8:11.
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0: Die kommt heute von Susanne Platzhoff. Sie ist Pastorin, gehört also zur evangelischen Kirche und arbeitet auf der Insel Fehmarn.
2: Der Herr hat's gegeben, der Herr hat's genommen, der Name des Herrn sei gelobt. Dieser Ausspruch stammt von Hiob. Und ich konnte damit lange überhaupt nichts anfangen. Hiob, das ist der, der die sprichwörtlichen Hiobsbotschaften erhält. Zunächst ist er ein wohlhabender Mann. Dann kommen Boten und berichten, wie er alles verloren hat. Es kommt ein Schlag nach dem anderen. Und wie reagiert Hiob darauf? Eben mit diesem Satz. Der Herr hat's gegeben, der Herr hat's genommen, der Name des Herrn sei gelobt. Nein, so sehr kann sich jemand nicht in das Schicksal ergeben, rebelliert es in mir. Bis ich vor einigen Jahren selbst eine Hiobsbotschaft bekam. Meine Mutter erkrankte an einer unheilbaren Krankheit, Demenz. Für sie begann ein langer Leidensweg und Stück für Stück verloren meine Familie und ich den Menschen, den wir gekannt hatten. Sie, die tüchtige Ärztin, die Frau, die immer einen Rat wusste und anderen half, wurde selbst zutiefst hilfebedürftig. Ich war verzweifelt darüber. Ich habe geweint, mit Gott gehadert. Wie kann das sein? Irgendwann haben sich für mich die Worte Hiobs dann auf einmal anders erschlossen und bekamen einen Sinn. Der Herr hat's gegeben, der Herr hat's genommen. Der Name des Herrn sei gelobt. Heute höre ich in diesem Spruch nicht nur Gleichmut, sondern vor allem abgrundtiefe Dankbarkeit. Dankbarkeit dafür, dass man überhaupt etwas einmal hatte. Und diese Dankbarkeit empfinde ich tatsächlich nach wie vor, auch wenn meine Mutter sich sehr verändert hat und vor kurzem an ihrer Krankheit gestorben ist. Das Traurige bleibt. Und gleichzeitig bin ich dankbar, dass sie gelebt hat. Ich bin dankbar für die Frau mit dem wachen Geist, der schnellen Auffassungsgabe, dem Lachen, das einen Raum fluten konnte mit Fröhlichkeit. All das hat es gegeben. All das war ihr geschenkt. Und ich durfte es erleben, eine Zeit lang. Es ist nicht so, dass ich immer so denken kann. Manchmal tut es noch sehr weh und ich hadere. Aber diese Stimmen sind leiser geworden. Der Herr hat's gegeben, der Herr hat's genommen. Der Name des Herrn sei gelobt.
0: Die Morgenandacht heute von der evangelischen Kirche von Susanne Platzhoff, Pastorin auf Fehmarn.

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1: Um 8 Uhr mit Beate Rüsopp. Bundesfinanzminister Klingbeil bringt heute seinen Haushaltsentwurf für das nächste Jahr im Kabinett ein. Geplant sind Ausgaben von mehr als 555 Milliarden Euro. Zugleich nimmt der Bund mit insgesamt 200 Milliarden Euro deutlich mehr neue Schulden auf. Aus Berlin Jakob Mayer.
2: Der Minister begründet die Schulden teilweise mit der Aufrüstung der Bundeswehr als Folge von Russlands Angriffskrieg in der Ukraine. Man könne sich gegenüber Putin nicht mit der schwarzen Null verteidigen, betonte Klingbeil gestern im ARD-Sommerinterview. Für den Haushalt mussten die Ministerien 1% einsparen. Außerdem kürzt die Bundesregierung Finanzhilfen und Steuervergünstigungen und sie mindert die Zuschüsse für Rente und Krankenversicherung. Beschlossen wird der Haushalt nach den parlamentarischen Beratungen im November. Bis dahin kann sich noch einiges ändern.
1: Es gibt von einigen Seiten Kritik am Haushaltsentwurf. Der Wirtschaftsweise Achim Truge hat ihn im BR als Kürzungshaushalt bezeichnet. Er kritisiert, dass ein Großteil der geplanten Mehrausgaben ausschließlich für das Militär vorgesehen ist.
3: Das wird sich so auswirken, dass der Schub, den man sich natürlich über die Infrastrukturausgaben erhofft, dass der geringer ausfällt. Und für viele Bürgerinnen und Bürger, die werden das spüren, wenn gekürzt wird, also wird jetzt ja beispielsweise im Klima- und Transformationsfonds soll nochmal 2,7 Milliarden in den Bundeshaushalt geschoben werden. Da werden wahrscheinlich Förderprogramme gekürzt, Elterngeld, stehen Kürzungen im Raum und eine ganze Reihe von weiteren Maßnahmen, wo jetzt dann heute erstmal klar wird, wie groß sie tatsächlich ausfallen werden.
1: Der Wirtschaftsweise Achim Truger zum Bundeshaushalt, den Bundesfinanzminister Klingbeil heute vorstellen wird. Die Bundesregierung hat sich erneut mit der umstrittenen Gesundheitsreform von Gesundheitsministerin Wacken befasst. Wie die Frankfurter Allgemeine Zeitung berichtet, sollen Versicherte künftig nun doch weniger stark belastet werden als geplant. Bund und Pharmaindustrie müssen dafür mehr zahlen. Aus der NDR-Nachrichtenredaktion Nils Hansen.
4: Vor allem für Familien sieht es jetzt wohl laut Entwurf besser aus. Für Ehe- oder Lebenspartner, die bislang beitragsfrei mitversichert waren, werden zwar doch Beiträge fällig, die fallen allerdings etwas geringer aus als geplant. Eltern mit Kindern bis einschließlich 11 Jahren bleiben ausgenommen. Dafür werden die gesetzlichen Krankenversicherungen mehr Geld vom Bund bekommen. Die Pharmaindustrie wird laut dem Medienbericht die Änderungen wohl am heftigsten merken. Der gesetzliche Rabatt auf ihre Medikamente, den sie Krankenkassen geben müssen, der soll mehr als verdoppelt werden.
1: Russland hat in der Nacht erneut einen schweren Angriff auf die Ukraine gestartet. In fast allen Regionen des Landes gab es Luftalarm. Nach Behördenangaben wurden mindestens 10 Menschen getötet und mehr als 40 weitere verletzt. Mehrere Gebäude sind beschädigt. In der Hauptstadt Kiew stürzte ein Plattenbau teilweise ein. Tausende Menschen verbrachten die Nacht in U-Bahn-Stationen, um sich vor den Angriffen zu schützen. England und Norwegen haben das Viertelfinale der Fußball-WM erreicht. Die Engländer haben ihr Achtelfinale mit 3:2 gegen Co-Gastgeber Mexiko gewonnen. Aus dem ARD-WM-Team Hendrik Lückhoff.
5: 5 Tore, 2 Elfmeter und 1 rote Karte. Die Engländer holten den Sieg, obwohl sie über eine halbe Stunde lang in Unterzahl spielten. Im Viertelfinale treffen sie auf Norwegen. Die Skandinavier besiegten überraschend Brasilien mit 2:1. Bei Brasilien trat Allstar Neymar nach dem Spiel aus der Nationalelf zurück. Amerikanischen Medienberichten zufolge soll US-Präsident Trump FIFA-Boss Infantino gebeten haben, die Rotsperre gegen US-Top-Torschütze Balogun aufzuheben. Die FIFA hatte die Sperre überraschend und ohne Begründung ausgesetzt, sodass Balogun gegen Belgien spielen kann.
1: Noch zum Tennis. Für den Deutschen Jan-Lennard Struff geht die Erfolgsgeschichte beim Grand Slam-Turnier in Wimbledon weiter. Der 36-Jährige steht im Viertelfinale nach einem 5-Satz-Sieg gegen Hubert Hurkacz. Der Pole musste wegen Rückenschmerzen im letzten Satz aufgeben. Alexander Zverev spielt heute in Wimbledon um den Einzug ins Viertelfinale gegen den Tschechen Jiří Lehečka. Das waren die Nachrichten. Das Wetter in Norddeutschland. Heute viele Wolken, dazu teils schauerartiger Regen und nur ab und zu etwas Sonne bei 18 Grad in Flensburg und bis zu 25 Grad in Bad Bentheim. Morgen wolkig, zeitweise Regen, vereinzelt gewittrig, im Südwesten Niedersachsens eher trocken und auch mal sonnig, 18 bis 26 Grad. Am Mittwoch heiter bis wolkig, in Niedersachsen stellenweise Regen, maximal 19 bis 25 Grad. Und am Donnerstag ein Mix aus Sonne und Wolken, überwiegend trocken, bei 20 bis 28 Grad. Es wird gleich 8.05 Uhr.
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6: Kurz nach 8 am Montag. Einen fröhlichen Start in die neue Woche wünsche ich Ihnen. Wie schafft man's, minutenlange Begeisterung und frenetischen Jubel auszulösen? Gibt eigentlich nur zwei Möglichkeiten. Entweder man ist Stürmer der norwegischen Nationalmannschaft, heißt Erling Haaland und schießt mit seiner Mannschaft Brasilien aus einer Weltmeisterschaft raus. Das ist die eine Möglichkeit. Die andere Möglichkeit ist, man eröffnet das Schleswig-Holstein Musikfestival. Über Letzteres berichten wir gleich.

0: taugt, um richtig wach zu werden. Dieses Stück von Jean-Baptiste Lully, Le Concert des Nations unter Jordi Savall bei NDR Kultur. 8:10 ist es. Guten Morgen. Wir sind mittendrin im Festival Sommer und zum 41. Mal läuft jetzt auch das SHMF. Ja, die Eingeweihten wissen, hinter diesen vier Buchstaben verbirgt sich das Schleswig-Holstein Musikfestival, gestern eröffnet. Wir haben live übertragen hier bei NDR Kultur. Gestern eröffnet vom NDR Elbphilharmonieorchester unter der Leitung von Karina Kanellakis. Dvořák und Mahler. Linda Ebner aus unserem NDR Kulturteam ist dabei gewesen, hat wunderbare Musik gehört, begeisterte Menschen aus dem Publikum getroffen und einen richtig stolzen Intendanten.
1: Wir haben mit Karina Kanellakis eine weltberühmte Dirigentin. Das ist ihr Festivaldebüt. Und Anastasia Kopejkina ist ein Wirbelwind. Sie ist ganz verdientermaßen die Preisträgerin des Bernstein Award und sie gehört zur Festivalfamilie.
2: Freut sich Festivalintendant Christian Kuhnt. Die beiden Frauen begeistern auch die Gäste des Abends.
3: Total toll. Stark irgendwie, als würden die sich auch super verstehen.
4: Feuerwerk, ne? Die beiden zusammen ist ein Feuerwerk.
3: Ja, mit dem Blickkontakt dann so, ne? Und ich finde das auch so toll von der Künstlerin. Die guckt ja immer sehr auch auf das Orchester. Das hat mir so gut gefallen, ne? Und hebt die auch nochmal so hervor. Die ist auch so bescheiden irgendwie, ne? Das hat mir auch so gefallen.
2: Die 31-jährige Cellistin Anastasia Kopejkina spielt mit einer Leichtigkeit und so viel Hingabe. Die Cellistin hat immer die Dirigentin Karina Kanellakis und das NDR Elbphilharmonieorchester im Blick.
5: Es ist natürlich so, dass vom ersten Ton an diese fantastische Solistin uns alle im Griff hatte. Natürlich auch ihr ganzes Spiel, ihre Mimik, ihr charmantes, ja manchmal fast flirtendes Miteinander mit dem ersten Geiger, mit dem Orchester, aber auch mit dem Publikum, aber auch eben auch mit der Musik. Sie lebt ja jeden Ton und das schafft sie einfach rüberzubringen.
6: Wundervoll. Das gesamte Orchester vibriert, die Cellistin ist ohnehin einzigartig. Sie spielt toll zusammen mit der Dirigentin, es ist ein Team, also alles passt wunderbar.
2: Ihre schulterlangen braunen Locken hüpfen mit jedem Streichen über das Cello. Dvořáks Cellokonzert ist für Anastasia Kopejkina einzigartig.
7: Die Weite des Melodie, es ist wirklich wie eine große Umarmung. Ja, es ist schon ein Leben in diese 40 Minuten, ja, in diese drei Sätzen, wo man eine ganze Palette an menschlichen Gefühlen da spürt und immer wieder neu erlebt.
2: Als Zugabe spielt sie ein Stück mit Tamburin und Cello, komponiert von ihrem Vater. Ihr Lieblingskomponist, sagt sie schmunzelnd. Bereits jetzt gibt es schon stürmischen Beifall und Standing Ovations. Nach der Pause Gustav Mahlers erste Sinfonie. Die zierliche US-amerikanische Dirigentin Karina Kanellakis hüpft teilweise, während sie das Orchester beim Dirigieren immer freundlich anlächelt. Mahlers erste Sinfonie fasziniert mit einer Mischung aus traurigen Liedern, mystischen Naturtönen, volkstümlichen Tänzen und einer orchestralen Klangpracht. Die New Yorkerin Karina Kanellakis hat das Orchester fest im Griff und tänzelt mit einer Leichtigkeit an ihrem Pult von einer Seite auf die andere. Ihre Leidenschaft und die Intensität des Orchesters übertragen sich auf das Publikum in Form von Gänsehaut und Tränen.
8: Wie sie auf die Musiker eingegangen ist, wie sie sie motiviert hat, wie sie sozusagen emotional mitgegangen ist, wie sie die Musik aufgenommen hat und ihnen auch ein bisschen Spielraum trotzdem gegeben hat. Also ganz wunderbar.
9: Es war so faszinierend, wie sie das Orchester im Griff hatte. Sie war ja eine schmale Person, ne? Man dachte, oh, dann so ein Riesenorchester, als hätte sie es sozusagen, würde sie es tragen. Und trotzdem hatte sie so eine Weichheit.
2: Auch am Ende gibt es stürmischen Beifall und Standing Ovations.
0: Eröffnung des Schleswig-Holstein Musikfestivals 2026 geht jetzt noch bis Ende August. Über 200 Konzerte, nicht nur in Schleswig-Holstein, sondern natürlich auch in diesem Jahr wieder in Niedersachsen, in Dänemark und auch in Hamburg. So, und jetzt hören Sie Anastasia Kopejkina mit Mal was anderes, wie der Ostfriese sagt, ein Stück von Radiohead setzt sie um am Cello zusammen mit Jean-Selim Abdelmoula. Hier ist Like Spinning Plates.

0: James Horner, der Komponist dieses Soundtracks zu Braveheart. NDR Kultur am Montag. Heute ist aber nicht nur Montag, heute ist ja der 6. Juli. Und am 6. Juli ist der Tag des Kusses. Ist das nicht was Schönes, über das man nicht nur sprechen, sondern den man eigentlich auch praktizieren sollte, diesen Tag des Kusses? Das tun ja Menschen auf der ganzen Welt und nicht erst seit gestern oder seitdem sie verheiratet sind, sondern zum Teil schon viele Jahrhunderte lang. Das hören Sie jetzt von Ines Burkhardt. Sie berichtet aus unserem ARD-Studio Singapur über die Kusskultur, die traditionelle in Neuseeland. Und Karin Bensch berichtet über das Küssen in Afrika.
1: Die Küsskultur in Afrika, sie ist je nach Land sehr unterschiedlich. Im Senegal, in Westafrika zum Beispiel, küsst man sich zur Begrüßung links und rechts auf die Wange. Freunde küssen sich dort sogar viermal. In Nigeria, in Westafrika, werden Kussgeräusche genutzt, um Aufmerksamkeit zu erregen. Am Flughafen zum Beispiel kann man Taxifahrer sehen, die Küsse in die Luft werfen, um Fahrgäste auf sich aufmerksam zu machen. Funktioniert oft auch andersrum. Romantische Küsse, in vielen afrikanischen Ländern haben sie keine Tradition und sind deshalb bis heute vielerorts keine geliebte Kultur. Doch die Küsskultur, sie ändert sich langsam etwas. Durch westliche Filme und soziale Medien werden vor allem junge Leute kussfreudiger. Karin Bensch aus Nairobi.
2: Im Internet gibt es tausende Videos mit Anleitungen für den Nasenkuss Hongi. Für die traditionelle Begrüßung der Maori in Neuseeland stehen zwei Menschen einander gegenüber, schütteln sich die Hand. Dann lehnen sie ihren Kopf nach vorne, um sich erst mit der Stirn zu berühren. Als nächstes werden die Nasen sanft gegeneinander gedrückt. Hongi bedeutet so viel wie riechen. Man beschnuppert sich also bei diesem Kuss. Und der Lebensatem wird geteilt. Dies geht zurück auf den Gott des Waldes und der Vögel der Maori, der den Menschen den ersten Atem eingehaucht haben soll. Maori tauschen Hongi aus, wenn sie zusammenkommen, aber auch zur Begrüßung von Gästen oder Politikern. Für einige von ihnen ist der Nasenkuss doch etwas ungewohnt intim. So wirkte etwa Angela Merkel während der Hongis in Neuseeland 2014 etwas angespannt. Aus Singapur Ines Burkhardt.
0: Also dann einen fröhlichen Tag des Kusses und wenn Sie sich beteiligen möchten, vielleicht noch der Hinweis, küssen kann man nicht alleine, dafür braucht es einen fremden Mund. Das hat schon Max Rabe gewusst. In 6 Minuten 8:30.

Eine richtige Perle, möchte ich sagen. Musik von den Beatles, For No One. Hier interpretiert von Mezzosopranistin Anne-Sophie von Otter. Gleich am Morgen vorgelesen. Wir starten in eine völlig neue Lesung. Vorher gibt es Musik von Edward Elgar. Hier ist der zweite Satz aus Dream Children.

0: Moin zusammen, eine neue Woche beginnt, eine neue Lesung beginnt. 8:30.
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0: Matthias Brandt ist als Schauspieler in den Krimis der Bundesrepublik zu Hause. Viele Jahre hat er Hauptkommissar Hans von Meuffels gespielt im Polizeiruf. Er ist häufig im Tatort dabei. Er hat in Babylon Berlin eine Rolle gehabt und vieles, vieles mehr. Hat im Kino gespielt, im Theater. Er hat viele, viele Hörbücher gemacht. Er hat sich selten bis nie politisch geäußert. Das hat sich letztes Jahr geändert. Letztes Jahr hat Matthias Brandt eine Rede gehalten, um an die Widerstandskämpfer des 20. Juli 1944 zu erinnern in der Gedenkstätte Berlin-Plötzensee. Dort, wo viele Menschen hingerichtet worden sind, die am Attentat gegen Hitler beteiligt gewesen waren. Entscheidend geprägt haben den Schauspieler seine Eltern, der Emigrant und spätere Bundeskanzler Willy Brandt und seine Frau Ruth. Beide damals ja im Widerstand aktiv gegen die Nationalsozialisten. Trotzdem hat Matthias Brandt sich politisch lange zurückgehalten in der Öffentlichkeit. Das sieht er inzwischen anders. Als Begründung, sagt Matthias Brandt, bringt er stärker werdender Rechtsextremismus und die Wahlerfolge der AfD vor. Das ist also Anlass für ihn zu sprechen. In seinem neuen Buch Nein sagen erklärt er, wie es zu dieser Rede gekommen ist. Er liest selbst die erste Folge.
2: Davor. Du musst das natürlich nicht machen, aber wir würden es uns wünschen. Könntest du darüber mal nachdenken? So oder so ähnlich lautete die Anfrage meiner Nachbarin Elisabeth Ruge Anfang des Jahres 2025. Sie ist die Enkelin eines Mannes aus dem Widerstand gegen den Nationalsozialismus und gehört dem Vorstand der Stiftung 20. Juli 1944 an. Ob ich mir vorstellen könne, in diesem Jahr eine Rede in der Gedenkstätte Plötzensee zu halten, zum Jahrestag des Attentats auf Adolf Hitler. In Erinnerung an jene Menschen, die den Mut hatten, Nein zu sagen, als Nein zu sagen lebensgefährlich war. Ich war ziemlich überrascht, dachte aber tatsächlich über die Frage nach. Dann legte ich sie innerlich erstmal beiseite. Nicht, weil ich sie nicht ernst genommen hätte, sondern weil ich mir alles andere als sicher war, ob ich der Richtige für eine solche Aufgabe bin. Ich bin Schauspieler, Künstler, und das prägt natürlich meine Art zu denken und auf die Welt zu schauen. Aus vielerlei Gründen habe ich mich nie als jemand gesehen, der sich zu gesellschaftlichen Themen öffentlich äußert. Ich wurde auch nie ernsthaft dazu gedrängt, es zu tun. Ein politisches Bewusstsein hatte ich immer schon. Doch wenn ich mich einmal dahingehend äußerte, wurde das meistens in einem Zusammenhang mit meinem Vater gesehen, der ein berühmter Politiker gewesen ist. Für mich gab es diese Verknüpfung nicht, aber ich habe schnell kapiert, was ablief, und mich deswegen rausgehalten. Ich nahm mir wegen der Rede also ein paar Tage Bedenkzeit, war mir allerdings ziemlich sicher, dass ich danach absagen würde. Das lag auch an einem anderen Zweifel, der mich schon lange begleitete. Wenn in der Öffentlichkeit bekannte Menschen diese Bekanntheit nutzen, um sich als moralische Instanzen aufzuspielen, ist mir das unangenehm. Diesen Eindruck wollte ich stets vermeiden. Gleichzeitig spürte ich allerdings, dass in diesem Fall eine besondere Situation vorlag, die mit einer gewissen Verantwortung verbunden war. Nämlich der, in einer schwierigen gesellschaftlichen Lage etwas beizutragen und mich nicht herauszuhalten. Diese Einladung abzulehnen, nur weil ich Angst hatte, moralisierend zu wirken, fühlte sich falsch an. Also stand ich vor der Frage, wie könnte ich über die Menschen des 20. Juli 1944 sprechen? Wie könnte ich das Handeln der Widerstandskämpfer würdigen, ohne in die Falle zu tappen, mich dabei selbst zu wichtig zu nehmen? Und könnte ich mein Recht, vielleicht ja sogar die Pflicht, hier öffentlich Stellung zu beziehen, so wahrnehmen, dass ich diesen Menschen halbwegs gerecht würde? Natürlich war mir schon früh bewusst gewesen, so naiv war ich nicht, dass ich als Sohn eines bedeutenden Politikers mit diesen Dingen anders umzugehen hatte als jemand ohne einen solchen Hintergrund. An die Anfeindungen, die meine Herkunft mit sich brachte, hatte ich mich schon früh gewöhnt, einigermaßen zumindest. Manche Anhänger meines Vaters schienen überzeugt, ich müsse dort weitermachen, wo er aufgehört hatte. Als käme ich aus einer Dynastie und als ob das deswegen automatisch meine Aufgabe wäre. Ich fand das immer abwegig. Es hatte mit mir nichts zu tun und ich hatte auch nie so getan, als wäre es anders. Hinzu kam, dass mir das gar nicht möglich gewesen wäre, denn meine Fähigkeiten und Interessen

stimmt mich milde, selbst wenn es mir eigentlich lästig ist. Was nichts daran ändert, dass ich leider der falsche Adressat bin. Aus diesen und noch manch anderen Gründen jedenfalls hatte ich mich schon früh dazu entschieden, mich zu politischen Fragen nicht öffentlich zu verbreiten. Es war für mich auch noch nie in Frage gekommen, in eine Partei einzutreten. Ich lasse mich nur schwer auf Linie bringen, egal von wem, und meine Befürchtung, womöglich irgendwo ein- und bei der ersten wesentlichen Meinungsverschiedenheit gleich wieder auszutreten und mich damit lächerlich zu machen, war einfach zu groß. Ein Problem war das nicht, die Neigung dazu war bei mir sowieso nicht vorhanden. Und überhaupt habe ich mir über mein Herkommen offenbar weniger Gedanken gemacht als andere und mich stattdessen einfach weiter mit dem beschäftigt, was mich interessierte. Es wird allerdings sehr viel auf einen projiziert, nicht zuletzt von Journalisten. Mit den Jahren thematisierten dann andere Nachkommen von Politikerinnen und Politikern in den Medien offensiv ihre individuellen Schwierigkeiten mit ihrer Herkunft. Auch das bekam ich zu spüren. Es lag mir fern, deren Bedürfnis, ihre Not zu teilen, zu bewerten. Ich wollte damit nur nicht gleichgesetzt werden, denn in Wirklichkeit gab es kaum Parallelen zwischen ihnen und mir. Die Übertragungen, die all dem zugrunde liegen, haben für mich noch nie eine wichtige Rolle gespielt und interessieren mich jetzt weniger denn je. Mein Verhältnis zur eigenen Herkunft ist schon lange so. Ich finde, es geht einfach darum, die Welt, aus der man kommt, zu kennen, ohne darin stecken zu bleiben. Nie hatte ich also den Ehrgeiz gehabt, öffentlich in einem politischen Zusammenhang hervorzutreten und habe diese Rolle immer gerne anderen überlassen. Denen, die dafür gewählt sind und die gelernt haben, sich in dieser Sphäre zu bewegen. Und die nicht zuletzt dafür auch die Nerven und die Begabung mitbringen. Wenn ich es nun doch täte, müsste ich diesen inneren Widerstand überwinden. Am liebsten hätte ich weiter am Rand gestanden und die Dinge interessiert, aber schweigend beobachtet wie in all den Jahren zuvor. Aber irgendwie schien mir, als würde die Gegenwart dieses Schweigen nun doch nicht mehr gelten lassen. Mein Blick auf die Themen, um die es hier gehen sollte, ist kein analytischer, konnte es nicht sein. Denn die Werkzeuge der Historiker oder der politischen Zunft stehen mir nicht zur Verfügung. Ich habe nur meinen persönlichen und emotionalen Blick. Und er ist alles andere als repräsentativ. Aber vielleicht gerade deswegen doch nicht weniger wichtig, ging es mir durch den Kopf. Denn manchmal braucht es nicht die nüchterne Distanz, sondern Eigenheit, Nähe und Zweifel, das Ringen mit sich selbst. Gerade auch, um, wie in diesem Fall, besser zu verstehen, was damals in Nazi-Deutschland geschehen war und was das für uns heute bedeutet. Aber für mich war immer klar, dass ich nur für mich sprechen kann, nicht für jemand anderen. Trotz aller hier angedeuteten Zweifel blieb also von der Bitte, eine Rede zum 20. Juli zu halten, etwas hängen und arbeitete in mir. Eine Art Unruhe. Denn sie traf, dem konnte ich nicht ausweichen, auch einen anderen wichtigen Punkt, der mich seit einiger Zeit stärker beschäftigte als bisher. Die Geschichte meiner Eltern, Ruth und Willy Brandt. Besonders ihre Jahre im Exil, ihr Widerstand gegen den Nationalsozialismus. Ihre Haltung, aber auch ihre Angreifbarkeit und Verletzbarkeit hierdurch. Die Erinnerungen scheinen, je älter man wird, desto öfter und heftiger aufzulodern, wie ein Feuer bei einem Luftzug. Natürlich bin ich mit ihrer Geschichte groß geworden. Sie war immer da, schon als Kind. So selbstverständlich wie der Garten meines Elternhauses, durch den ich jeden Nachmittag strich. Ich wusste, was geschehen war. Ich wusste, wie sich meine Eltern verhalten hatten und dass dies ihre und dadurch ja auch meine Identität bestimmte. Aber ich hatte es nie zu einem mich bestimmenden Thema gemacht. Es war letztlich ihre Geschichte und nicht meine. Als mir jetzt die Frage gestellt wurde, ob ich am 20. Juli 2025 in Plötzensee sprechen wolle, änderte sich das in gewisser Weise. Nicht abrupt, aber doch spürbar. Ich merkte, dass ich diese Rede zwar nicht aus einem Impuls der Nachkommenschaft heraushalten könnte, aber ich spürte, dass die Beschäftigung damit vielleicht eine Gelegenheit wäre, meinen Eltern, an die ich in letzter Zeit oft dachte, neu zu begegnen. Und damit auch den Menschen, die damals Widerstand geleistet haben. Und so am Ende vielleicht sogar ein wenig mir selbst. Die Jahre vergehen und das Bedürfnis, zurückzuschauen und zu fragen, was war, wächst. Ich sagte also zu. Es gab aber noch einen weiteren, für mich letztlich wichtigeren Grund, weshalb ich die Rede als eine Möglichkeit verstand, die ich nutzen wollte. Meine Generation hatte das Glück, weitgehend in Frieden aufzuwachsen.

0: gewachsen. Mir hatte das den Luxus verschafft, mich aus der Politik heraushalten zu können. Jetzt ist allerdings vieles anders. Mein Eindruck ist, es bleibt nur die Wahl, sich entweder zurückzuziehen, in Resignation zu verfallen oder sich mit den eigenen bescheidenen Möglichkeiten dagegen zu stellen, dass autoritäre Kräfte das zerstören, was nach Krieg und Nazi-Herrschaft unter Mühen aufgebaut wurde. Sollte man damit scheitern, was gerade keineswegs ausgeschlossen scheint, hat man es jedenfalls versucht. Seit einigen Jahren haben wir nicht mehr die stabile politische Lage, in der wir uns über Jahrzehnte befunden haben. Grundsätzliche politisch-moralische Werte und Prinzipien, die ich bei allen möglichen Meinungsunterschieden für unabänderlich hielt, scheinen nicht mehr zu gelten. Klar wurde mir das am Abend der Bundestagswahl 2017. Ich erinnere mich genau an die Bilder. Der damalige AfD-Vorsitzende Alexander Gauland auf der Bühne, unter dem Gejohle seiner Anhänger in Tweedsacko und mit Hundekrawatte, scheinbar harmlos wie der Prototyp des schlecht gelaunten Nachbarn aus einer Hugh Grant-Komödie, der einem das Leben schwer macht. Für mich war dieser Mann bis dahin eher eine Witzfigur gewesen. Und dann diese Sätze. Da wir ja nun offensichtlich drittstärkste Partei sind, kann sich diese Bundesregierung warm anziehen. Wir werden sie jagen. Wir werden Frau Merkel oder wen auch immer jagen und wir werden uns unser Land und unser Volk zurückholen. Das war, jenseits des entlarvenden Besitzanspruchs, nicht einfach ein zugespitztes Bild für parlamentarische Auseinandersetzung. Das war SA-Rhetorik. Es klang etwas heraus, das mehr meinte, nämlich, wie man jene, die anders denken, anders fühlen, die anders sind, die widersprechen, die nicht ins eigene Weltbild passen, zu behandeln gedenke, sobald man selbst erst die Zügel in Händen halte. Und in diesem Moment, zu Hause vor dem Fernseher, hat mich das erschüttert. Ich dachte, etwas verschiebt sich. Politisch, rhetorisch und vor allem emotional. Was mich in der Folge an diesen Rechtspopulisten am meisten wütend machte, war etwas, das es in dieser Form in unserem Land so noch nicht gegeben hatte. Was wissenschaftlich gesichert ist, was auf überprüfbaren Fakten beruht, wurde einfach nicht mehr als Tatsache anerkannt. Gesicherte Erkenntnisse über Klima, Geschichte, Medizin, es spielt keine Rolle, worum es geht. Wenn es nicht passt, wird es zur Lüge erklärt und dies dann über die sogenannten sozialen Medien in die Welt posaunt. Das war mehr als ein Streit um Meinungen. Es war ein Angriff auf das, worauf wir uns bisher verlassen konnten. Dass es so etwas wie überprüfbare Wirklichkeit überhaupt gibt. Es war, als würde man das Einmaleins abschaffen und das Alphabet gleich dazu. Denn wenn selbst Rechnen und Schreiben keine bindende Kraft mehr haben, wenn alles nur noch Ansichtssache ist, dann verliert jede Debatte, jede demokratische Diskussion ihren Boden. Diese Methode ist nicht nur destruktiv, sie ist für unser Zusammenleben existenziell bedrohlich, weil sie alles so ins Rutschen bringen will, dass am Ende jede Verständigung unmöglich wird. Ich habe lange für undenkbar gehalten, dass eine rechtsextreme Partei wie die AfD einmal drauf und dran sein könnte, stärkste politische Kraft zu werden. Das mag naiv gewesen sein, aber ich hielt es bei uns mit unserer Geschichte wirklich für ausgeschlossen. Da es nun doch so war, wuchs in mir also eine Mischung aus Zorn und dem Bedürfnis, etwas mir Mögliches zu tun, es nicht einfach stillschweigend hinzunehmen, allen erwähnten Vorbehalten zum Trotz. Für mein Gefühl stecken wir nämlich in einer Art Lähmung fest, weil wir es nicht mehr gewohnt sind, mit solchen politischen Kräften umzugehen, was ein entscheidender Unterschied zu Menschen wie meinen Eltern ist. Und so wurde mir klar, dass für mich möglicherweise der Schlüssel dazu, wie ich mich in dieser Situation verhalten sollte, näher als gedacht lag, nämlich in deren Lebensgeschichte. Sie kannten sich mit Rechtsextremen einfach besser aus. Ich erinnere mich an die beiden als bemerkenswert unängstlich. Wenn ich an meinen Vater denke, denke ich an einen, zumindest was solche Auseinandersetzungen betrifft, angstfreien Menschen. Heute aber gibt es eine gewisse Angstdämonisierung des Rechtsradikalismus. Das ist verkehrt und vielleicht ebenso gefährlich wie der Rechtsradikalismus selbst, weil es ihn überhöht. Müsste es nicht eher darum gehen, seine Schlichtheit und Dämlichkeit zu entlarven? Ich las Texte, die ich noch nie oder lange nicht mehr gelesen hatte, und fragte mich auch, was es eigentlich bedeutet, heute eine öffentliche Person zu sein. Ob damit nicht auch, ohne Gesinnungspathos und unabhängig vom konkreten Beruf, eine bürgerliche Verantwortung verbunden ist. Ein Land, dachte ich, in dem Rechtsextremisten wieder Wahlen gewinnen, in dem Erinnerung zum lästigen Ärgernis erklärt wird, in dem die Sprache verroht und der Ton immer schriller wird, ist ein Land, das möglicherweise unser aller Geschichten braucht, in ihrer ganzen Vielfalt. Anfang Juli fuhr ich gemeinsam mit Elisabeth Ruge, die zu meiner wichtigsten Gesprächspartnerin in dieser Sache geworden war, zur Gedenkstätte nach Plötzensee. Ich war noch nie dort gewesen. Von Zehlendorf aus nahmen wir die AWUS, dann am Funkturm vorbei Richtung Wedding, rechts der Westhafen, Beuselstraße raus, irgendwo ein Schild zum Strandbad Plötzensee. Die Gedenkstätte liegt fast versteckt in der Nähe eines Aldi-Marktes. Werkstätten sind dort, Lieferhöfe und Parkbuchten. Wenn man nicht wüsste, wonach man sucht, würde man vorbeifahren. Es war einer der vielen Regentage dieses Sommers und menschenleer. Eine freundliche Mitarbeiterin der Gedenkstätte erwartete uns, sie sprach leise. Ab und zu drangen ein paar Rufe vom nahegelegenen Jugendgefängnis herüber, fast wie ein Erinnerungssplitter. Ich versuchte mir vorzustellen, wie ich hier bald sprechen sollte. Vor lauter Menschen, die im Zweifelsfall viel mehr wissen und noch mehr fühlen. Dann fiel mir ein, dass mein Vater hier einige Male geredet hatte, vor vielen Jahren. Dieses Wissen war einfach da, ohne sich aufzudrängen oder mich in irgendeiner Form zu belasten. Wir betraten den ehemaligen Hinrichtungsraum. Mein erster Eindruck? Ich war überrascht, wie klein er ist. Zu klein, schien mir, für all das Grauenhafte, das hier geschehen war. Als ob das eine Frage von Kubikmetern wäre. Aber so war meine Empfindung. Man meinte fast, die Anwesenheit derer zu spüren, die hier zu Tode gekommen waren. Es fühlte sich an wie komprimierte Stille. Nur wenige Schritte waren es vom Zellentrakt über den Hof hierher, hörte ich unsere Begleiterin sagen. Ich trat nach einer ganzen Weile wieder hinaus. Was hier geschehen war, überstieg mein Vorstellungsvermögen. Die beiden Frauen standen da, als hätten sie meinen Moment hier beschützt. Wir nickten uns zu, Worte gab es gerade keine. Als wir uns verabschiedeten, hoffte ich, dass ich in ein paar Wochen meiner selbstgestellten Aufgabe gerecht werden könnte, nämlich so zu reden, dass dieser Ort mir nicht widerspräche. Die Rede, die ich zu halten hatte, sollte nicht länger als 15 Minuten dauern. Viele Überlegungen musste ich deswegen auslassen, andere verkürzen. Das war für den Anlass richtig so. Auch einige Gedanken zur heutigen Situation hätten den Rahmen des Gedenkens gesprengt, gingen mir allerdings nach. In mir blieb das Bedürfnis, mich damit weiter auseinanderzusetzen. Das, was ich ursprünglich aufgeschrieben hatte und weglassen musste, und das, was erst danach entstand, hat schließlich seinen Weg in dieses kleine Buch gefunden. Die nun folgende Fassung meiner Rede ist durch diese Passagen erweitert, vertieft und ergänzt. Wenn man so will, ist es die in Form gebrachte Materialsammlung der Rede, die ich schließlich hielt. Diese erweiterte Fassung gibt es nicht, um der Rede mehr Gewicht zu geben, sondern weil ich gemerkt habe, dass sich das Nachdenken über diese Dinge nicht in einer Viertelstunde zusammenfassen ließ. Es ist der Zwischenstand eines inneren Dialogs, der mit der Arbeit an der Rede Anfang des Jahres 2025 begann und der immer noch weitergeht. Ich hatte allerdings das Gefühl, dass, wenn ich ihn gegen alle Skrupel überhaupt veröffentlichen würde, dies jetzt geschehen sollte. Das meiste dessen, worum es hier geht, ist natürlich schon einmal von anderen aufgeschrieben oder gesagt worden, die klüger und wortgewandter sind als ich. Aber ich hoffe, neben dem familiären und persönlichen Aspekt, den dies alles für mich zusätzlich hat, die Tatsache, dass man sich zu diesem Thema gerade lieber einmal zu oft als zu selten zu Wort melden sollte, begründet eine Veröffentlichung ausreichend. Die Arbeit an der Rede war für mich wie ein privates Näherrücken an eine Vergangenheit, die nicht vergangen ist und die stetig nachklingt. An meine Eltern und viele andere ihrer Generation. Menschen, die mir wichtig waren und es nach wie vor sind. An eine Gegenwart, die uns viele Fragen stellt. Und an eine Zukunft, die von uns Antworten verlangt, und zwar heute. Nicht als moralische Belehrung, wie käme ich dazu, sondern als Beitrag zu der Auseinandersetzung, in der wir uns jetzt befinden und die von Tag zu Tag bösartiger wird. Je weiter ich in die Geschichte meiner Eltern und ihrer Weggefährten eintauchte, desto verblüffter war ich, wie sich Lebens- und Gedankenspuren über die vielen Jahrzehnte hinweg immer wieder berührten. Auch die von Menschen, die sich nie begegnet sind. Manchmal fängt eben alles damit an, dass man genau zuhört. Den anderen, selbst wenn sie schon lange tot sind, und auch sich selbst. Matthias Brandt, Berlin, Herbst 2025. 20. Juli 2025, Gedenkstätte Berlin, Plötzensee. Wie kann und wie soll man an einem Ort wie diesem überhaupt sprechen? Das habe ich mich gefragt. Wo doch alles hier nach Stille verlangt. Ich bin sicher nicht der Erste, dem es so geht. Einige Meter hinter mir befindet sich in einer unscheinbaren Baracke ein Höllenort. Der Hinrichtungsraum des früheren Strafgefängnisses Berlin-Plötzensee. Die NS-Justiz ermordete hier Gegner des Regimes. Zuerst auf einem Hof des Gefängnisses wie im Mittelalter mit dem Handbeil, dann wurde auf eine persönliche Anordnung Hitlers hin eine Guillotine beschafft und in dieser Baracke aufgestellt. Später wurde dort ein Stahlträger mit 8 Eisenhaken angebracht, um auch das Erhängen effizienter gestalten zu können. Es gibt für das, was geschehen ist, keine Worte. Aber wir dürfen nicht schweigen. Und ich muss mich mit den Worten behelfen, die ich zur Verfügung habe. Gestern vor 70 Jahren, am 19. Juli 1955, stand mein Vater, Willy Brandt, damals Präsident des Berliner Abgeordnetenhauses, hier an derselben Stelle und sprach an die gerichtet, die wir auch heute ehren, Folgendes. Euer Opfer hat doch einen Sinn gehabt. Die Welt hat das in zunehmendem Maße erkannt. Und das wird euer nachträglicher Sieg sein. Ich bin kein Politiker, auch kein Historiker. Ich wurde gebeten, hier, obwohl selbst in diesem Kontext ohne Verdienst, etwas zu sagen als Sohn einer Frau und eines Mannes aus dem Widerstand gegen den Nationalsozialismus. Mein Vater wurde 1913 als Herbert Ernst Karl Frahm in Lübeck geboren, unehelich, vaterlos. Für ihn bedeutete das von Anfang an ein Leben am Rand der gesellschaftlichen Anerkennung. Er wuchs bei seiner Mutter und seinem Großvater auf, ohne den Schutz bürgerlicher Konventionen. In einer Zeit, in der die Herkunft fast alles bestimmte, war er von klein auf Außenseiter. Dieses Stigma holte ihn später immer wieder ein. Als er längst regierender Bürgermeister von Berlin war, auch als er später Kanzlerkandidat und Kanzler wurde, griffen konservative Gegner nicht nur seine Politik an, sondern auch diese Herkunft. Bastard, der Vaterlose. Solche Worte tauchten plötzlich in der politischen Auseinandersetzung auf. Sie sollten ihn treffen, ihn als nicht vollwertig darstellen, als jemanden, der nicht dazugehört. Ihn dorthin zurückschicken, woher er gekommen war, an den Rand. Mein Vater hat mit mir nicht darüber gesprochen, aber es hat ihn natürlich geprägt. Vielleicht erklärt das, warum er ausgesprochen sensibel war für die Ausgrenzung anderer. Weil er wusste, wie verletzend Sprache sein kann. Und warum er eine Politik wollte, die nicht über Menschen hinweggeht, über sie bestimmt, sondern sie mit einbezieht. Den Namen Willy Brandt nahm er im Exil an, als er sich dem organisierten Widerstand gegen die Nationalsozialisten anschloss. Er war nicht nur ein schützendes Pseudonym, sondern ein Kampfname. Nicht nur Tarnung, sondern auch ein Zeichen. Nach dem Krieg, als er nach Deutschland zurückkehrte, entschied er sich, diesen Namen zu behalten. Er war zu seiner neuen Identität geworden und wurde so auch ein Teil der Identität seiner Familie, die er nun gründete. Die Diffamierungen durch politische Gegner, nicht zuletzt übrigens auch durch solche in der eigenen Partei, selbst von jenen, die es doch eigentlich besser wussten, die Stereotypen vom Vaterlandsverräter und vom nicht authentischen Deutschen, nahm er dabei in Kauf. Brand an die Wand, so las ich es jahrelang jeden Morgen und jeden Nachmittag auf meinem Schulweg an einer Mauer. Auch das dauernde Herr Brandt alias Frahm ließ er über sich ergehen. Aber es hinterließ seine Spuren, weil diese neuerliche Ausgrenzung einem galt, dem 1938 von den Nazis die deutsche Staatsbürgerschaft aberkannt worden war. Woraus ihm, dem Betroffenen, nun auf infame Weise ein Vorwurf gemacht werden sollte, der ihn in die Nähe von Kriminellen rückte. Als wäre er ein Mann mit doppelter Identität aus dubiosen Gründen. Aber der bizarre Vorwurf des Vaterlandsverrats traf ja immer wieder auch die Frauen und Männer des 20. Juli. Was mit diesem Stigma wirklich gemeint war? Ihr seid uns unangenehm. Ihr gehört nicht zu uns. Jetzt, im frühen bundesrepublikanischen Nachkriegsdeutschland, mussten die Frauen und Männer des Widerstandes dafür büßen, gezeigt zu haben, dass es möglich gewesen war, sich anders zu verhalten als die Mehrheit. Inmitten des Grauens hatte es Menschen gegeben, die widerstanden hatten, die nicht wegsahen, nicht mitmachten und nicht mitschuldig sein wollten. Es waren nicht viele, aber sie waren da. Und sie standen für einen unzerstörbaren Freiheitsglauben, für Unabhängigkeit im Denken und im Fühlen. Wenn man sich heute an sie erinnert, sollte man sie nicht nur vor ihren Feinden, sondern auch vor falschen Freunden schützen, die sich auf sie berufen, die gleichzeitig aber alles verraten, wofür diese Menschen ihr Leben riskiert und oft auch verloren haben. Vielen Deutschen schien es allerdings nach dem Krieg lästig zu sein, sich mit dem Widerstand zu beschäftigen. Es bedeutete zwangsläufig, sich auch mit der eigenen Tatenlosigkeit auseinanderzusetzen. Man hatte sich eingerichtet in der Erzählung vom verführten Volk, das von den Nazis gewissermaßen heimgesucht worden war, ohne zu wissen, wie ihm geschah. Dabei gab es längst wieder Leute in hohen Staatsämtern, die die Vernichtung der Juden Europas nicht nur geduldet, sondern aktiv betrieben hatten, woran sich jedoch kaum jemand zu stören schien. Jahre hat es gedauert, so erzählte mir meine Mutter einmal, bis sie, die Neubürgerin, hier in Berlin das erste Mal jemanden getroffen hatte, der zugab, Nazi gewesen zu sein. Sie hatte sich gewundert und gefragt, wo die vielen Hitler-Verehrer eigentlich abgeblieben waren, und die Leute dann gerade heraus darauf angesprochen. So war sie nämlich. Sie war geradezu erleichtert, als sie schließlich doch einmal auf einen ehemaligen Wehrmachtssoldaten traf, dem sie zufällig an der Tankstelle begegnete. Der Betreffende, dem ihr skandinavischer Akzent aufgefallen war, war dann auch noch in Norwegen stationiert gewesen, ausgerechnet. Eine schöne Zeit sei das gewesen, meinte er. Die Natur und die hübschen Mädchen dort hätten es ihm seitdem angetan. Mein Vater verließ Nazi-Deutschland in der Nacht vom 2. auf den 3. April 1933, unter dem Tauwerk eines Fischkutters versteckt, von Travemünde aus über Dänemark nach Norwegen. Ich ging, weil ich nicht bleiben konnte, hat mein Vater später geschrieben. Er ging aus Überzeugung und weil er, wie er einmal sagte, nicht einsehen konnte, dass es eine nationale Pflicht gewesen sei, sich einsperren oder totschlagen zu lassen. In Norwegen lernte er schnell die Sprache, knüpfte Kontakte, wurde Teil der Arbeiterbewegung. Dort sah man in ihm den jungen, klugen Deutschen, der sich deutlich von dem Bild abhob, das die Nationalsozialisten abgaben. Er schrieb für norwegische und internationale Zeitungen, analysierte die Lage in Deutschland und Europa, warnte vor der Diktatur, warb für eine neue demokratische Linke. Damals war er nicht Mitglied der SPD, sondern gehörte der kleinen linkssozialistischen SAPD, Sozialistische Arbeiterpartei Deutschlands, an. Im norwegischen Exil spielte das allerdings keine große Rolle. Die Gräben, die in Deutschland ganze Bewegungen unversöhnlich trennten, gab es dort nicht.
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3: Um 9 Uhr mit Tarek Yusbashi. Das Bundeskabinett befasst sich heute mit dem Haushalt für 2027. Der Gesetzentwurf von Finanzminister Klingbeil sieht Ausgaben von etwa 555 Milliarden Euro vor, 6% mehr als in diesem Jahr. Zur Finanzierung sollen unter anderem neue Schulden von insgesamt rund 200 Milliarden Euro aufgenommen werden. Aus der NDR-Nachrichtenredaktion Klaas Christoffersen.
4: Finanzminister Klingbeil begründete die steigenden Verbindlichkeiten teilweise mit den Kosten für Aufrüstung. Man könne sich gegen den russischen Präsidenten Putin nicht mit der schwarzen Null verteidigen, sagte der SPD-Politiker in der ARD. Der Haushaltsentwurf sieht aber auch Einsparungen in allen Ministerien und bei den Zuschüssen für Rente und Krankenversicherung vor. Außerdem entnimmt der Finanzminister fast 7 Milliarden Euro aus der Rücklage des Bundes. Klingbeil begründet das mit dem geringeren Wachstum infolge des Irankrieges. Aus der Opposition kommt bereits Kritik. Die AfD beklagt, dass es keine Ausgabenbremse gebe. Für die Grünen gibt es zu wenig Mittel für den Klimaschutz. Und die Linke fordert einen Deckel für Rüstungsausgaben. Nach dem Kabinett muss noch der Bundestag über den Haushaltsentwurf beraten. Die Entscheidung fällt wahrscheinlich erst im November.
3: Gesundheitsministerin Wagen hat ihren Gesetzentwurf für die geplante Finanzreform der Krankenkassen offenbar in mehreren Punkten geändert. Wie die Frankfurter Allgemeine Zeitung berichtet, sollen etwa bisher kostenfrei mitversicherte Ehe- oder Lebenspartner nicht mehr 3,5% ihres beitragspflichtigen Einkommens zahlen, sondern nur 2,5%. Auch bei der Zuzahlung für Medikamente und Krankenhausaufenthalte soll es Entlastungen geben. Dafür ist nun vorgesehen, dass der Bund höhere Finanzierungsanteile übernimmt. Russland hat in der Nacht erneut einen schweren Angriff auf die Ukraine gestartet. Nach Behördenangaben wurden mindestens 10 Menschen getötet und mehr als 40 weitere verletzt. Mehrere Gebäude sind beschädigt. Aus Kiew, Rebecca Barth.
5: Auch vor diesem Angriff hatte der ukrainische Präsident die Menschen am Abend zuvor gewarnt. Volodymyr Zelensky bat in einer Videoansprache die Partner der Ukraine zusätzlich um Raketen für das Luftverteidigungssystem Patriot. Das amerikanische System gilt als sehr effektiv gegen ballistische Raketen, mit denen die ukrainische Hauptstadt auch in dieser Nacht wieder angegriffen wurde. In mehreren Bezirken der Stadt wurden Wohnhäuser von herabfallenden Trümmerteilen teilweise schwer zerstört, gibt Bürgermeister Vitali Klitschko an. Am Morgen dauern die Rettungs- und Aufräumarbeiten noch an.
3: Der Leichnam von Irans oberstem Führer Ayatollah Khamenei wird heute in einer großen Prozession durch die Hauptstadt Teheran gefahren. Der Trauerzug soll bis zu 12 Stunden dauern. Khamenei war vor 4 Monaten durch einen israelischen Luftangriff getötet worden. Vorgestern haben die öffentlichen Trauerfeierlichkeiten begonnen. Am Donnerstag soll Khamenei dann in seiner Heimatstadt Mashhad im Osten des Iran beigesetzt werden. Norwegen hat bei der Fußball-WM für Aufsehen gesorgt und Rekordweltmeister Brasilien aus dem Turnier geworfen. Die Norweger siegten mit 2:1 durch 2 Treffer von Stürmerstar Erling Haaland. Für Brasilien traf kurz vor Schluss Neymar. Norwegens Gegner im Viertelfinale ist England, das sich mit einem 3:2-Sieg gegen Mexiko durchsetzte. Für Aufregung rund um die WM sorgt aktuell eine Entscheidung der FIFA. Der Fußball-Weltverband hat die Rotsperre von US-Angreifer Florian Balogun überraschend aufgehoben und er darf damit im Achtelfinale gegen Belgien spielen. US-Präsident Trump soll FIFA-Boss Infantino um die Aufhebung der Sperre gebeten haben. Was zu den Vorwürfen bekannt ist, fasst Hendrik Glückhoff aus dem ARD-WM-Team zusammen.
6: Also es gibt übereinstimmende Medienberichte, unter anderem die New York Times und die sehr seriöse Nachrichtenagentur AP schreiben, dass Trump persönlich bei FIFA-Boss Infantino angerufen hat und gefordert hat, dass die Sperre gegen Balogun aufgehoben wird. Mehrere mit dem Vorgang vertraute Personen sollen das bestätigt haben. Die FIFA und das Weiße Haus haben das bislang nicht kommentiert, aber Trump hatte ja selbst schon auf seinem Kanal Truth Social geschrieben, danke an die FIFA, die das Richtige getan hat und eine große Ungerechtigkeit rückgängig gemacht hat.
3: Das waren die Nachrichten. Das Wetter in Norddeutschland. Heute viele Wolken, dazu teils schauerartiger Regen und nur ab und zu etwas Sonne bei 18 Grad in Flensburg bis 25 Grad in Bad Bentheim. Morgen wolkig, zeitweise Regen, vereinzelt gewittrig, im Südwesten Niedersachsens eher trocken und auch mal sonnig bei 18 bis 26 Grad. Und Mittwoch heiter bis wolkig, in Niedersachsen stellenweise Regen, dann bei maximal 19 bis 25 Grad. Es ist 9.05 Uhr.
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1: Moin zusammen. Gerade Haltung, durchgedrückter Rücken und Anspannung bis in die Zehenspitzen. Das ist nicht die Vorgabe, wie Sie in den Tag starten müssen, wenn Sie NDR Kultur hören. Sie können auch genauso gut noch ein bisschen schläfrig morgens durch die Küche oder durchs Badezimmer taumeln. Das soll uns recht sein. Das ist aber die Art und Weise, wie sich die Protagonistinnen und Protagonisten beim Ballett natürlich bewegen. Wir sprechen gleich über den Abschluss der Hamburger Balletttage in etwas mehr als 10 Minuten.

George Enescu aus Rumänien mit Obad. Sowas wie das Gegenteil der Serenade, ein Morgenständchen, hier interpretiert vom Trio Goldberg. Enescu, überhaupt jemand, der viel gerade eben auch kürzere Stücke komponiert hat, eine gute Handvoll Sinfonien, aber eben auch viel Kammermusik, kleine Chor- oder Klavierstücke und Obad, Streichtrio, C-Dur, ein Werk aus seiner Feder. NR Kultur um 10 nach 9. Jetzt Musik von Wolfgang Amadeus Mozart aus seiner Sinfonie Nummer 21. Allegro, das ist der erste Satz.

0: Guten Morgen, erster Tag nach dem Wochenende. Auch diesmal ist es wieder ein Montag. Willkommen am 6. Juli. 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Das Wochenende in Hamburg stand im Zeichen des Balletts. Die Nijinsky-Gala ist jedes Jahr der krönende Abschluss der Hamburger Balletttage. Die 51. Ausgabe gestern. Und da gab es eine Menge Ballett auf dem Tablett. 5 Stunden. Das ist selbst für Fans gediegener Wagner-Opern eine harte Prüfung. Für Ballettfans eine Pracht natürlich. Zumal unter dem Motto des Abends Living Legacies, lebendige Vermächtnisse. Ja, die Hamburger Kompanie lebt immer noch vom Vermächtnis eines Mannes, der natürlich gestern persönlich zugegen gewesen ist und entsprechend beklatscht worden ist. Annette Matz.
1: Bevor der erste Tänzer auf der Bühne stand, gab es erstmal Applaus für den Ex-Chef. John Neumeier setzte sich auf seinen Ehrenplatz, erst Reihe rechts. Man spürt, wenn er da ist, raunte der ein oder andere seinem Gegenüber in der Pause zu. Und ob er will oder nicht, die Verehrung ist riesig. Wenigstens ein Zunicken will man haben, wenn er schon nicht mal kurz auf die Bühne kommt. Natürlich gab es viel Neumeier an diesem Abend, der aber auch mit einer enormen Bandbreite Einblicke in internationales tänzerisches Erbe und die Zukunft des Tanzes gab.
2: Eine sehr gute Komposition aus herkömmlichem Ballett und auch zeitgenössischem.
1: Zum fröhlichen Aufwärmen kam zum Start die Ballettschule des Hamburg Ballett zum Zug mit Yondering. Neumeiers ikonisches Stück über jugendlichen Aufbruch gehört zum festen Repertoire der Schule und wird jetzt 30 Jahre alt. Damit begann ein tänzerisch abwechslungsreicher Abend mit Rückblicken auf die Spielzeit und einigen Überraschungen. Immer wieder beeindruckten besondere Pas de Deux bei dieser Gala. Anna Laudere und Edwin Rewatzow etwa fanden sich noch einmal bei Neumeiers Anna Karenina. Sie sind die Originalbesetzung von 2017. Tief, ungewöhnlich und modern war auch das Stück einer Neuentdeckung, Nishama Nashman. Die junge Tänzerin und Choreografin hat es für 2 Tänzerinnen kreiert, And So I Am, der Titel. Silvia Azzoni und Emily Mazon, die das Hamburg Ballett nach dieser Saison verlässt, tanzten voller Hingabe dieses zeitgenössische Duett zwischen Konfrontation und Miteinander. Emotional war für diesen Ballettfan allerdings Neumeiers zwar schon oft gezeigte, aber sehr bewegende Hommage an Maurice Béjart für 2 Tänzer nicht zu toppen.
3: Es waren so viele Highlights, aber ich fand es Opus 1, das war überragend. Um mich herum hat alles geweint.
1: Eine große Rolle spielte bei dieser Gala noch eine andere Choreografin, Martha Graham. Gleich 2 Stücke dieser berühmten Pionierin des Modern Dance aus den 1930er Jahren gab es zu sehen. Die Martha Graham Company feiert in diesem Jahr ihr 100. Jubiläum und hat ein legendäres Repertoire.
2: Hervorragend, hervorragend. Also ich werde sicherlich recherchieren und gucken, wo ich so ein Ballett noch mal sehen kann.
4: Das finde ich viel schöner als diese älteren Spitzentanzsachen.
1: Das Hamburg Ballett und Gäste präsentierten sich in guter Form. Ihr aktueller künstlerischer Direktor Lloyd Riggins ebenfalls. Er hat sich eingearbeitet, könnte man sachlich sagen. Das Hamburg Ballett stabilisiert sich nach der großen Krise um die gescheiterte Neumeier-Nachfolge. Auch wenn sich Lloyd Riggins vielleicht ein bisschen zu oft für das beispiellose neumeiersche Fundament bedankt hat, er führte gut gelaunt und sehr entspannt durch das Programm. Nicht vergessen werden diese Gala ganz bestimmt Olivia Betteridge, Charlotte Lazelaire und der absolute Publikumsliebling Louis Mouzin. Ihnen allen teilte Lloyd Riggins nämlich bei der Gala mit, ab jetzt seid ihr befördert und erste Solisten. Das Hamburg Ballett hat seinen Spirit wieder, sagte eine der Zuschauerinnen nach der Gala. Und das sieht nach diesem 5-stündigen Ballettabend wirklich ganz so aus.
0: Annette Matz und frenetischer Jubel nach der Nijinsky-Gala.

0: Wie könnte man besser in eine neue Woche starten als mit rumänischen Volkstänzen Béla Bartók? Und das hier ist in den Nachrichten heute wichtig.
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0: Ist auch schon wieder 21:30. Heute stellt das Bundeskabinett den Haushaltsentwurf für 2027 vor. Finanzminister Klingbeil plant fast 204 Milliarden Euro neue Schulden. Neben einem Plus im Etat für Arbeit und Soziales soll auch der Verteidigungshaushalt stark anwachsen. Noch mehr Neues von der Bundesregierung. Man hat sich dort wieder mit der umstrittenen Gesundheitsreform befasst. Die Frankfurter Allgemeine Zeitung berichtet, dass Versicherte in Zukunft weniger stark belastet werden als geplant. Der Bund und die Pharmaindustrie müssen dafür mehr zahlen. Na, die haben es ja. So, und das Wetter bei uns im Norden heute ziemlich regnerisch, nicht so richtig schön sommerlich. Manch ein Regenschauer und hier und da kann es sogar mal ein Gewitter sein. Top-Temperaturen heute zwischen 19 Grad in Drochtersen, 24 Grad in Uslar. Also immerhin ein bisschen Sommer im Solling. Ich bin Keno Bergholz und wünsche Ihnen einen guten Start in den Montag.

0: Hier ist NDR Kultur, 9.40 Uhr an diesem Montag, der, wenn man das Fenster aufmacht, ja, dann doch ziemlich ungemütlich daherkommt, ne? Es regnet und es plattert heute bei uns in Norddeutschland überall, hier und da sogar Wind und Gewitter. In Montreux hingegen, am Genfersee in der Schweiz heute, Temperaturen bei Sonnenschein und nur ganz, ganz leichter Bewölkung bis 27 Grad. Herrlich, morgen sogar bis 29 und dann schlendert man so durch und weiß, hier in Montreux ist das große Jazzfestival, legendäre Konzertmomente, die diese Veranstaltung immer wieder hervorgebracht hat, aber auch abseits der großen Bühnen, Festivalatmosphäre und das umsonst und draußen. Wer denkt da schon noch an den Platterregen hier bei uns im Norden? Sandra Bieger nimmt sie mit nach Montreux.
1: Es ist ein Sommertag in Montreux wie aus dem Bilderbuch. Die Sonne scheint vom wolkenlosen Himmel, Palmen säumen die Promenade, der Genfer See glitzert türkis. Am Wasser sind unzählige Essenstände, Bars, Bühnen und Clubs aufgebaut. Und überall hört man Musik. In einem überdachten Holzpavillon steht John auf der Tanzfläche, umringt von 16 Frauen und Männern. Diese sind zwischen Anfang 20 und Mitte 60. Die einen tragen Wanderschuhe oder Sneakers, andere hochhackige Tanzschuhe. Was sie verbindet? Alle wollen von John lernen, wie man Kizomba tanzt. Das ist ein Paartanz aus

Angola. John und sein afrikanischer Tanzkurs sind Teil des Rahmenprogramms von Montreux, genauso wie diese Acts, die zeitgleich an anderen Stellen der Promenade auftreten oder auflegen, umsonst und draußen.

0: Festival-Fan Beatrice Omole liebt genau diesen wilden Musikmix. Die Bernerin kommt seit vielen Jahren regelmäßig zum Musikfestival nach Montreux.
1: Das ist der besondere Geist, eben das Festival draußen, wo alle
0: Tickets für Konzerte im Hauptprogramm mit Superstars wie Ray Sting oder Deep Purple kosten in diesem Jahr in Montreux mindestens 100 Euro. Daneben gibt es an den 16 Festivaltagen etwa 700 Gratisveranstaltungen. Finanziert wird das Ganze unter anderem über die Einnahmen aus Essen und Trinken. Festivalleiter Mathieu Chaton erklärt, diese Mischung sei von Anfang an der Wunsch von Claude Nobs gewesen, der das Festival in Montreux vor 60 Jahren gründete. Die Idee dahinter: Musik soll für alle zugänglich sein. Für viele junge Künstlerinnen und Künstler war Montreux schon eine Art Sprungbrett. Festivalleiter Mathieu Chaton erinnert nicht ohne Stolz daran, dass im vergangenen Jahr die Rapperin Theodora noch kostenlos hier zu hören war. Heute füllt sie ganze Stadien in Frankreich. Auf so einen Durchbruch hofft auch die Sängerin Modi and the Birds. Die Schweizer Newcomerin sagt, in Montreux auftreten zu dürfen, sei für sie ein Traum.
2: Un rêve, ouais. C'est irréel.
0: Sollte Modi and the Birds oder einem der anderen diesjährigen Gratis-Acts tatsächlich in Montreux der Durchbruch gelingen, die ruhmreiche Geschichte des Jazzfestivals wäre um eine Legende reicher.
3: Da ist nicht nur das Wetter besser, sondern die Musik auch sehr angenehm. 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

0: Der Barbier von Sevilla hier bei NDR Kultur. Kaum ist der Barbier von Sevilla durch, kommt schon die Anna vom Vormittag.
1: Hallo, schönen guten Morgen.
0: Anna Nowak, die gleich ab 10 für Sie da ist. Sommerlich frisch gekleidet, ja, in einem salbeigrünen, so thymiangrünes Kleid. Oder was,
1: ja,
0: ist
1: es saugt ein bisschen viel Wasser auf, möchte ich sagen. Es ist nicht so geeignet für diesen Montagmorgen, gut, der ja sehr nieselig ist.
0: Wenn man auch bei 18 Grad so viel schwitzt wie du, ist es gut, dass es viel Wasser aufsaugt.
1: Jetzt reicht's mal. Ja. Aber ich finde, man muss einfach auch weiter den Sommer leben. Ja, Socken habe ich an, aber alles andere. Naja. So, Keno.
0: Ja, wir schweifen ab.
1: Ja, ich freue mich schon, weil nächste Stunde, es lohnt sich für Sie sehr, dran zu bleiben. Sie werden eine ganz tolle Frau kennenlernen, falls Sie sie noch nicht kennen. Jess Gillum, Saxophonistin, unglaublich viel Energie, 28 Jahre alt, kommt aus England und eventuell spielen wir dann auch ganz tolle Musik danach noch mit ihr.
0: Und
1: die kommt nämlich von Kate Bush. Also.
0: Sie ist Teil des SHMF, die Eingeweihten wissen, Schleswig-Holstein Musikfestival, gerade gestartet an diesem Wochenende.
1: Ja, und sie spielt an einem ganz kleinen Ort heute Abend und morgen dann in der Elbphilharmonie.
0: Also, Sie lernen neues Personal kennen gleich bei Anna Nowak. Gute Musik hast du natürlich auch dabei, den ganzen Vormittag. Sie sind also hier in sehr guten Händen. Was macht da schon das bisschen Regenwetter, wenn man so eine Gesellschaft hat? Ich bin Keno Bergholz, wünsche Ihnen einen fröhlichen Montag gleich mit Anna hier bei uns bei NDR Kultur. In 8 Minuten ist es 10 Uhr.

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1: Um 9 Uhr, um 10 Uhr mit Tarek Yusbashi. Hat US-Präsident Trump Einfluss auf Entscheidungen der FIFA bei der Fußball-WM genommen? Mehrere Medien berichten, Trump soll auf FIFA-Boss Infantino eingewirkt haben, die Rotsperre von US-Angreifer Phelan Balogun aufzuheben. Der Fußball-Weltverband hatte letztlich nur noch eine Bewährung ausgesprochen, sodass Balogun im Achtelfinale gegen Belgien in der kommenden Nacht spielen darf. Was zu den Vorwürfen bekannt ist, fasst Hendrik Lückhoff aus dem ARD-WM-Team zusammen.
2: Also es gibt übereinstimmende Medienberichte, unter anderem die New York Times und die sehr seriöse Nachrichtenagentur AP schreiben, dass Trump persönlich bei FIFA-Boss Infantino angerufen hat und gefordert hat, dass die Sperre gegen Balogun aufgehoben wird. Mehrere mit dem Vorgang vertraute Personen sollen das bestätigt haben. Die FIFA und das Weiße Haus haben das bislang nicht kommentiert, aber Trump hatte ja selbst schon auf seinem Kanal Truth Social geschrieben: Danke an die FIFA, die das Richtige getan hat und eine große Ungerechtigkeit rückgängig gemacht hat.
1: Sportlich hat es bei der WM eine Überraschung gegeben. Norwegen hat Rekordweltmeister Brasilien aus dem Turnier geworfen. Die Norweger siegten mit 2:1 durch 2 Treffer von Stürmerstar Erling Haaland. Für Brasilien traf kurz vor Schluss Neymar. Norwegens Gegner im Viertelfinale ist England, das sich mit einem 3:2-Sieg gegen Mexiko durchsetzte. Die Bundesregierung will den Haushaltsentwurf für das kommende Jahr heute verabschieden. Geplant sind Ausgaben von etwa 555 Milliarden Euro, finanziert unter anderem durch mehr als 200 Milliarden Euro neue Schulden. Bundesfinanzminister Klingbeil verteidigt den geplanten Haushalt gegen Kritik. Aus Berlin Jakob Mayer.
3: 555,4 Milliarden Euro, das sind die Ausgaben im Haushaltsentwurf von Lars Klingbeil. Und er will neue Schulden machen von gut 200 Milliarden. Der Minister hat die Schulden teilweise mit der Aufrüstung der Bundeswehr als Folge des russischen Angriffskriegs in der Ukraine begründet. Er hat gestern im ARD-Sommerinterview gesagt, man könne sich gegenüber Putin nicht mit der schwarzen Null verteidigen. Also im Klartext, man muss mehr Geld ausgeben, um die äußere Sicherheit Deutschlands zu gewährleisten.
1: Nach viel Kritik hat Gesundheitsministerin Warken ihre Reformpläne für die gesetzlichen Kassen offenbar nochmal überarbeitet, berichtet die Frankfurter Allgemeine Zeitung. Demnach sollen unter anderem Versicherte doch weniger selbst zahlen. Aus der NDR-Nachrichtenredaktion Eva Engert.
4: Vor allem für Familien sieht es jetzt wohl besser aus. Für Ehe- oder Lebenspartner, die bislang beitragsfrei mitversichert waren, fallen zwar Beiträge an, die sollen aber wohl etwas niedriger sein als geplant, nämlich 2,5 statt 3,5%. Eltern mit Kindern bis einschließlich 11 Jahren bleiben ausgenommen. Außerdem sollen Versicherte offenbar weniger zuzahlen, zum Beispiel für Medikamente oder wenn sie ins Krankenhaus müssen. Der Bund will das ausgleichen und den gesetzlichen Kassen mehr Geld zahlen. Für die Pharmaindustrie soll sich demnach auch was ändern. Der gesetzliche Rabatt auf ihre Medikamente, den sie Krankenkassen geben müssen, soll mehr als doppelt so hoch ausfallen.
1: Russland hat in der Nacht erneut einen schweren Angriff auf die Ukraine gestartet. Nach Behördenangaben wurden mindestens 10 Menschen getötet und mehr als 40 weitere verletzt. Mehrere Gebäude sind beschädigt. Aus Kiew, Rebecca Barth.
5: Auch vor diesem Angriff hatte der ukrainische Präsident die Menschen am Abend zuvor gewarnt. Volodymyr Zelensky bat in einer Videoansprache die Partner der Ukraine zusätzlich um Raketen für das Luftverteidigungssystem Patriot. Das amerikanische System gilt als sehr effektiv gegen ballistische Raketen, mit denen die ukrainische Hauptstadt auch in dieser Nacht wieder angegriffen wurde. In mehreren Bezirken der Stadt wurden Wohnhäuser von herabfallenden Trümmerteilen teilweise schwer zerstört, gibt Bürgermeister Vitali Klitschko an. Am Morgen dauern die Rettungs- und Aufräumarbeiten noch an.
1: Der Sportwagenbauer Porsche will offenbar bis zu 4000 weitere Stellen streichen, das berichtet das Handelsblatt. Besonders treffen würde es dem Bericht zufolge Mitarbeiter in den Bereichen Management und Verwaltung. Am Entwicklungsstandort Weißachen, Baden-Württemberg sollen rund 30% der Kapazitäten auf den Prüfstand. Ein Porsche-Sprecher verwies auf ein umfassendes Zukunftspaket, das bis Ende Juli fertig sein und das Unternehmen verschlanken solle, wollte die Zahl der zu streichenden Stellen aber nicht bestätigen. Das waren die Nachrichten. Das Wetter in Norddeutschland. Heute viele Wolken, dazu teils schauerartiger Regen und nur ab und zu etwas Sonne, bei 18 Grad in Flensburg bis 25 Grad in Bad Bentheim. Morgen wolkig, zeitweise Regen, vereinzelt gewittrig, im Südwesten Niedersachsens eher trocken und auch mal sonnig, bei 18 bis 26 Grad. Und am Mittwoch heiter bis wolkig, in Niedersachsen stellenweise Regen, maximal 19 bis 25 Grad. Es ist 10.05 Uhr.
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6: Schönen guten Morgen an diesem Montag. Wahrscheinlich wie immer so ein bisschen müde alle noch, ne, wenn sie nachts Fußball geguckt haben. Aber sie haben es in den Nachrichten gehört. Ja, diese Fußball-WM, die wird auch wirklich nicht langweilig. Ich kann mir vorstellen, dass der ein oder andere vielleicht auch schon die Lust verloren hat, noch mitzugucken. Dafür gibt es ja diverse Gründe. Gute Nachricht, es gibt ja jetzt ein anderes Sportevent, das gestartet ist am Wochenende, das man sogar tagsüber gucken kann. Die Tour de France. Losgegangen ist es am Wochenende in Barcelona. Jetzt fahren sie dann aber natürlich rüber nach Frankreich. Und daher kommt auch der erste Komponist der Stunde, Jacques Ibert. Kammermusik von ihm hören wir hier an diesem Montagvormittag. Ich bin da und Sie auch. Und darüber freue ich mich.

Kammermusik von Jacques Ibert, der Entrakt für Flöte und Gitarre hier mit dem Flötisten Walter Stoiber und dem Gitarristen Winfried Stegmann. NDR Kultur ist hier am Montagvormittag. Jetzt gibt's für Sie eine Komposition von einem Herren namens George Onslow, französischer Komponist, allerdings auch mit britischen adeligen Wurzeln. Er wurde in der Musikgeschichte immer wieder mal als französischer Beethoven bezeichnet. Und tatsächlich gibt es schon einige Parallelen zwischen den beiden. Auch Onslow hat die große Form geliebt und auch George Onslow ist ertaubt im Laufe seines Lebens. Nach einem Jagdunfall nämlich, wo er eine Kugel am Ohr abbekommen hat. Anders als Beethoven hat George Onslow die Veränderung aber nicht so gerne gemocht. Er war nicht ganz so abenteuerlich wie Beethoven, würde ich sagen. Denn nachdem er seinen Stil so gefunden hatte, wie er ihm selber gefallen hat, ist er dabei geblieben. Never change a winning system. Es ist aber auf jeden Fall tolle Musik, von der Sie sich jetzt raustragen lassen können aus diesem nieseligen norddeutschen Montag. Sinfonie Nummer 4, dritter Satz daraus.

0: Andantino, molto cantabile, so ist dieser dritte Satz überschrieben aus der vierten Sinfonie von George Onslow. Wir haben sie hier gehört mit der NDR Radio Philharmonie unter der Leitung von Johannes Goritzky. Heute Abend das Kuhhaus im 700-Seelendörfchen Altenhof und morgen die Elbphilharmonie. Das sind die schönen Kontraste und auch der besondere Zauber beim Schleswig-Holstein Musikfestival, das seit dem Wochenende läuft. Da erleben die internationalen Klassikstars wirklich viele Facetten vom echten Norden hier, wenn sie zu uns kommen. Und sie ist eine von ihnen, Jess Gillam, Saxophonstar aus England, eine Frau voll überschäumender Energie und Freude, die sie dann heute Abend mitbringt ins besagte Kuhhaus auf Gut Altenhof bei Eckernförde.
1: Die Location sieht unglaublich aus und ich bin sehr gespannt auf den Klang und das Gefühl, dort zu spielen. Wir haben ein wirklich abwechslungsreiches Programm mitgebracht, von C.P.E. Bach bis Sidney Bechet.
2: Vielseitige Programme, Freude, Charme und eine enorme Energie, das sind die Markenzeichen von Jess Gillam. In ihrem 28 Jahre andauernden Leben hat die britische Saxophonistin schon viel erreicht. 5 Studioalben veröffentlicht, Preise gewonnen und sie hostet für die BBC seit Jahren ihren Podcast This Classical Life, in dem sie jeweils mit einem Gast aus der Musikszene Lieblingsstücke austauscht und bespricht, quer durch alle Genres.
3: Hello and welcome to This Classical Life with me, Jess Gillam. Today my guest is the tenor Alessandro Fischer.
2: Geboren wurde Jess Gillam 1998 im nordenglischen Alverston, einem Marktflecken am Rande des Lake Districts. Ihre Eltern betreiben dort bis heute ein kleines Teehaus, wo Jess schon als 10-Jährige hinter der Theke herumturnte. Vielleicht hat sie genau dort gelernt, mit wem auch immer ins Gespräch zu kommen. Denn mit 12 hat sie dort kurzerhand ihre eigene kleine Konzertreihe ins Leben gerufen. Und tatsächlich kamen Leute, wie sie dem Magazin The Scotsman im Interview erzählte. Jess Gillam hat die Klassikwelt tatsächlich ganz schön aufgewirbelt. Mit 13 wurde sie die jüngste Künstlerin, die je von einem Saxophonhersteller unter Vertrag genommen wurde. Mit 17 dann der große Sprung. Sie gewann als erste Saxophonistin überhaupt das Bläserfinale des BBC Young Musician of the Year. Ein Wettbewerb, bei dem vorher nie das Saxophon an die Spitze kam. Von da an ging es steil bergauf. Auftritt bei den BBC Proms, ein Plattenvertrag bei Decca Classics als erste und bis heute einzige Saxophonistin überhaupt und ein Debütalbum Rise, das direkt auf Platz 1 der britischen Klassikcharts einstieg. Jess Gillam bringt mit ihrem Instrument frischen Wind in die Programme großer Orchester weltweit. Mit Arrangements von Klassik bis Pop, von alter bis neuer Musik zeigt sie, was das von Adolf Sax entwickelte Instrument alles kann. Zum SAMF kommt die klassisch ausgebildete Musikerin mit einem 7-köpfigen Ensemble.
1: Es gibt ein Streichquartett, viel Sopransaxophon, aber auch Klavier, Bass und Schlagzeug. Wir freuen uns, euch dort zu sehen und wir hoffen sehr, ihr habt Zeit für einen Abend zu kommen. Vielleicht bringen wir euch zum Tanzen, vielleicht einfach zum Lächeln, das euren Tag schöner macht.
2: Das klappt bestimmt. Jess Gillam und ihre MusikerInnen entfalten ein Programm, das vom barocken Italien, dem Paris der Jahrhundertwende bis zu David Bowie reicht. Jess Gillam etabliert neue Konventionen im Konzertleben und das gilt auch für ihre Outfits und schrägen Brillen, mit denen sie buchstäblich Farbe auf die Bühne bringt.
0: Die britische Saxophonistin Jess Gillam spielt heute im historischen Kuhhaus auf Gut Altenhof bei Eckernförde und morgen dann in der Hamburger Elbphilharmonie. Das alles im Rahmen des Schleswig-Holstein Musikfestivals. Meine Kollegin Petra Ries hat Ihnen diese besondere Musikerin vorgestellt. Und jetzt gibt es natürlich auch noch Musik mit ihr, Jess Gillam. Sie spielt Musik von Kate Bush, This Woman's Work.

Ja, so kann man diese Musik ganz neu entdecken. This Woman's Work, Musik von Kate Bush, hier gespielt von der britischen Saxophonistin Jess Gillam gemeinsam mit dem BBC Concert Orchestra. Jess Gillam heute und morgen bei uns in Norddeutschland zu erleben. Hier ist NDR Kultur. Ja, und Sie sind wahrscheinlich genauso froh wie ich, dass Anne-Sophie Mutter irgendwann mal gesagt hat, ja, ich werde auf jeden Fall Geigerin, denn Ideen für andere Jobs hätte sie schon auch gehabt. Sie sagt, sie ist extrem fasziniert vom menschlichen Gehirn. Und wenn sie nicht Geigerin geworden wäre, dann vielleicht Neurochirurgin. Die nötigen ruhigen Hände hätte sie, zumindest sagt sie. Wobei, sie hat ein Manko, sie ist ein bisschen zu gerne faul. Man möchte es ihr gar nicht glauben, wenn man sie so spielen hört. Aber sie sagt, sie ist es und sie ist es gerne. Anne-Sophie Mutter, hier top motiviert im ersten Satz des Forellenquintetts von Franz Schubert. Außerdem noch dabei Daniel Trifonov, Fayon Lee, Maximilian Hornung und Roman Patkolo.

0: Ganz berühmte Kammermusik von Franz Schubert, sein Ado-Klavierquintett, das sogenannte Forellenquintett. Daraus der erste Satz hier ganz sprudelig musiziert von dem Ensemble rund um Geigerin Anne-Sophie Mutter und Pianist Daniel Trifonov.
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0: Ja, es gibt jeden Tag irgendwelche krunen Mottotage, aber heute ist ein ganz besonders schöner. Heute ist nämlich der internationale Tag des Kusses. Der wurde ursprünglich mal in Großbritannien erfunden, aber man muss natürlich ehrlich sein, in der Dichtung, da wird so ein Tag des Kusses eigentlich jeden Tag begangen. Da wird ständig und überall geküsst und das seit Jahrhunderten. So auch schon beim antiken Dichter Straton, der sich einst fragte, welchen Reiz haben Küsse? Und dabei durchaus nicht frei von Zweifeln war.
2: Welchen Reiz, Heliodoros, haben die Küsse, wenn du nicht mit ungestümen Lippen mir entgegendrängend mich küsst, sondern mit spitzen, unbewegten, geschlossenen, wie sie zu Hause auch fern von dir das wächserne Bildnis mir gibt?
0: Welchen Reiz haben Küsse? Gelesen von Jens Wawracek in lauter Lyrik hier bei uns bei NDR Kultur. Ein bisschen Lyrik für Ihren Tag. Mal kürzer, mal länger. 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

Claude Debussy, das Finale aus seiner Sonate für Flöte, Viola und Harfe. Flötist James Galway, Brater Graham Oppenheimer und Harfenistin Marisa Robles hier bei NDR Kultur. Und das Schöne bei uns ist ja, dass Sie immer wieder auch Musik entdecken können, die Sie vorher vielleicht noch nie gehört haben. Und das Stück, das jetzt kommt, das habe ich heute in der Vorbereitung für diese Sendung tatsächlich zum allerersten Mal auch selbst gehört. Und es hat mir so gut gefallen, ich habe es gleich ein zweites Mal gehört und ich freue mich riesig, es mit Ihnen jetzt heute noch ein drittes Mal hören zu können. Es ist eine Komposition einer Zeitgenossin von Claude Debussy tatsächlich, einer Schwedin, Laura Wahlborg-Aulin hieß sie. Sie hat unter anderem in Paris studiert, bei Jules Massenet und bei Benjamin Godard. Und in dieser Zeit bei ihm ist dieses Stück entstanden, die Tableau Parisien, eine Suite Pariser Szenen übersetzt. Da hat Laura Wahlborg-Aulin das Leben festgehalten, das sie in Paris gespürt hat. Das Traurige dabei, dieses Stück sollte 1888 uraufgeführt werden. Diese Uraufführung wurde kurzfristig abgesagt, sodass die Komponistin zu ihren Lebzeiten dieses Stück nie live gespielt gehört hat. Ein Jammer, weil es ist wirklich so wunderschöne Musik. Kommen Sie mit in die Pariser Nacht dans la calme de nuit. Zweiter Satz aus den Tableau Parisien von Laura Wahlborg-Aulin.

Calme de Nuit, in der Ruhe der Nacht aus der Suite Tableau Parisien. Johannes Gustafsson hat die Göteborger Symphoniker geleitet in dieser Musik von Laura Wahlborg-Aulin, einer schwedischen Komponistin. 1928 ist sie gestorben. Ja, und auch sie hat irgendwann aufgehört zu komponieren, weil sie das Gefühl hatte, ihr werden als Frau, als Komponistin zu viele Steine in den Weg gelegt, hat dann irgendwann nur noch Klavier gespielt in Örebro, kleines schwedisches Städtchen. Und ich finde, sie hat es verdient, dass ihre Musik wiederentdeckt wird.

Transbrücken am Puls des Orchestra of the Age of Enlightenment mit dieser Gavotte aus der C-Dur Orchestersuite von Johann Sebastian Bach. Bis zu den Nachrichten spielt Peter Jablonski was von Alexander Skriabin.

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1: Um 11 Uhr mit Tarik Yusbashi. Nach Berichten über eine mögliche direkte Einflussnahme bei der Fußball-WM durch US-Präsident Trump gibt es deutliche Kritik. Der Fußball-Weltverband FIFA hat eine Sperre wegen einer roten Karte für den US-Spieler Balogun beim Sieg gegen Bosnien nachträglich zur Bewährung ausgesetzt. Aus der NDR-Nachrichtenredaktion Michael Kück.
2: Mehrere Medien berichten übereinstimmend, dass US-Präsident Trump sich dafür bei FIFA-Chef Infantino persönlich eingesetzt haben soll. Eine offizielle Bestätigung gibt es dafür bislang allerdings nicht. Kurz nach Bekanntgabe der Entscheidung dankte Trump dem Weltfußballverband umgehend für die, Zitat, richtige Entscheidung. Der designierte Bundestrainer Klopp sagte, das sei verrückt und stelle alles in Frage. England-Coach Tuchel fragte, welche Grundlage dann künftige Schiedsrichterentscheidungen eigentlich noch hätten. Der frühere FIFA-Präsident Blatter warnte, wenn sich die Politik einmische, sei die Integrität des gesamten Fußballs in Gefahr. Besonders beim kommenden USA-Gegner Belgien schlägt die Entscheidung hohe Wellen. Wahre Stärke werde mit Fairplay erreicht, heißt es aus dem Sportministerium. Schämt euch, schrieb die sozialdemokratische Opposition in einem Beitrag in den sozialen Medien.
1: Die Bundesregierung will den Haushaltsentwurf für das kommende Jahr heute verabschieden. Geplant sind Ausgaben von etwa 555 Milliarden Euro, finanziert unter anderem durch mehr als 200 Milliarden Euro neue Schulden. Bundesfinanzminister Klingbeil verteidigt den geplanten Haushalt gegen Kritik. Aus Berlin Jakob Mayer.
3: 555,4 Milliarden Euro, das sind die Ausgaben im Haushaltsentwurf von Lars Klingbeil. Und er will neue Schulden machen von gut 200 Milliarden. Der Minister hat die Schulden teilweise mit der Aufrüstung der Bundeswehr als Folge des russischen Angriffskriegs in der Ukraine begründet. Er hat gestern im ARD-Sommerinterview gesagt, man könne sich gegenüber Putin nicht mit der schwarzen Null verteidigen. Also im Klartext, man muss mehr Geld ausgeben, um die äußere Sicherheit Deutschlands zu gewährleisten.
1: Nach viel Kritik hat Gesundheitsministerin Warken ihre Reformpläne für die gesetzlichen Kassen offenbar nochmal überarbeitet, berichtet die Frankfurter Allgemeine Zeitung. Demnach sollen unter anderem Versicherte doch weniger selbst zahlen. Aus der NDR-Nachrichtenredaktion Eva Engert.
4: Vor allem für Familien sieht es jetzt wohl besser aus. Für Ehe- oder Lebenspartner, die bislang beitragsfrei mitversichert waren, fallen zwar Beiträge an, die sollen aber wohl etwas niedriger sein als geplant, nämlich 2,5 statt 3,5%. Eltern mit Kindern bis einschließlich 11 Jahren bleiben ausgenommen. Außerdem sollen Versicherte offenbar weniger zuzahlen, zum Beispiel für Medikamente oder wenn sie ins Krankenhaus müssen. Der Bund will das ausgleichen und den gesetzlichen Kassen mehr Geld zahlen. Für die Pharmaindustrie soll sich demnach auch was ändern. Der gesetzliche Rabatt auf ihre Medikamente, den sie Krankenkassen geben müssen, soll mehr als doppelt so hoch ausfallen.
1: Der Sportwagenbauer Porsche will offenbar bis zu 4000 weitere Stellen streichen. Das berichtet das Handelsblatt. Besonders treffen würde es dem Bericht zufolge Mitarbeiter in den Bereichen Management und Verwaltung. Am Entwicklungsstandort Weissach in Baden-Württemberg sollen rund 30% der Kapazitäten auf den Prüfstand. Ein Porsche-Sprecher wollte den Bericht nicht bestätigen. Russland hat in der Nacht erneut einen schweren Angriff auf die Ukraine gestartet. Nach Behördenangaben wurden mindestens 10 Menschen getötet und mehr als 40 weitere verletzt. Mehrere Gebäude sind beschädigt. Aus Kiew Rebecca Barth.
5: Auch vor diesem Angriff hatte der ukrainische Präsident die Menschen am Abend zuvor gewarnt. Volodymyr Selenskyj bat in einer Videoansprache die Partner der Ukraine zusätzlich um Raketen für das Luftverteidigungssystem Patriot. Das amerikanische System gilt als sehr effektiv gegen ballistische Raketen, mit denen die ukrainische Hauptstadt auch in dieser Nacht wieder angegriffen wurde. In mehreren Bezirken der Stadt wurden Wohnhäuser von herabfallenden Trümmerteilen teilweise schwer zerstört, gibt Bürgermeister Vitali Klitschko an. Am Morgen dauern die Rettungs- und Aufräumarbeiten noch an.
1: Nach den schweren Erdbeben in Venezuela steigt die Zahl der Opfer weiter an. Behörden bestätigen inzwischen mehr als 3.300. Über 16.700 Menschen wurden demnach verletzt. Offiziellen Angaben zufolge stürzten durch die Erdbeben 190 Gebäude komplett ein. Hunderte weitere wurden stark beschädigt, darunter mehrere Krankenhäuser. Das waren die Nachrichten. Das Wetter in Norddeutschland. Heute viele Wolken, dazu teils schauerartiger Regen und nur ab und zu etwas Sonne bei 18 Grad in Flensburg bis 25 Grad in Bad Bentheim. Morgen wolkig, zeitweise Regen, vereinzelt gewittrig, im Südwesten Niedersachsens eher trocken, auch mal sonnig bei 18 bis 26 Grad. Und am Mittwoch heiter bis wolkig, in Niedersachsen stellenweise Regen bei 19 bis 25 Grad. Es ist 11.05 Uhr.
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6: Ja, vielleicht haben Sie das auch gesehen, mal ein paar Videos von den Helene Fischer Konzerten vom Wochenende hier bei uns in Norddeutschland im Hamburger Volksparkstadion. Die ist ja so reingeflogen an so einem durchsichtigen Seil, spektakulär durch die Luft. Seitdem denke ich mir, vielleicht müssten wir das hier im Studio auch mal machen. Aber ich glaube, wir sind hier alle eher so ein bisschen Team Tanz der Hirtenmädchen. Bin ich immer musikalisch ehrlicherweise auch ein bisschen näher dran. Hören wir jetzt zum Start in die Stunde dieses Stück von Hugo Alvén. Ich freue mich, dass Sie dabei sind an diesem Montagvormittag.

beim schwedischen Komponisten Hugo Alfvén. Da werden die Figuren in seinen Stücken immer so ganz plastisch. Man kann sie fast vor sich sehen, die Bergtrolle oder hier die tanzenden Hirtenmädchen. Und das liegt vielleicht auch daran, dass Hugo Alfvén sich auch gut hätte vorstellen können, Maler zu werden. Er malt hier nicht auf Leinwand, sondern in die Partitur. Aber er kann das eben wahnsinnig gut, diese farbenreiche Instrumentierung und die spätromantische Tonmalerei. Das Philharmonische Orchester Helsinki hat hier gespielt unter der Leitung von Leif Segerstam. Hier ist NDR Kultur, es ist Montagvormittag und das hier ist Musik von Louis Theodore Gouvy, seine G-Moll-Violinsonate. Daraus gibt es den zweiten Satz.

0: Musik von Louis Theodore Gouvi, seine G-Moll-Violinsonate, daraus der zweite Satz, Andante, hier mit dem Geiger Jean-Pierre Vallée und dem Pianisten François-Joël Thiollier. Hier ist NDR Kultur und musikalisch waren wir jetzt in Frankreich unterwegs. Jetzt springen wir thematisch aber mal rüber in die Schweiz zum Montreux Jazz Festival. Das steht natürlich für große Namen und legendäre Konzertmomente. Aber was Sie vielleicht gar nicht wussten, auch abseits der großen Bühnen gibt es dort Festivalatmosphäre zu erleben und das ganz umsonst. Entlang der Uferpromenade am Genfer See, da reiht sich nämlich Bühne an Bühne von kleinen Open-Air-Spots bis zu improvisierten Straßenkonzerten. Hier spielen Nachwuchsbands neben erfahrenen Musikerinnen und Musikern. Jazz trifft auf Funk, Soul oder elektronische Klänge.
1: Es ist ein Sommertag in Montreux wie aus dem Bilderbuch. Die Sonne scheint vom wolkenlosen Himmel, Palmen säumen die Promenade, der Genfer See glitzert türkis. Am Wasser sind unzählige Essenstände, Bars, Bühnen und Clubs aufgebaut. Von einigen kann man direkt ins Wasser springen. Und überall hört man Musik. In einem überdachten Holzpavillon steht John auf der Tanzfläche, umringt von 16 Frauen und Männern. Diese sind zwischen Anfang 20 und Mitte 60. Die einen tragen Wanderschuhe oder Sneakers, andere hochhackige Tanzschuhe. Was sie verbindet? Alle wollen von John lernen, wie man Kizomba tanzt. Das ist ein Paartanz aus Angola. John und sein afrikanischer Tanzkurs sind Teil des Rahmenprogramms von Montreux, genauso wie diese Acts, die zeitgleich an anderen Stellen der Promenade auftreten oder auflegen, umsonst und draußen.

0: Festival-Fan Beatrice Omole liebt genau diesen wilden Musikmix. Die Bernerin kommt seit vielen Jahren regelmäßig zum Musikfestival nach Montreux.
1: Das ist der besondere Geist, eben das Festival draußen, wo alle, egal jung, alt, alle kommen. Das finde ich mega cool.
0: Tickets für Konzerte im Hauptprogramm mit Superstars wie Ray Sting oder Deep Purple kosten in diesem Jahr in Montreux mindestens 100 Euro. Daneben gibt es an den 16 Festivaltagen etwa 700 Gratisveranstaltungen. Konzerte, Workshops, Lesungen, Tanzkurse, Musiksessions. Finanziert wird das Ganze unter anderem über die Einnahmen aus Essen und Trinken. Festivalleiter Mathieu Chaton erklärt, diese Mischung sei von Anfang an der Wunsch von Claude Nobs gewesen, der das Festival in Montreux vor 60 Jahren gründete. Die Idee dahinter: Musik soll für alle zugänglich sein. Für viele junge Künstlerinnen und Künstler war Montreux schon eine Art Sprungbrett. Festivalleiter Mathieu Janton erinnert nicht ohne Stolz daran, dass im vergangenen Jahr die Rapperin Theodora noch kostenlos hier zu hören war. Heute füllt sie ganze Stadien in Frankreich. Auf so einen Durchbruch hofft auch die Sängerin Modi and the Birds. Die Schweizer Newcomerin sagt, in Montreux auftreten zu dürfen, sei für sie ein Traum.
2: Un rêve, ouais. C'est irréel.
3: I had a cold somewhere and I watched.
0: Sie genießt, dass sie sich hier nicht nur einem breiteren Publikum präsentieren kann, sondern auch in einem professionelleren Rahmen als sonst auftreten darf. Sollte Modi and the Birds oder einem der anderen diesjährigen Gratis-Acts tatsächlich in Montreux der Durchbruch gelingen, die ruhmreiche Geschichte des Jazz-Festivals wäre um eine Legende reicher.
4: Sandra Bigger mit Eindrücken vom Rahmenprogramm rund ums Montreux Jazz Festival. Falls Sie also in den Ferien zufällig dort in der Gegend unterwegs sind, ja, dann nehmen Sie das unbedingt mit am Ufer des Genfer Sees. NDR Kultur, Montagvormittag. Und das hier ist Antonio Vivaldis Lautenkonzert D-Dur.

Sharon Isbin hat hier Gitarre gespielt, gemeinsam mit dem Pacifica Quartet in dieser Bearbeitung des D-Dur-Lautenkonzerts von Antonio Vivaldi für Gitarre und Streichquartett. Allegro, der dritte Satz war das, den wir hier gehört haben. Es ist 11.26 Uhr und jetzt gibt's für Sie Musik von Wolfgang Amadeus Mozart, den ersten Satz seiner Sinfonie Nummer 38. Das ist insofern eine besondere, weil sie den Beinamen Prager Sinfonie trägt. Sie ist in Prag uraufgeführt worden im Jahr 1787 und ja, die tschechische Hauptstadt, sie haben Mozart damals verehrt, sie lieben ihn bis heute. In Bronze gegossen hängt noch folgender Satz dort an einem Theater an der Wand: Meine Prager verstehen mich. Das soll Wolfgang Amadeus Mozart gesagt haben, nachdem er damals dort viel Erfolg hatte, sich dort fast ein bisschen verstandener fühlte als daheim in Wien. So richtig historisch bewiesen ist es nicht, dass er diesen Satz gesagt hat, aber wir lassen den Pragern mal die Freude über diesen wunderbaren Komponisten und natürlich auch dieses wunderbare Stück. Wolfgang Amadeus Mozart, das Freiburger Barockorchester unter der Leitung von René Jacobs.

Adagio Allegro, der erste Satz mit ja, ganz besonders langer sinfonischer Einleitung für diese Zeit. Sinfonie Nummer 38, die Prager Sinfonie von Wolfgang Amadeus Mozart. René Jacobs hat in dieser Aufnahme das Freiburger Barockorchester geleitet. Sie hören NDR Kultur an diesem doch ziemlich grauen Montagvormittag. Das soll uns die Laune nicht verderben. Hier gibt es so viel schöne Musik für Sie, mit der Sie ganz wunderbar durch diesen Tag kommen. Jetzt Filmmusik von Alan Silvestri, ein Klassiker. Das Titelthema zu Forrest Gump hier mit dem Seattle Symphony Orchestra. Joel McNeely am Pult.

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Das Evelyn String Quartet hat hier Kammermusik gespielt von der Amerikanerin Florence Price. Aus ihrem zweiten Streichquartett war das der dritte Satz und das ist ein Juba Dance, ja, ein Tanz mit ganz besonderem Rhythmus, ein Plantagentanz, ausgedacht damals von den westafrikanischen Sklaven, auch als Kommunikationsmittel untereinander. Und es ist natürlich kein Zufall, sondern ein Zeichen, dass Florence Price als afroamerikanische Komponistin diese Tänze in ihre Musik einwebt. NDR Kultur, jetzt mit Musik von Nikolai Medner, das Elfenmärchen. Alexander Malofjew spielt Klavier.

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1: Um 12 Uhr mit Benjamin Kirsch. Nach Berichten über eine mögliche direkte Einflussnahme bei der Fußball-WM durch US-Präsident Trump hat der belgische Fußballverband Einspruch gegen die FIFA-Entscheidung eingelegt. Der Weltfußballverband hatte eine Sperre wegen einer roten Karte für den US-Spieler Balogun beim Sieg gegen Bosnien nachträglich zur Bewährung ausgesetzt. Belgien ist bei der WM der nächste Gegner der USA. Aus der NDR-Nachrichtenredaktion Michael Kück.
2: Mehrere Medien berichten übereinstimmend, dass US-Präsident Trump sich dafür bei FIFA-Chef Infantino persönlich eingesetzt haben soll. Eine offizielle Bestätigung gibt es dafür bislang allerdings nicht. Kurz nach Bekanntgabe der Entscheidung dankte Trump dem Weltfußballverband umgehend für die, Zitat, richtige Entscheidung. Der designierte Bundestrainer Klopp sagte, das sei verrückt und stelle alles in Frage. England-Coach Tuchel fragte, welche Grundlage dann künftige Schiedsrichterentscheidungen eigentlich noch hätten. Der frühere FIFA-Präsident Blatter warnte, wenn sich die Politik einmische, sei die Integrität des gesamten Fußballs in Gefahr.
1: Die Bundesregierung will den Haushaltsentwurf für das kommende Jahr heute verabschieden. Geplant sind Ausgaben von etwa 555 Milliarden Euro, finanziert unter anderem durch mehr als 200 Milliarden Euro neue Schulden. Bundesfinanzminister Klingbeil verteidigt den geplanten Haushalt gegen Kritik. Aus Berlin Jakob Mayer.
3: 555,4 Milliarden Euro. Das sind die Ausgaben im Haushaltsentwurf von Lars Klingbeil. Und er will neue Schulden machen von gut 200 Milliarden. Der Minister hat die Schulden teilweise mit der Aufrüstung der Bundeswehr als Folge des russischen Angriffskriegs in der Ukraine begründet. Er hat gestern im ARD-Sommerinterview gesagt, man könne sich gegenüber Putin nicht mit der schwarzen Null verteidigen. Also im Klartext, man muss mehr Geld ausgeben, um die äußere Sicherheit Deutschlands zu gewährleisten.
1: Nach viel Kritik hat Gesundheitsministerin Wagen ihre Reformpläne für die gesetzlichen Kassen offenbar noch einmal überarbeitet, berichtet die Frankfurter Allgemeine Zeitung. Demnach sollen unter anderem Versicherte doch weniger selbst zahlen. Aus der NDR-Nachrichtenredaktion Eva Engert.
4: Vor allem für Familien sieht es jetzt wohl besser aus. Für Ehe- oder Lebenspartner, die bislang beitragsfrei mitversichert waren, fallen zwar Beiträge an, die sollen aber wohl etwas niedriger sein als geplant, nämlich 2,5 statt 3,5%. Eltern mit Kindern bis einschließlich 11 Jahren bleiben ausgenommen. Außerdem sollen Versicherte offenbar weniger zuzahlen, zum Beispiel für Medikamente oder wenn sie ins Krankenhaus müssen. Der Bund will das ausgleichen und den gesetzlichen Kassen mehr Geld zahlen. Für die Pharmaindustrie soll sich demnach auch was ändern. Der gesetzliche Rabatt auf ihre Medikamente, den sie Krankenkassen geben müssen, soll mehr als doppelt so hoch ausfallen.
1: Der Sportwagenbauer Porsche will offenbar bis zu 4000 weitere Stellen streichen, das berichtet das Handelsblatt. Besonders treffen würde es dem Bericht zufolge Mitarbeiter in den Bereichen Management und Verwaltung. Am Entwicklungsstandort Weissach in Baden-Württemberg sollen rund 30% der Kapazitäten auf den Prüfstand. Ein Porsche-Sprecher verwies auf ein umfassendes Zukunftspaket, das bis Ende Juli fertig sein und das Unternehmen verschlanken solle, wollte die Zahl der zu streichenden Stellen aber nicht bestätigen. Russland hat in der Nacht erneut einen schweren Angriff auf die Ukraine gestartet. Nach Behördenangaben wurden mindestens 10 Menschen getötet und mehr als 40 weitere verletzt. Mehrere Gebäude sind beschädigt. Aus Kiew, Rebecca Barth.
5: Auch vor diesem Angriff hatte der ukrainische Präsident die Menschen am Abend zuvor gewarnt. Volodymyr Zelensky bat in einer Videoansprache die Partner der Ukraine zusätzlich um Raketen für das Luftverteidigungssystem Patriot. Das amerikanische System gilt als sehr effektiv gegen ballistische Raketen, mit denen die ukrainische Hauptstadt auch in dieser Nacht wieder angegriffen wurde. In mehreren Bezirken der Stadt wurden Wohnhäuser von herabfallenden Trümmerteilen teilweise schwer zerstört, gibt Bürgermeister Vitali Klitschko an. Am Morgen dauern die Rettungs- und Aufräumarbeiten noch an.
1: Nach den schweren Erdbeben in Venezuela steigt die Zahl der Opfer weiter an. Behörden bestätigen inzwischen mehr als 3.300. Über 16.700 Menschen wurden demnach verletzt. Offiziellen Angaben zufolge stürzten durch die Erdbeben 190 Gebäude komplett ein. Hunderte weitere wurden stark beschädigt, darunter mehrere Krankenhäuser. Nach wie vor suchen auch internationale Helfer nach Verschütteten in den Trümmern. Das waren die Nachrichten. Das Wetter in Norddeutschland, viele Wolken, dazu zeitweise Regen, nur ab und zu etwas Sonne, Höchstwerte 18 Grad in Flensburg bis 25 Grad in Hanmünden. Morgen wolkig, zeitweise Regen im Südwesten Niedersachsens, teils sonnig, 18 bis 26 Grad und am Mittwoch heiter bis wolkig, stellenweise etwas Regen, 19 bis 25 Grad. Es ist jetzt 12.05 Uhr.
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6: Oh Bär, sagte der Tiger, ist das Leben nicht unheimlich schön? Sag. Ja, sagte der kleine Bär, ganz unheimlich und schön. Das ist ein Zitat aus Oh, wie schön ist Panama. Und nicht nur da, sondern an vielen anderen Orten hat Janosch uns mit seinen Lebensweisheiten ein bisschen klüger und ein bisschen glücklicher gemacht. In Rostock gibt es jetzt eine neue Janosch-Ausstellung zu sehen. Es ist eine Familienausstellung, frisch eröffnet am Wochenende und schon ist der Andrang groß. Wir erzählen Ihnen mehr von dieser neuen Janosch-Ausstellung um 20 nach 12. Ich freue mich, dass Sie dabei sind.

Ja, einmal nur für dieses Stück die Becken im Orchester spielen, ganz hinten beim Schlagwerk, das wär's. Und ich glaube, das ist nicht nur mein heimlicher Wunsch. Also falls Ihnen das auch so geht, melden Sie sich gerne mal über den Messenger in der NDR Kultur App. Das war das Prälude aus der Carmen Suite Nummer 1, Musik natürlich von Georges Bizet, gehört hier mit dem Orchestre du Capitole de Toulouse unter der Leitung von Michel Plasson. Hier gibt's für Sie jetzt direkt noch ein Prälude. Es kommt von Giacomo Puccini, also es ist zeitlich jetzt auch gar nicht so weit weg von Bizet. Allerdings ist es deutlich weniger Hallo Wach, dafür mehr fürs Herz. Dieses Preludio Sinfonico A-Dur mit dem Orchester der Mailänder Scala. Die Leitung hat Riccardo Muti.

0: Einmal sind wir hier umarmt worden von diesem symphonischen Präludium A-Dur, Musik von Giacomo Puccini mit dem Orchester der Mailänder Scala unter der Leitung von Riccardo Muti. Hier ist NDR Kultur am Montagvormittag und das ist jetzt eine gute Idee für die anstehenden Ferien oder viele Bundesländer haben ja nun auch schon Ferien hier bei uns im Norden. Ein Ausflug nach Rostock in die Kunsthalle. Da gibt es nämlich seit dem Wochenende eine neue Familienausstellung zu sehen. Janosch, mein Panama heißt sie und da gibt es Radierungen, Aquarelle und Ölgemälde, mehr als 200 Werke des wunderbaren Künstlers Janosch zu sehen. Schon bei der Eröffnung, da war der Ansturm groß. Man kann es verstehen. Andrea Hasse war dabei.
1: Fototermin mit Tiger und Bär. In der Kunsthalle eröffnen sie die Janosch-Ausstellung.
2: Wir sind schon ganz lange Fans so von Janosch.
3: Wir kaufen eigentlich jedes Jahr den Kalender und sind auch süße Bilder.
1: Janoschs Figuren begeistern Generationen.
4: Warum kuschelst du denn so gerne mit ihm?
5: Weil ich den mag.
1: Die jüngsten Fans können noch nicht mal lesen, dafür haben sie Mutti.
6: Naja, wir lesen die Bücher auch gern zu Hause, oder Lena?
7: Ja.
6: Ich glaube, das war schon familiär durch die Großeltern bedingt auch schon immer Thema. Und die Bücher sind einfach toll, schön illustriert und das haben wir unseren Kindern weitergegeben.
1: Tiger und Co. gibt es seit 1978. Kunst wollte Janosch, der eigentlich Horst Eckert heißt, mal studieren. Doch an der Akademie der Künste wurde er abgelehnt. Aus Trotz soll er Tiger und Bär erfunden haben. Zum Glück für seine Fans.
8: Ich finde die Figuren niedlich gezeichnet.
9: Mir gefallen die Geschichten an sich auch und ja, die Zeichnungen auch.
8: Ja, die Geschichten sind auch immer so positiv. Da passiert dann irgendwas und dann ist es aber was Gutes. Also sie lernen daraus immer.
1: 300 Bücher hat Janosch geschrieben und illustriert. Sie wurden in 30 Sprachen übersetzt. Für die jüngsten Besucher haben die Ausstellungsmacher die Bilder zum Teil auf Augenhöhe angebracht.
10: Auf dieser Seite, auf 1 Meter Höhe, können die Kinder sich wunderbar die Reise nach Panama angucken. Wir haben es eingelesen für die, die das nicht selber lesen können. Wir haben ja auch ältere Museumsbesucher und wir wollen ihnen auch zeigen, dass dieser Janosch doch mehr Facetten hat. Und das ist was Besonderes in dieser Ausstellung. Da freue ich mich sehr drüber.
0: Ja, und in diese Welt von Janosch können Sie dann ab jetzt also eintauchen in der Kunsthalle Rostock. Noch bis zum 13. September gibt es dann da die Ausstellung rund um Tiger und Bär zu bewundern. Ja, und Tiger und Bär, die hatten noch eine weitere Weisheit. Die wussten nämlich, wenn man einen Freund hat, dann braucht man sich vor nichts zu fürchten. Im Bestfall kann man mit diesem Freund auch noch Musik machen. So ist das im Fall von Cellist Johannes Moser und dem Pianisten Paul Rivinius. Die verbindet eine langjährige Freundschaft, aber auch eine ganz innige künstlerische Zusammenarbeit. Die Frucht derer hören wir jetzt. Musik von Giuseppe Martucci. Zweiter Satz aus der Cellosonate, Opus 52.

0: Ja, ihm hört man auch wahnsinnig gern zu, wenn er spielt. Das ist immer ein bisschen, als würde er eine Geschichte erzählen. Johannes Moser, der Cellist, hier gemeinsam mit dem Pianisten Paul Rivinius. Zweiter Satz, das Scherzo aus der Cellosonate von Giuseppe Martucci. Hier ist NDR Kultur und ich werfe mit Ihnen jetzt schon mal einen Blick in die kommende Stunde. Ab 13 Uhr gibt es hier bei uns wie immer unsere Sendung NDR Kultur à la carte. Und heute gibt es dort ein Gespräch mit dem Schriftsteller Robert Seethaler. Der hat vor vielen Jahren als Drehbuchautor begonnen, hat unter anderem auch als Schauspieler gearbeitet. Und dann kam sein Roman Der Trafikant. Wurde zu einem Riesenerfolg, ist inzwischen sogar Schullektüre und in mehr als 40 Sprachen übersetzt worden. Robert Seethaler kann sich also ganz gut auf das Schreiben konzentrieren, macht er auch sehr gern.
1: Ich mag Worte. Manchmal schreibe ich einen ganzen Satz um ein Wort herum, nur wenn mir dieses Wort so gut gefällt. Dann schreibe ich einen Absatz und dann eine Seite, vielleicht ein Kapitel und irgendwann mal streiche ich dann das Wort, weil es nicht mehr passt. Als wäre eine Wurzel abgestorben, die dann ihren Zweck getan hat. Und dann streicht man auch den Satz und den Absatz, aber vielleicht bleibt dann doch etwas wie eine Essenz. Also es ist immer wieder aufs Neue spannend, was nach dem nächsten Wort kommt. Letzthin dachte ich, man müsste eigentlich jedes Wort oder zumindest jeden Satz mit einem kleinen Fragezeichen versehen, weil das Interessante ist ja, was kommt danach? Und dann? Und dann?
0: Ja, und irgendwann ist er auf jeden Fall zum Ende gekommen, denn jetzt ist der 9. Roman von Robert Seethaler frisch erschienen mit dem Titel Die Straße. Es ist ein Mosaik aus Beschreibungen der verschiedenen Menschen, die in jener Straße leben und die alle ihre Sorgen und Nöte so mit sich herumtragen. Über diesen Roman spricht Robert Seethaler mit meiner Kollegin Annemarie Stoltenberg in unserer Sendung NDR Kultur à la carte. 13 Uhr nach den Nachrichten geht's los. Jetzt gibt's für Sie ganz großartige Musik, die Tanzdichtung La Valse von Maurice Ravel.

0: Ja, das ist auch ein Stück, nachdem man sich erstmal wieder erholen muss. Wenigstens ein Glas Wasser trinken nach dieser Wahnsinns-Tanzdichtung, nach La Valse von Maurice Ravel, hier mit dem Orchestre National de France gehört, unter der Leitung von Christiane Macellaro.
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0: Die Hannoveraner Autorin Christiane Adlung hat lange in Nizza gelebt und nimmt uns jetzt in ihrem neuen Buch Sommerrauschen mit an die französische Atlantikküste. Ihre letzten beiden Bücher, die waren historische Romane. In Tage mit Gatsby, da hat sie die Geschichte von Zelda Fitzgerald erzählt. Und in Das Haus am Meeresufer geht es um das Leben der Designerin Eileen Gray. Diese beiden Romane hat sie unter ihrem Pseudonym als Josephine Nicolas veröffentlicht, und ihr erster fiktionaler Roman, dieses besagte Sommerrauschen, das ist jetzt auch der erste, der mit ihrem echten, mit ihrem bürgerlichen Namen erschienen ist. Andrea Schwietzer hat das Buch gelesen und die Autorin Christiane Adlung getroffen.
2: Naturbelassene Seen, verworrene Pinienwälder, das Rauschen des Atlantischen Ozeans. Judith, eine Bildhauerin, ist gemeinsam mit ihrem Mann Robert, den jugendlichen Zwillingstöchtern und der eigenen Mutter zurück an ihrem Sehnsuchtsort, dem Sommerquartier im Médoc an der Côte d'Argent, in einem von 5 abseits gelegenen Stelzenhäusern.

0: Hier hat sie unbekümmerte Kinder- und Jugendtage verbracht. Mit Natascha, der Freundin aus dem Nebenhaus.
1: Der August war ein Versprechen. Während jener Tage glaubten wir, das Leben würde beständig so weitergehen. Natascha und ich tasteten uns die Endlosigkeit entlang. Die Zeit, die sich weiter und weiter zu dehnen schien. Ein Vielleicht, ein Abschied gar, wäre keiner in den Sinn geraten.
0: Und doch kommt es zum Bruch. Die Mädchen gehen nach einem letzten Versprechen getrennte Wege. Nun, rund 30 Jahre später, holt Judith die Vergangenheit ein. Das Nebenhaus steht zum Verkauf. Robert zeigt sofort Interesse, doch Judith bleibt seltsam zurückhaltend. Der Kommentar ihrer exzentrischen Mutter Oda hat ihr gerade noch gefehlt.
1: Entweder gibst du deine Vergangenheit auf oder du nimmst sie an. Wenn dir nichts von beidem gelingt, hast du ein Problem, antwortete sie mit geschürzten Lippen, die Augen schmaler. Liebend gern hätte ich sie geohrfeigt. Ihre ständige Provokation, die grundsätzlich einen Verlust an Selbstachtung zur Folge haben sollte, konnte nur pathologisch sein.
0: Mit jedem Tag wird das Hintergrundrauschen lauter. Judith sehnt sich nach einem Ankerpunkt.
1: Ich hoffte, Lola würde uns dieser Tage besuchen. Sie kommt nicht, und doch hege ich die Zuversicht, sie stünde mit ihrem Koffer in der Tür und gebiete dem Lärm in meinem Kopf Einhalt. Sie könnte das.
0: Lola ist die kleine Schwester von Judith. Auch sie scheint ein Geist aus jenen längst vergangenen Sommertagen zu sein. Aus der Vergangenheit, diesem undurchsichtigen Schleier aus Geheimnissen, Halbwahrheiten und Lügen. Wie das Meer, die Atlantikküste bei Sonnenaufgang, liegt diese Vergangenheit erstmal unberührt vor Judith.
2: Und dann kommt diese Unterströmung, die so gefährlich ist, die so leise ist. Und genau das merkt man auch im Roman. Bei den Figuren passiert auch ganz langsam, ganz leise etwas, tiefgründig. Und es ist wie diese Unterströmung, denke ich.
0: Sagt Christiane Adlung. Sie verknüpft in ihrem Roman verworrene Naturbeschreibungen mit der Psyche der Menschen, die Architektur mit dem Denken und Fühlen ihrer Figuren. Zum Beispiel die traditionellen Stelzenhäuser.
2: Die sind ja aus Holz, sie werden sehr marode und werden zu einer Metapher des Verfalls, der Illusionen. Die Räumlichkeiten habe ich dann auch später genutzt, um Enge und Weite der familiären Beziehungen wiederzuspiegeln.
0: Christiane Adlung erzählt Judiths Geschichte auf unterschiedlichen Zeitebenen. Sie beginnt im Heute und endet auch wieder im Jetzt. Dazwischen erzählt sich ein Sommer in Frankreich und auch ein ganzes Leben. Als Natascha plötzlich doch noch auftaucht, wird klar, der Sog, das Rauschen wird zu stark, um die Lügen aufrechtzuerhalten. Die Leserin wird in diesen Strudel hineingezogen. Christiane Adlung schafft es, Fährten zu legen, denen man gern folgt. Für die Naturphänomene im Medoc findet sie poetische Beschreibungen. Manchmal wirken sie allerdings auch etwas konstruiert, Dialoge teils gestelzt. Auf den letzten Seiten von Sommerrauschen fügen sich die Fäden aller Geheimnisse zart und auf wundersame Weise zusammen. Es ist ein Buch, das Mut macht, das Unsagbare endlich auszusprechen. Für die Figuren bedeutet das nämlich kein Ende, sondern einen Anfang.
3: Sommerrauschen von Christiane Adlung ist bei Dumont erschienen. Das Buch hat 272 Seiten und kostet 24 Euro.

schwer und so ein bisschen schwermütig kommt dieses Liebesthema daher aus dem Soundtrack zu El Cid. Musik von Miklos Ruža hier mit Daniel Hope, dem Geiger, und dem Royal Stockholm Philharmonic Orchestra unter der Leitung von Alexander Shelley. Hier jetzt den musikalisch großen Kontrast. Diese Musik ist nämlich leichtfüßig und flink.

Ein wilder, funkelnder, wirbelnder Tanz, dieser Saltarello Romano aus den 4 Liedern für Pianoforte von Fanny Hensel und gespielt hat Matthias Kirschner-Reit. Ich bin Anna Nowak, ich sage tschüss für heute, wenn Sie mögen, dann hören wir uns morgen wieder hier bei NDR Kultur.

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1: Um 13 Uhr mit Benjamin Kirsch. Nach den Berichten über eine direkte Einflussnahme auf die Fußball-WM durch US-Präsident Trump gibt es deutliche Kritik. Die Europäische Fußballunion UEFA schrieb an den Weltverband FIFA, es sei eine rote Linie überschritten worden. Aus der NDR-Nachrichtenredaktion Ulf Hilbert.
2: Die UEFA schreibt in ihrer Erklärung von einer beispiellosen, unbegreiflichen und nicht zu rechtfertigenden Entscheidung. Wenn die Verlässlichkeit der Regeln von ihren Hütern nicht mehr garantiert werde, stehe die Integrität des Fußballs auf dem Spiel. Die FIFA hatte eine Sperre wegen einer roten Karte für den US-Spieler Balogun beim Sieg gegen Bosnien nachträglich zur Bewährung ausgesetzt. Mehrere Medien berichten übereinstimmend, dass US-Präsident Trump sich dafür persönlich bei FIFA-Chef Infantino eingesetzt haben soll. Eine offizielle Bestätigung gibt es dafür bislang nicht. DFB-Präsident Neundorf forderte die FIFA auf, den Fall umgehend aufzuklären. Besonders beim kommenden USA-Gegner Belgien schlägt das Thema hohe Wellen. Der Verband hat inzwischen offiziell Einspruch gegen die Entscheidung eingelegt.
1: Die Bundesregierung will heute ihren Haushaltsentwurf für das kommende Jahr auf den Weg bringen. Finanzminister Klingbeil plant mit Ausgaben von gut 555 Milliarden Euro. Rund ein Drittel davon sollen über neue Schulden finanziert werden. Philipp Eckstein in Berlin mit den Einzelheiten.
3: Die Schuldenbremse wird voll ausgereizt, da kommen so 33 Milliarden Euro zusammen. Und dann hat man ja den ganzen Bereich Verteidigung ausgeklammert. Da gab es eine Grundgesetzänderung nach der Bundestagswahl und da darf man jetzt so viele Schulden machen, wie man möchte in dieser Bereichsausnahme, so heißt das. Und da kommen nochmal gut 85 Milliarden on top. Und dann gibt es noch diesen Verteidigungstopf von 100 Milliarden Euro, den damals die Ampel aufgestellt hat. Daraus werden nochmal 30 Milliarden entnommen und Stichwort Sonderschulden für die Infrastruktur. Da kommen nochmal 55 Milliarden hinzu. Und wenn man da einen Strich drunter macht, kommt man tatsächlich auf diese ja, Riesensumme von knapp 204 Milliarden Euro neuen Schulden.
1: Aus der Opposition gibt es Kritik an den Haushaltsplänen. Die AfD spricht von horrenden Staatsausgaben, die nicht begrenzt würden. Die Grünen werfen Schwarz-Rot vor, viel zu wenig Geld in den Klimaschutz zu stecken. Die Linke kritisiert unter anderem die hohen Ausgaben in Rüstungsprojekte. Nach viel Kritik hat Gesundheitsministerin Warken ihre Reformpläne für die gesetzlichen Kassen offenbar nochmal überarbeitet, berichtet die Frankfurter Allgemeine Zeitung. Demnach sollen unter anderem Versicherte doch weniger selbst zahlen. Aus der NDR-Nachrichtenredaktion Eva Engert.
4: Vor allem für Familien sieht es jetzt wohl besser aus. Für Ehe- oder Lebenspartner, die bislang beitragsfrei mitversichert waren, fallen zwar Beiträge an, die sollen aber wohl etwas niedriger sein als geplant, nämlich 2,5 statt 3,5%. Eltern mit Kindern bis einschließlich 11 Jahren bleiben ausgenommen. Außerdem sollen Versicherte offenbar weniger zuzahlen, zum Beispiel für Medikamente oder wenn sie ins Krankenhaus müssen. Der Bund will das ausgleichen und den gesetzlichen Kassen mehr Geld zahlen. Für die Pharmaindustrie soll sich demnach auch was ändern. Der gesetzliche Rabatt auf ihre Medikamente, den sie Krankenkassen geben müssen, soll mehr als doppelt so hoch ausfallen.
1: Russland hat in der Nacht erneut einen schweren Angriff auf die Ukraine gestartet. Nach Behördenangaben wurden mindestens 12 Menschen getötet und mehr als 40 weitere verletzt. Mehrere Gebäude sind beschädigt. Aus Kiew, Rebecca Barth.
5: Auch vor diesem Angriff hatte der ukrainische Präsident die Menschen am Abend zuvor gewarnt. Volodymyr Zelensky bat in einer Videoansprache die Partner der Ukraine zusätzlich um Raketen für das Luftverteidigungssystem Patriot. Das amerikanische System gilt als sehr effektiv gegen ballistische Raketen, mit denen die ukrainische Hauptstadt auch in dieser Nacht wieder angegriffen wurde. In mehreren Bezirken der Stadt wurden Wohnhäuser von herabfallenden Trümmerteilen teilweise schwer zerstört, gibt Bürgermeister Vitali Klitschko an. Am Morgen dauern die Rettungs- und Aufräumarbeiten noch an.
1: In Kassel ist der Prozess um den Lebensmittelskandal bei dem Wursthersteller Wilke gestartet. Es geht unter anderem um fahrlässige Tötung. Angeklagt sind der ehemalige Geschäftsführer des Unternehmens, seine Stellvertreterin sowie der damalige Produktionsleiter. 2019 waren zahlreiche Menschen erkrankt, nachdem sie mit Listerienkeimen verunreinigte Wurst gegessen hatten. 11 von ihnen starben. In dem Betrieb in Nordhessen sollen desolate hygienische Bedingungen geherrscht haben. Das waren die Nachrichten. Das Wetter in Norddeutschland, viele Wolken, dazu zeitweise Regen, nur ab und zu etwas Sonne, Höchstwerte 18 Grad in Flensburg bis 25 Grad in Hanmünden. Morgen wolkig, zeitweise Regen, im Südwesten Niedersachsens teils sonnig, 18 bis 26 Grad. Und am Mittwoch heiter bis wolkig, stellenweise etwas Regen bei 19 bis 25 Grad. Es ist jetzt 13.05 Uhr.
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6: Am Mikrofon ist heute Annemarie Stoltenberg und im Studio begrüße ich herzlich den Schriftsteller, Drehbuchautor und Schauspieler Robert Seethaler. 1966 in Wien geboren, wird im August in diesem Jahr seinen 60. Geburtstag feiern und just in diesem Jahr ist auch ein neuer Roman von ihm erschienen. Wenn ich richtig mitgezählt habe, Robert Seethaler, ist dies Ihr 9. Roman.
7: Ich glaube auch, ich habe es nicht so mit dem Zählen, aber ich denke, es war der 9. Ja.
6: Die Straße heißt Ihr neues Buch. Darüber möchten wir sprechen. Ihr erster Roman erschien relativ spät, 2006. Also relativ spät meine ich jetzt in Ihrem Leben. Es war die literarische Bearbeitung eines Drehbuches mit dem Titel Die Biene und der Kurt. Dafür haben Sie den Debütpreis des Buddenbrookhauses in Lübeck bekommen. Also hat Ihre Karriere sozusagen bei uns im Norden begonnen.
7: Ja, kann man so sagen. Ich weiß auch nicht, warum es mich immer wieder hierher treibt, aber es ist halt schön, selbst für einen Wiener.
6: Dieses neue Buch Die Straße, das beschränkt sich tatsächlich als Handlungsort auf eine Straße und man lernt hier eine ganze Menge Menschen kennen. Und ich habe bei der Lektüre gemerkt, dass man manche davon so ein bisschen ins Herz schließt und dann immer ganz neugierig schon ist darauf, wie es mit denen weitergeht, denn die tauchen ja immer wieder auf.
7: So ist es im Leben. Ne? Manche schließt man ins Herz, manche stoßen sich durchs Herz, manche gehen einfach vorbei. So ist es jeden Tag, so ist es zumindest in meinem Leben immer. Ne? Und ich habe versucht, genau diesem Rhythmus zu folgen, dem Rhythmus einer Straße.
6: Manche haben auch ein schweres Schicksal zu gegenwärtigen, manche sind unsympathisch. Sind intensive Porträts, die hier entstanden sind in diesem neuen Roman Die Straße. Vielleicht können wir noch kurz referieren die vorherigen Bücher, um nochmal dran zu erinnern. Nach Die Biene und der Kurt kamen Die weiteren Aussichten, dann Jetzt wird's ernst, dann kam Der Trafikant, das war schon ein riesengroßer Erfolg, ist Schullektüre geworden, in 40 Sprachen weltweit übersetzt. Dann kam Ein ganzes Leben, fast mein Lieblingsbuch innerhalb Ihres Oeuvres, dann Das Feld und dann Der letzte Satz. Das war ein Roman, wo es um die letzte Reise von Gustav Mahler ging. Und damals fand ich es bitter, da gab es ganz viele auch kritische, wirklich abfällige Rezensionen zu diesem Buch. Stecken Sie sowas weg oder hat Sie das damals mitgenommen?
7: Man steckt es weg und man wird auch ein wenig von dieser Welle mitgenommen, klar. Also, aber du musst es ja wegstecken. Irgendwohin muss man es ja packen und es geht dann weiter. War schon ganz schön fies damals, aber kam das Nächste und man weiß ja nicht, was in so einem Kritikerkopf so vor sich geht.
6: Als ich die Kritiken gelesen habe, dachte ich, dass die Kritiker irgendwie ein anderes Buch erwartet hatten, mit Gustav Mahler im Mittelpunkt und dann enttäuscht waren über das Buch, das sie vorgefunden haben. Aber man kann letztlich nur über das Buch sprechen, das man liest. Das fand ich damals schwierig. Es hat mich irgendwie mitgenommen, auch diese vielen abfälligen Rezensionen. Ich fand, Der letzte Satz war auch ein ganz großartiger Roman von Ihnen. Jetzt der neue. Da kam die erste Kritik von Andreas Platthaus und die war richtig jubelig. Und da dachte ich, das ist immer gut, wenn die allererste Kritik positiv ist. Es gibt sozusagen die Marschrichtung vor.
7: Also ich weiß das nicht. Ich will es auch gar nicht wissen. Ich schreibe ja oder lebe ja nicht für oder gegen Kritiker. Die meisten kokettieren damit. Ich lese es mittlerweile wirklich nicht mehr. Ich bemühe mich. Manche werden dann zugeschickt oder irgendwie wird einem das zugetragen. Man entkommt nicht wirklich. Ich weiß nicht, war es gut oder schlecht. Darüber zerbrechen wir nicht mehr den Kopf. Vielleicht war es gut, vielleicht gibt es jetzt aber auch Gegenstimmen, die dann extra reinhauen. Man weiß es nie.
6: Wir sprechen jetzt über das neue Buch, der Roman mit dem Titel Die Straße. Sie haben sich für unsere Sendung Musik gewünscht. Wir wollen beginnen mit einem Ständchen. Leise flehen meine Lieder von Franz Schubert. Wir hören das hier mit Wladimir Horowitz.

0: Bei NDR Kultur à la carte ist heute zu Gast Robert Seethaler. Der Anlass für unser Gespräch ist Ihr neuer Roman Die Straße. Und Sie hatten sich ja dieses Ständchen gewünscht, leise flehen meine Lieder. Haben Sie zu dieser Musik ein besonderes Verhältnis?
1: Ja, haben Sie es gehört? Das ist die Verbindung zum Göttlichen. Ich bin jetzt nicht explizit ein gläubiger Mensch, aber ich weiß nicht, gibt es etwas, was einen mehr mitnehmen kann? In meinem Leben wenig, sagen wir mal so. Vielleicht die Liebe zum nahen Menschen, aber diese Musik ist etwas für mich geradezu Ungeheuerliches oft. Ja. Auch fast so schön, dass ich kaum aushalten kann. Man kann sich dann immer nur ein Lied anhören, ein so ein Stück. Ansonsten werde ich ganz persönlich davon weggeschwemmt. Es ist einfach grandios in dieser einen Stelle, da glaubt man, dass dem Horowitz eine dritte Hand wächst. Auch nicht nur diese Kraft und diese Macht und diese Tiefe dieser Musik, die da solche Verbindungen schafft, sondern auch die technische Präzision andererseits, mit der diese Musiker da umgehen, ist ganz toll.
0: Das heißt, Sie hören Musik nicht einfach nebenbei, sondern wenn, dann konzentrieren Sie sich darauf.
1: Ja, konzentrieren. Ich versuche der Musik meist sogar zu entkommen und ziehe mich da zurück vor ihr, weil es mir wirklich zu viel ist. Also das reibt mir die Nerven auf und wenn, ja, dann höre ich mir das wirklich an, 3 Minuten, 4. Und dann geht das und vielleicht noch ein Stückchen oder noch eines, aber ich bin kein Mensch für Symphonien oder Opern.
0: Hören Sie denn Musik, während Sie schreiben?
1: Nee, das ist unmöglich. Also das wäre eine vollkommene Überforderung. Ich habe ja sowieso so einen synästhetischen Weltzugang und Musik zum Schreiben. Ich versuche ja mit Text Musik zu schaffen. Viel wichtiger als der Text für mich ist ja der Rhythmus, der Harmonie oder der Bruch der Harmonie, der dem Text innewohnt. Das ist mir fast lieber, wichtiger als der scheinbare Sinn. Also hinter den Worten steckt ja eine andere Welt, die ich gerne eröffnen wollte. Und Stichwort da das Malerbuch, der letzte Satz, der hat den Aufbau einer Symphonie. Das hat nur hier keiner gelesen.
0: Vielleicht werden sich spätere Generationen noch über dieses Buch beugen und versuchen, da noch andere Dinge zu entschlüsseln.
1: Auch andere Länder, in Frankreich zum Beispiel, wurde sehr wohl gelesen. Die sind halt da ganz offen rangegangen und dort wurde das eigentlich in den Himmel gelobt oder gejubelt, das Buch. Und deswegen bin ich da mittlerweile ein bisschen entspannter mit diesen Dingen.
0: Sie haben eben das Stichwort Synästhesie angesprochen. Sie haben ja in diesem Buch eine Passage, wo es um die Farben der Wochentage geht. Also auch so etwas, wo Wahrnehmungen miteinander verknüpft sind, die nicht für alle Menschen in dieser Weise verknüpft sind. Und ich war tief gerührt, weil die Figur in Ihrem Roman, die da beschrieben wird, für die sind Montage weiß, Dienstage gelb, Mittwoch schwarz, Donnerstag violett, Freitag orange, der Samstag ist pastellfarben und der Sonntag blau. Und wissen Sie, was mich gerührt hat, war, dass ich von dem Moment an wusste, ja klar, diese Farben haben die Wochentage. Ich hätte das nur nicht so klar formulieren können, aber ich wusste das auch schon immer. Montage weiß und Samstag pastellfarben, Sonntag blau, es gibt gar keine andere Möglichkeit.
1: Naja, jetzt, vielleicht wussten sie es nicht schon immer, aber dann guckt man sich's an, guckt sich so ein Wort an, das beginnt zu leuchten und vermittelt einem etwas. In diesem Fall halt vermittelt die Schrift den Tag und der Tag die Farbe. Ich weiß es auch nicht, warum. Ich weiß es nicht, warum für mich die Zahl 5 blau ist. Aber sie ist blau.
0: Ach, die Zahlen haben auch Farben, haben wir für Farben. Viele Menschen haben
1: Und die Buchstaben haben Zahlen. Also das E ist orange, das I ist gelb, U ist grün. Und zwar ganz eindeutig. Auch die Zahlenreihen haben so wie eine Wellenbewegung, haben die Helligkeit und Dunkel, tragen eine Helligkeit in sich, eine Dunkelheit.
0: Mag diese besondere Wahrnehmungsperspektive zu tun haben damit, dass Sie von Kindheit an ganz stark sehbehindert waren. Darf ich das so formulieren?
1: Ja, das war so. Ich war sehbehindert. Ich war in der sehbehinderten Kindergarten schon, dann der Sehbehinderten- und Blindenschule. Bin mehrfach operiert und habe jetzt Brille oder manchmal Kontaktlinsen mit 19 drin. Das ist so. Aber diese verschwommene Welt ist meine Lebenswelt, mit der ich gekommen bin und wieder gehen werde. Und das Ich bin zum Beispiel jetzt hier zum Aufnahmestudio gekommen und da draußen gibt es ein Kunstwerk, eine große Bronzefigur. Und für mich war das vollkommen klar, dass das ein Hirschkäfer ist, ja, weil ich schlecht sehe. Und in Wahrheit sind das zwei übereinander taumelnde oder tauchende oder schwimmende oder hüpfende Menschen, die mit ausgestreckten Armen da in der Luft schweben. Für mich war es ein Hirschkäfer. Das heißt, ich habe hinter jedem Wort, hinter jedem Blick eröffnen sich mir vollkommen andere Welten.
0: Sie teilen Ihre Welten ja mit und ich könnte mir vorstellen, dass Sie in den Romanen, in denen Sie von Ihren Innenwelten erzählen, auch immer das Herz anderer erreichen. In der Straße, glaube ich, ganz besonders. Die Figuren, von denen Sie erzählen in der Straße, sind das Menschen, denen Sie auch begegnet sind oder haben Sie die erfunden?
1: Ja, wie soll man das beantworten? Die habe ich weder erfunden, noch sind sie mir tatsächlich begegnet. Ich schreibe nicht von der Wirklichkeit ab, sondern versuche schon eine eigene Wirklichkeit beim Schreiben zu entwickeln. Also ich versuche nicht die Dinge oder die Menschen oder die Figuren oder die Geschehnisse zu beschreiben, sondern jedes Einzelne zu erschreiben, so aus sich selbst heraus. Und jede dieser Figuren bin andererseits auch ich. Also man kann ja auch nur aus dem eigenen Herzen heraus schreiben. Erfinden heißt neu schaffen, erzählen heißt erfinden, ja.
0: Sie haben sich noch ein weiteres Stück von Franz Schubert gewünscht, und zwar den Leiermann aus der Winterreise. Wir werden das hören mit Thomas Quasthoff und Charles Spencer. Warum haben Sie sich den Leiermann gewünscht aus der Winterreise von Schubert?
1: Ja, wenn Sie es gehört haben, wissen Sie es. Es ist ähnlich wie vorher das Ständchen, öffnet sich mit jedem Takt, mit jedem Laut, mit jedem Ton für mich eine andere Welt. Es ist einfach sehr wunderbar, sehr einfach, scheinbar einfach und sehr, sehr berührend.

0: Sie hören NDR Kultur à la carte, heute mit dem Schriftsteller Robert Seethaler. Wir sprechen hier über seinen neuen Roman, der den Titel hat Die Straße. Und wir haben eben kurz gesprochen über Ihre eingeschränkte Sehfähigkeit als Kind. Sie sind aufgewachsen in Wien, im Wiener Stadtteil Favoriten. Für Nicht-Wiener, was ist der Stadtteil Favoriten für einen Stadtteil?
1: Das war und ist immer noch der Arbeiterbezirk, gemeinsam mit dem zweiten. Der zweite allerdings ist gentrifiziert, der zehnte nicht. Das ist schon immer noch oder gerade jetzt wieder ein sehr, sehr hartes Pflaster. Und da bin ich aufgewachsen und groß geworden. Und irgendwie zieht es mich da immer noch hin. Das ist der beste Eisladen der Welt, meines Erachtens. Das sieht man von den Italienischen ab.
0: Sie sind ja jetzt nach Berlin gezogen. Finden Sie tatsächlich Favoriten härter als bestimmte Stadtteile in Berlin?
1: Ja, wahrscheinlich lebe ich nicht umsonst direkt neben Neukölln. Da fühle ich mich zu Hause. Also ich meine, dieses Hart, da muss man auch vorsichtig sein. Ja. Das ist, für mich ist es ja auch lebendig. Und ich schätze das auch sehr, so dreckig es ist und so unangenehm manches, insbesondere für vielleicht ältere Menschen oder jüngere Frauen. Für mich hat es was sehr Lebendiges. Und gerade zum Beispiel die Sonnenallee, die so viel geschimpft wird, ich erlebe dort wirklich das pure Menschsein und viel. Ja, ich weiß nicht, ob man sowas überhaupt sagen kann, aber ich erlebe dort tatsächlich viel Freude, noch am Leben zu sein von einigen. Ich bin dort mit vielen Menschen im Kontakt.
0: Als ich das Buch gelesen habe, hatte ich eigentlich eher so Wien vor Augen bei der Lektüre, dass es in Wien spielen könnte. Aber jetzt, wenn ich Sie höre, denke ich, ist es vielleicht doch Berlin oder ist es nirgendwo, diese Straße?
1: Es ist überall. Diese Straße kann überall sein. Sie ist unsere Straße, es ist meine Straße, deine Straße. Das ist halt eine Straße. Und mich interessiert ja vor allem die Zeit und Ortlosigkeit. Zeiten und Orten sind mir gar nicht so wichtig. Die sind allermeistens austauschbar, so wie hingepinselte Bühnenbilder, vor dem sich dann das eigene Drama, das eigentliche Drama abspielt, nämlich die menschliche Begegnung. Die interessiert mich tatsächlich und das ist überall möglich. Die Straße ist deswegen ein guter Ort, weil es einerseits ein Ort der Begegnung ist, man geht ja da raus und trifft und nimmt Kontakte auf und kommt ins Gespräch, kommt in die Auseinandersetzung, kommt in den Streit, kommt auch in die Gewalt. Jedenfalls ist es erzählenswert. Und andererseits ist es auch ein Ort des Rückzugs. Man weiß ja nicht, was hinter den Fenstern, hinter den Gardinen, hinter den Stirnen der Menschen und der Passanten vor sich geht. Und dieses Spannungsverhältnis interessiert mich.
0: Es gibt dort als Motiv tote Tauben, ein brennendes Haus, ein Junge taucht auf. Es gibt einen antiquarischen Buchhändler, der in einer ehemaligen Kohlehandlung sein Antiquariat aufmacht und zunächst Mühe hat, so den ganzen Kohlenstaub daraus zu putzen. Aber lange wird er diese Buchhandlung dort nicht betreiben können. Er wird dann noch weiterziehen.
1: Ja, weil es eben nicht nur tote, sondern auch lebende Tauben gibt. Und es gibt nicht nur tote Bücher, sondern auch lebendige Geschichten. Und der Antiquar, der ist jemand, der diese Geschichte weiterträgt. Ja, er scheitert, er ist zum Scheitern geboren und gleichzeitig ist er aber auch zum Weitermachen geboren. Der wird niemals aufgeben. Und er geht dort raus aus dieser ehemaligen Kohlehandlung, jetzt Buchhandlung, und er hat schon Pläne. Es geht immer weiter.
0: Ich habe mich ja für ihn gefreut. Also man nimmt tatsächlich Anteil an den Figuren, von denen Sie erzählen, dass er immerhin den Bestand seiner Buchhandlung ganz gut verkaufen konnte. Das ist ja bei antiquarischen Büchern nicht mehr selbstverständlich. Da wünscht man ihm wirklich, dass er irgendwo nochmal neu mit einem ähnlich würdigen, anspruchsvollen Programm wieder neu starten kann. Das gibt man ihm so lesend mit auf den Weg. Also Sie haben schon das Leben so runtergebrochen in kleinste, kleine, auch oft winzige Absätze, so fragmentiert und daraus ein Mosaik gebaut. Ist das so eine Art Kaleidoskop, was Sie hier entwerfen?
1: Ja, das ist das Stichwort, das ist die Herkunft dieses Buches. Also ich wusste nichts, wie meistens, ich fange halt dann irgendwo an. Ich wusste nichts, außer dass es ein Mosaik werden soll. Ein großes Mosaik, das man so legt, oder noch besser ein großes Fenster wie ein Kirchenfenster, ein Glasfenster. Das wird Steinchen für Steinchen, Schrittchen für Schrittchen, Satz für Satz gesetzt. Und irgendwann wird es hoffentlich, so war der Grundgedanke, ein großes Ganzes ergeben, einen Sinnzusammenhang. Großes Fenster, durch das das Licht fällt und im besten Falle auf der anderen Seite einen weiteren und anderen Raum öffnet. Das Schwierige, respektive die Herausforderung daran war, dass ja die einzelnen Steinchen für sich genommen ganz unscheinbar und unbedeutend sind und die muss man zurechtschleifen und zurechthauen oder vielleicht auch nur lang genug liebevoll betrachten, damit sie sich zurechtschmelzen auf die passende Größe und hoffen, dass dann daraus wirklich was wird, weil du siehst ja das Bild nicht. Ich habe ja vorher keinen Setzkasten. Das heißt, die ganze Geschichte, die ganze Straße, das ganze Bild entsteht wirklich erst Schritt für Schritt. Und auch der oder die Leserin muss dann halt Schritt für Schritt mitgehen.
0: Ich glaube, mehr als bei allen Ihren anderen Büchern, bei diesem Buch, dass da auch jeder sein eigenes Buch lesen wird, jeder Leser. Also dass diese Metapher mit dem Kaleidoskop trifft es gut. Jeder, der da reinguckt, sieht ganz andere Muster, ganz andere Bezüge, könnte ich mir vorstellen, gerade bei diesem Buch.
1: Ja, ich hoffe, dass das so ist. Ne? Ich schreibe es ja nicht für mich, sondern gut, ich schreibe es auch nicht für den Leser oder für die Leserin. Ich schreibe es eigentlich um des Schreibens willen. Man sitzt da in so einem eigenen, selbstgeschaffenen, autistischen Raum, so ein Schreibbergwerk und hackt und haut da vor sich hin. Ja, ich weiß es nicht. Die Menschen sollen sich zusammenlesen, wie sie es wollen.
0: Ich habe die Theorie, dass man an Texten ein bisschen merkt, ob jemand sie morgens oder nachmittags oder nachts geschrieben hat. Also Thomas Mann ist für mich ein typischer Vormittagsschreiber und E.T.A. Hoffmann ein typischer Nachtsschreiber, um mal so zwei zu nennen. Bei Ihnen glaube ich, dass Sie ein Nachmittagsschreiber sind.
1: Also mit Respekt von der Theorie halte ich nichts. Was soll denn das für eine Theorie sein? Das ist, bei mir ist es auch falsch. Ich schreibe genau dann, wenn ich will.
0: Ach so?
1: Ja, das heißt.
0: Keine bestimmte Tageszeit?
1: Nein, keine Tageszeit.
0: Damit werfen Sie meine Theorie vollkommen über den Haufen.
1: Sehen Sie, so leicht ist das mit Theorien.
0: Also wenn meine Theorie nicht zündet bei Ihnen, wenden wir uns doch nochmal der Musik zu. Sie haben sich etwas ganz Besonderes gewünscht. Fazil Say spielt seine eigene Bearbeitung vom Rondo alla Turca aus der Klaviersonate A-Dur, Köchelverzeichnis 331 von Wolfgang Amadeus Mozart. Und das ist nicht der Mozart, so wie man ihn sonst kennt.
1: Ja, kennt man den Mozart denn überhaupt?
0: Nie, das ist, nie.
1: Eben, man kennt ihn eben nicht. Die ständige Behauptung, alles oder jedes zu kennen. Nee, man kennt das nicht und mir kommt vor, dass dieser Interpretet ihn auch nicht kennen möchte, sondern ihn neu entdecken. Und so sollte man alles. Man sollte auch Bücher so lesen und man sollte auch Bücher so schreiben. Es ist also sehr jazzig, diese Version, und so ein bisschen wie eine verschobene Wirklichkeit. Wie beim Schreiben auch. Nicht, da wird nichts so naturalistisch weggespielt, weggeschrieben, weggelesen, sondern die einzelnen Sätze, die einzelnen Töne stehen etwas schief im Raum, sind sehr gesetzt, als würde man Leuchtpunkte in den Raum setzen.

0: Zu Gast bei NDR Kultur à la carte ist heute Robert Seethaler. Sie haben einen neuen Roman gerade veröffentlicht, der heißt Die Straße. Und im Text heißt es, dass es sich hier um die Heidestraße handelt. Heidestraße 23 ist eins der Gebäude, eine mittlere Stadt in unauffälliger Lage, nicht außerhalb einer Stadt, aber auch nicht im Zentrum. Das ist eine Straße, die überall sein könnte, sagen Sie. Und die Figuren, haben Sie gesagt, sind ein bisschen auch Variationen Ihres Ichs.
1: Ja, man hat ja nichts anderes. Ne? Gleichzeitig hat keine dieser Figuren wirklich mit mir zu tun und doch sind sie alles, was mich ausmacht. Wie gesagt, man schöpft nur aus der eigenen Erfahrung, aus dem eigenen Herzen. Doch versuche ich, jede einzelne dieser Figuren neu zu schaffen, neu auf den Weg zu bringen. Wobei mir geht ja das Wort Figur schon auf den Geist. Ich habe noch nichts Besseres gefunden, Charakter. Ich spreche lieber über Menschen als über Figuren, sonst komme ich mir vor wie so ein kleiner Marionettenspieler, der das Kasperl gegen das Krokodil kämpfen lässt.
0: Sie statten überhaupt die Menschen in Ihren Romanen immer mit Würde und Respekt aus. Das sind viele innere Monologe auch. Es wird hier in der Straße eingezogen, ausgezogen, umgezogen. Und einer der Menschen hier sagt, wer nichts hat, kann in Büchern alles finden. Ist Ihnen das in Ihrem Leben so gegangen, dass Sie in Büchern eine Art Heimat oder Anregung, Inspiration, Zuhause gefunden haben?
1: Ja, aber auch Fremdheit. Man kann eben nicht nur die Heimat finden, sondern eben auch das andere. Man kann sich ja wegbewegen von dem Gewohnten. Man kann ja auch im Extremfall in einer anderen Sprache lesen und muss dann erst diesen Zugang sich mühsam erarbeiten. Also du kannst in Büchern vielleicht nicht alles, aber doch vieles finden. Für mich waren Bücher immer eine Öffnung, kleine Tore zu einer anderen Erlebniswelt. Weil ich ja so schlecht sehe, habe ich irgendwann mal als kleines Kind schon das Wort für mich entdeckt als einerseits Hürde, wenn kannst du nicht wirklich ausdrücken, was du ausdrücken willst, aber andererseits auch als Absprungrampe für andere Gedanken, für andere Erlebnisse, auch wenn sie nur im Moment und nur in der Fantasie stattfinden. Und für mich beim Schreiben ist es eigentlich auch ähnlich. Ich mag Worte, ich setze diese Worte, manchmal schreibe ich einen ganzen Satz um ein Wort herum, nur wenn mir dieses Wort so gut gefällt. Dann schreibe ich einen Absatz und dann eine Seite, vielleicht ein Kapitel und irgendwann mal streiche ich dann das Wort, weil es nicht mehr passt. Als wäre eine Wurzel abgestorben, die dann eigentlich ihren Zweck getan hat. Und dann streicht man auch den Satz und den Absatz, aber vielleicht bleibt dann doch etwas wie eine Essenz. Also es ist immer wieder aufs Neue spannend, was nach dem nächsten Wort kommt. Ich dachte, man müsste eigentlich jedes Wort oder zumindest jeden Satz mit einem kleinen Fragezeichen versehen. So klein wie diese kleinen Potenzzeichen, die man hat bei der Quadratrechnung. Und ja, weil das Interessante ist ja, was kommt danach? Und dann? Und dann? Das ist die Frage, die mich bewegt. Was passiert jetzt?
0: Vielleicht sind Worte auch so Art chemische Elemente.

0: am Schreiben, am Lesen, an der Beschäftigung mit der Literatur.
1: Und dann haben wir noch gar nicht darüber gesprochen. Mein Eindruck bei der Lektüre war, dass Sie auch ganz viel hinterher wieder weggestrichen haben. Dass es wirklich sehr verdichtet ist dieses Mal.
0: Ja, du musst das. Ich schreibe viel. Ich schreibe viel und ich schreibe noch mehr. Und ich finde viel und suche viel. Und dann wird das weggehauen. Also man muss, nicht man, ich möchte, dass dieser Zierat, dieses Drumherum, dieses ganze Schnörkelige, das aber auch manchmal so in anderer Literatur fast tumorartige Auswüchse hat, ja, will ich dann allermeistens wegschnipseln, wegschleifen, wegschneiden und dann wirklich zu gucken, was brauchst. Was brauchst du, was möchtest du? Was ist die Essenz dieser Szene? Was ist die Essenz dieser Aussage? Was ist die Essenz dieses Augenblicks?
1: Haben Sie Vorbilder, so Art literarische Hausheilige?
0: Nee, also Vorbilder sind dazu da, sie vom Sockel zu stoßen. Und nee, also kann ich wirklich nicht sagen. Ich lese gerne, jetzt ja nicht mehr so, weil ich es nicht mehr so kann. Aber nein, habe ich nicht. Ganz im Gegenteil, ich habe oft sogar dagegen gearbeitet, früher noch. Jetzt ist mir selbst das Dagegenarbeiten zu mühsam.
1: Also literarische Vorbilder konnte ich jetzt nicht ergründen, aber vielleicht ein Hausheiliger. Jörra Feldmann, ist das jemand, den Sie verehren?
0: Also ich habe es nicht so mit dem Verehren, aber ich mag den sehr. Er spricht ja auch über Musik, über seine Musik in einer Art und Weise, die mir sehr nahe liegt. Also er sagt zum Beispiel, dass seine Musik, sein Spiel, er ist ja Klarinettist, das reine Atmen ist. Ja, man atmet ein, man atmet aus. Und das ist die Musik. Das ist das, was sich dann wellenartig verbreitet. Und damit kann ich viel anfangen.
1: Dann hören wir ihn jetzt, den amerikanisch-jüdischen Musiker Gyora Feldmann mit Nigun vor Gyora von Lazar Weiner.

NDR Kultur à la carte, heute mit Robert Seethaler, der sich diese wunderschöne Klarinettenmusik von Jöra Feldmann gewünscht hat. Wenn man ihn

0: zuhört, das ist ja ein sehr literarisches Gespräch, das wir hier geführt haben über Ihr neues Buch Die Straße, dann kann man sich gar nicht vorstellen, dass Sie daneben ja auch einen anderen Beruf haben. Sie sind auch Schauspieler, treten im Fernsehen auf.
1: Ach, das war doch alles mal. Ich war ja auch mal Einzelhandelskaufmann. Mit 15 bin ich aus der Schule gegangen und darüber könnte man genauso reden. Ich stehe doch seit 20 Jahren nicht mehr auf der Bühne.
0: Diese Filme werden wiederholt. Für mich sind sie da immer noch präsent. Damit müssen sie leben.
1: Das gucken sie.
0: Apropos, ja. Sie haben ja einen Pathologen gespielt in einem dieser Krimis. Sie haben in Ihren Roman auch einen Kurzkrimi eingebaut. Ein Polizeibericht wird da erwähnt. Von 1.45 Uhr bis 4 Uhr in der Früh kam es zu einer körperlichen Auseinandersetzung. Also da gibt es Zeugenbefragung und das ist alles sehr rätselhaft. Können Sie sich auch vorstellen, einen klassischen Krimi zu schreiben?
1: Nein, also alles, was mit der verschärften Plotbearbeitung zusammengeht, interessiert mich nicht mehr. Es hat mich auch nie so richtig interessiert. Du musst ja da vorher wirklich die Puzzleteile zusammensuchen und setzt ja dann nur noch ein. Wenn ich mich da beim Schreiben nicht auf die Suche begebe, ja wann denn sonst?
0: Auf welche Suche begeben Sie sich denn? Wonach suchen Sie?
1: Tja, wenn man es wüsste, dann wäre es ja keine Suche. Ne? Oft, wenn ich suche, ja, oftmals ist es wirklich nur den nächsten Augenblick, das nächste Wort. Ich weiß tatsächlich nicht, wie es weitergeht. Man schreibt da vor sich hin, sitzt da zu Hause, starrt gegen die Wand oder in den Bildschirm hinein und sucht in sich. Oder es ist ja oft so ein verzweifeltes Seelenwandern, was man da so versucht. Ne? Versucht. Also ja, ist eigentlich... Oftmals fehlt dann sogar die Befriedigung des Findens, weil man ja nie wirklich zu Ende findet. Es geht ja immer und immer weiter.
0: Gleichwohl hat man den Eindruck, dass Sie ja auch ein Du ansprechen wollen. Wer ist denn der erste Leser Ihrer Texte oder Leserin?
1: Das ist mein Lektor. Also es gibt da keine private Instanz. Das ist auch, wäre auch ein bisschen fatal für mich zumindest. Also ich gebe jetzt gerade ein Seminar an der Kunsthochschule in Wien, an der Angewandten, zum Thema Schreiben. Weiß ja auch nicht, was ich denen beibringen soll, aber eins versuche ich ihnen beizubringen, nämlich eine eigene Instanz zu errichten für sich selbst. Du brauchst eine eigene Instanz, sowohl im Leben als auch im Schreiben. Und anders wie geht's ja gar nicht. Wenn ich dann rausgehe in den Verlag zum Lektor, der ein toller Lektor ist, dann ist das schon recht weit, bin ich schon recht weit damit.
0: Ist das ein Lektor, der viel verändern will oder Vorschläge macht? Kränkt Sie das oder können Sie die Vorschläge gut annehmen?
1: Also diese Arbeit des Lektors kränkt mich nicht. Sie macht mich manchmal wütend und ich drohe ihm dann manchmal, den Schreibtisch zum Fenster rauszuschmeißen. Ist aber noch nie passiert.
0: Der Lektor von Friedrich Dürrenmatt hat mir mal gesagt, dass Dürrenmatt, wenn man ihm einen Vorschlag gemacht hat, unfassbar wütend geworden ist. Und dann ging es 3 Seiten weiter und dann hat er gesagt, lass uns noch mal zurückgehen an diese Stelle. Und dann konnte er das doch akzeptieren. Wie heißt denn der Lektor? Darf man den Namen verraten?
1: Der heißt Carsten Kredl und ist auch mein Verleger. Und das, was der Dürrenmatt sagt, verstehe ich sehr, sehr gut. Denn ich wehre erstmal auch fast alles ab, innerlich wie äußerlich. Nehme aber dann doch vieles an. Ja, man muss sein Werk, seine Arbeit nach außen hin verteidigen, bis aufs Blut verteidigen und muss es dann aber von innen heraus zersetzen. Und das mache ich. Das heißt, man muss erst mal sagen, nein, und dann tatsächlich wie der Dürrenmatt dann doch wieder zurückgehen und sagen, ja, vielleicht kann ich dann doch das eine oder andere brauchen. Glaub nicht alles, was dir jemand sagt, aber glaub nicht, dass er es dir ohne Grund sagt.
0: Jetzt haben wir den Lektor angesprochen. Die nächste Stufe von Öffentlichkeit ist denn ja, wenn das Buch fertig ist. Auch da gibt es erstaunliche Berichte von Schriftstellern, die so eine Art Schock bekommen, wenn es tatsächlich so die erste gedruckte Version gibt und sich irgendwie dazu eine ganz distanzierte Haltung haben.
1: Ehrlich, gibt's das?
0: Also, ja.
1: Also ich hatte ein ähnliches Erlebnis, aber bei der Geburt meines Kindes vor 17 Jahren. Das war schon... etwas anderes beim Buch, ja, weiß ich nicht, das ist dann da und das ist ganz schön. Mittlerweile kenne ich das auch. Es liegt dann gedruckt da, es hat so was Manifestes dann in gewisser Weise. Natürlich geht dadurch aber auch etwas verloren. Ne? Die Möglichkeit, das Potenzial weiterzuentwickeln, das Potenzial der Geschichte. Also
0: ist
1: das Wachstum.
0: Starrer in dem Moment, oder?
1: Ja, das Wachstum ist abgeschlossen.
0: Und wie war das bei Ihrem Kind? Haben Sie sich erschrocken, oder?
1: Na schon. Und wenn dann so ein neues Leben da auf die oder in die Welt hineinfällt oder da aus ihr herauswächst, dann ist das etwas, wie ich finde, zutiefst Erschreckendes oder Faszinierendes oder Verwunderliches und etwas wahnsinnig Schönes, aber auch fast unaushaltbar. Ne? Wie soll man denn jetzt damit leben? Und man wird es und man will es und man macht es und man macht vielleicht gar nichts anderes mehr. Ne? Und doch ist es schon so etwas wie ein wunderlicher Schock.
0: Erstaunlich, dass Sie das miteinander verglichen haben, aber ich ahne ein bisschen, was das für Sie bedeutet haben könnte. Aber genau weiß man so etwas nie. Sie haben sich eine weitere Musik gewünscht, Kaihan Kallhor und das Rembrandt-Frerichs-Trio mit Offering aus Dorn. Was ist das für eine Musik? Was bedeutet Ihnen das?
1: Ich weiß es nicht. Es ist eine iranische Musik, der ist Iraner und ich habe keine Ahnung. Ich weiß nicht mal, wie das Instrument heißt. Es ist einfach wunderschön.

0: So, wir haben eben den wichtigen Hinweis bekommen, dass das Instrument, das wir hier gehört haben, Kamanche heißt. Das ist also iranische Musik, die Sie sich gewünscht haben, von Kayhan Kalhor. So haben Sie also in der Straße, in Ihrem neuen Roman, gibt es einen engeren Raum, aber in der Musikauswahl für die heutige Sendung sind Sie in die ganze Welt hinausgestrebt.
1: Ja, in die ganze Welt, wie die Musik im Allgemeinen. Die Welt strebt ja nicht nur auseinander, sondern sie bringt ja auch zusammen. Aber im Übrigen versuche ich das ja in der Straße auch, wo die verschiedensten Lebenswelten auf engstem Raum miteinander, gegeneinander zusammen oder sich eben auseinanderleben.
0: Robert Seethaler, wir haben gesprochen in der Sendung viel über Ihren neuen Roman Die Straße und über Ihr Verhältnis zum Schreiben, zur Literatur und ein bisschen auch über Ihren Lebenslauf. Welche Bedeutung hat das jetzt für Sie, dass Ihr Buch in die Welt getreten ist und Sie auf Lesereise gehen? Was für ein Verhältnis haben Sie zu den Menschen, die zu den Lesungen kommen?
1: Es sind zwei unterschiedliche Sachen. Das Buch ist ja raus. Das ist wie auch da wieder wie ein Kind. Das schickst du dann weg. Du weißt nicht, was damit geschieht. Du weißt nicht, wie es von den Menschen aufgenommen wird. Und das ist auch gut so. Also im Grunde genommen bleibt man alleine zurück mit einer Rückschau oder mit der Erinnerung an den Arbeitsprozess. Und der Rest ist verloren gegangen. Der ist weggeschickt. Ich habe jetzt auch ein Theaterstück geschrieben. Und das ist ja noch offensichtlicher. Du schickst das weg und das eignen sich dann andere Menschen an. Regisseure, Dramaturgen, vor allem die SchauspielerInnen. Und das ist spannend. Man muss es gehen lassen. Sonst, wenn man da nicht loslassen kann, dann ist man wie so ein tragischer Gnom, ein Zwerg.
0: Wovon handelt das Theaterstück?
1: Das handelt von einer Vernissage, von einer Kunstausstellung, die aber in sich eine ganze Welt trägt. Also im Grunde genommen ist es wie eine geschlossene Gesellschaft, die vor Angst in sich selbst vergeht und sich da ein bisschen aufreibt. Im Übrigen ist es eine Komödie.
0: Ist es so ein bisschen auch das Scheitern von Kunstwerken angesichts der Betrachter oder umgekehrt?
1: Ich habe einen Satz drüber oder darunter gestellt oder mitschwingen lassen, der heißt, die Kunst ist nichts, aber es ist alles, was wir haben. Und das ist das, was ich oft beobachte, dass die Menschen aus Angst oder aus Vorsichtigkeit sich an irgendetwas klammern und das dann nicht loslassen können. Und das ist Thema dieses Stückes.
0: Thema Ihres neuen Buches Die Straße sind die Menschen. Ach, es hat so was ganz archaisch, Urmenschliches in manchen dieser Gestalten auch, die man da kennenlernt. Manche sind verstörend in ihren Ansichten oder Verhaltensweisen. Und ist das so, das, was Sie da beschreiben, dass das so in Ihnen weiterarbeitet? Also dass das Buch, das wir alle jetzt lesen könnten, wenn wir wollten, eigentlich nur eine Zwischenstation ist?
1: Ja, so ist es ja immer. Jeder Augenblick eine Zwischenstation, die Absprungrampe für den Nächsten. Jedes Wort sucht den Nachfolger oder gebiert fast den Nächsten. Jeder Tag ist nur der Vorgänger des Nächsten. Also das ist ja das Schöne. Ich weiß jetzt nicht, was als Nächstes kommt, aber also dieses Buch lebt nicht in mir weiter, aber die Arbeit lebt in mir weiter. Die Neugier auf das, was da kommen mag. Das Mosaik ist noch nicht fertig. Vielleicht gibt es noch ein anderes Kirchenfenster, ein viel größeres. Ich werde wahrscheinlich weiterbauen. Auf welchem Gebiet, weiß ich noch nicht.
0: Und haben Sie schon einen neuen Text begonnen jetzt parallel oder warten Sie dann immer eine Weile?
1: Nee, ich fotografiere jetzt. Tatsächlich ist das gerade die große Sache, die mich interessiert. Das ist etwas, was aber sehr eng mit dem Schreiben verbunden ist oder fast eins ist. Im Grunde resultiert das Schreiben aus dem Augenblicksammeln. Ich bin eigentlich Augenblicksammler und da passt das Fotografieren sehr gut. Ich fotografiere und auch da versuche ich halt Augenblicke nicht nur zu sammeln, sondern auch zu säen. Das ist scheinbar paradox, weil ich sammle sie ein, gleichzeitig sehe ich aber was aus, was dann beim Entwickeln wächst oder sich mit Licht füllt oder auch mit Bedeutung füllt.
0: Dann wünsche ich Ihnen schöne Motive, schöne Bilder, vielleicht so wie die große Kastanie hier auf dem Gelände vom Norddeutschen Rundfunk in Hamburg, die Ihnen vorhin so gut gefallen hat. Ich danke Ihnen schön für Ihren Besuch hier bei NDR Kultur à la carte. Robert Seethaler, alles Gute für das neue Buch und Ihre nächsten Projekte. Am Mikrofon verabschiedet sich Annemarie Stoltenberg. Ich danke Ihnen schön fürs Zuhören.

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1: Um 14 Uhr mit Benjamin Kirsch. Die Kritik an der Entscheidung der FIFA, die rote Karte gegen den US-Nationalspieler Berlingen zur Bewährung auszusetzen, schlägt hohe Wellen. Der belgische Fußballverband legte Einspruch dagegen ein. Belgien trifft in der kommenden Nacht im WM-Achtelfinale auf die USA. Aus dem ARD-WM-Team Daniel Neuhaus.
2: Ob das etwas an der Aufhebung der Sperre gegen US-Stürmer Folarin Balogun ändern wird, ist fraglich. Unterdessen hat der Europäische Fußballverband UEFA die FIFA im Fall Balogun hart kritisiert. Die Entscheidung, die Sperre für die rote Karte des US-Angreifers auf Bewährung auszusetzen, habe eine rote Linie überschritten, so die UEFA in einem Statement. Die FIFA habe einen Präzedenzfall geschaffen und so die Glaubwürdigkeit des Wettbewerbs untergraben. Am Sonntag hatte die FIFA die Sperre für US-Stürmer Folarin Balogun aus dem WM-16-Finale gegen Bosnien-Herzegowina zur Bewährung ausgesetzt. Laut Medienberichten rief US-Präsident Donald Trump persönlich bei FIFA-Boss Gianni Infantino an, um ihn um eine Überprüfung der roten Karte zu bitten.
1: Das Bundeskabinett will heute den Haushaltsentwurf für das kommende Jahr beschließen. Finanzminister Klingbeil plant dabei rund 200 Milliarden Euro neue Schulden ein. Aus Berlin Jakob Mayer.
3: Das umfasst die Schulden im Kernhaushalt sowie die Kredite für die Sondervermögen Bundeswehr und Infrastruktur. Die Rüstungsausgaben sollen deutlich steigen. Insgesamt plant Klingbeil Ausgaben von 555 Milliarden Euro ein. Weil die Bundesregierung nicht so einsparen konnte wie geplant, greift sie auf die Rücklage zurück. Zusätzliche Einnahmen sollen durch höhere Alkohol- und Tabaksteuern und eine Plastiksteuer erzielt werden. Die Grünen bemängeln, dass Mittel aus dem Klimafonds in den Haushalt verschoben werden sollen. Die Linke kritisiert die hohen Rüstungsausgaben. Nach Ansicht der AfD sorgt der Etat nicht für Wirtschaftswachstum, sondern für Schuldenwachstum. Mehrere Hilfsorganisationen protestieren gegen vorgesehene Kürzungen bei der Entwicklungspolitik.
1: Als Konsequenz aus dem massiven Stromausfall Anfang Januar in Berlin empfehlen Experten, ein zentrales Lagezentrum aufzubauen. Dort sollten alle relevanten Akteure im Notfall zusammenarbeiten. Nötig sei außerdem, dass deutlich mehr Übungen stattfinden, um bei Krisensituationen besser reagieren zu können, heißt es in einem Bericht der Fachleute. Nach ihrer Einschätzung hat der Stromausfall mehrere Schwachstellen offengelegt, darunter eine unzureichende Kommunikation und Mängel in der Notstromversorgung. Etwa 100.000 Menschen hatten im Januar in Berlin tagelang ohne Strom und Heizung klarkommen müssen. Die Ermittler gehen von einem linksextremistischen Anschlag aus. Handelsverbände fordern, dass die Geschäfte in Deutschland grundsätzlich auch am Sonntag geöffnet haben. Hintergrund sind Überlegungen der Bundesregierung, die Regelungen für Bäckereien und Konditoreien weiter zu lockern. Einzelhandelschef Gent sagte der Bild, Einkaufen sei auch ein Freizeiterlebnis. Man setze sich für Sonntagsöffnungen ein, um die Innenstädte attraktiv und lebendig zu halten. Angesichts neuer, schwerer russischer Luftangriffe fordert die Ukraine von den westlichen Verbündeten mehr Abfangraketen. Laut der ukrainischen Luftwaffe konnte in der vergangenen Nacht keine einzige Rakete abgewehrt werden. Die Behörden melden infolge der russischen Angriffe mindestens 18 Todesopfer. Aus Kiew, Rebecca Barth.
4: Für das Abwehren ballistischer Raketen ist die Ukraine auf das amerikanische System Patriot angewiesen. Es sei äußerst wichtig, dass vom NATO-Gipfel in Ankara Beschlüsse zur Unterstützung der Luftverteidigung hervorgingen, fordert Volodymyr Zelensky. Außenminister Andriy Sybiha kritisierte, die Ukraine sei derzeit das einzige Land auf der Welt, das jede Woche mit ballistischen Angriffen konfrontiert sei. Die Mittel zum Schutz dagegen müssten in der Ukraine sein.
1: Im Südwesten Frankreichs breiten sich die Waldbrände immer weiter aus. Die Behörden forderten etwa 10.000 Menschen in dem Gebiet an der Grenze zu Spanien auf, sich in Sicherheit zu bringen. Den Angaben zufolge wurden bereits mindestens 5 Menschen verletzt. Das Feuer hat auch Auswirkungen auf die Tour de France. Die heutige dritte Etappe findet deshalb ohne Zuschauer statt. Auch in Griechenland und Portugal breiten sich aktuell größere Waldbrände aus. Südlich von Porto etwa steht laut Behörden ein Gebiet in Flammen, das größer ist als die Insel Sylt. Das waren die Nachrichten. Das Wetter in Norddeutschland, viele Wolken, dazu zeitweise Regen, nur ab und zu etwas Sonne, Höchstwerte 18 Grad in Flensburg bis 25 Grad in Hannmünden. Morgen wolkig, zeitweise Regen, im Südwesten Niedersachsens teils sonnig, 18 bis 26 Grad. Am Mittwoch heiter bis wolkig, stellenweise etwas Regen, 19 bis 25 Grad und am Donnerstag Wechsel aus Sonne und Wolken, 20 bis 28 Grad. Es ist jetzt 14.05 Uhr.
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5: Herzlich willkommen dazu. Ich hoffe, es geht Ihnen gut. Das war ja gerade sehr aparte Musik, sollten Sie vor den Nachrichten schon gehört haben. Robert Seethaler. Kaihan Kallhor hat auch unlängst mit dem NDR Elbphilharmonieorchester gespielt. Da muss ich ja mal sehen, ob ich es damit aufnehmen kann. Ich habe Ihnen eine bahnbrechende Aufnahme des Stücks mit dem ikonischsten Klarinettenglissando mitgebracht. Wahnsinn. Ich verrate noch nicht, wer Klavier spielen wird. Das ist nämlich wirklich etwas Besonderes. Und sollten Sie gestern im Radio oder sogar leibhaftig das Eröffnungskonzert des Schleswig-Holstein-Musikfestivals gehört haben oder vorgestern, dann werden Sie die erste Sinfonie von Gustav Mahler erlebt haben. Und die hat ein Vorbild. Viel zu früh gestorbenen Komponisten namens Hans Rott. Er könnte sogar der Widmungsträger dieser Sinfonie sein, der Titan. Die ganze Geschichte erzähle ich Ihnen heute Nachmittag. Willkommen

Der Amerikaner Louis Moreau Gottschalk, Grand Tarantelle, große Tarantella, dieser süditalienische Tanz, der immer, immer schneller wird. Das hat man hier gemerkt. Reed Nibley hat Klavier gespielt, das Utah Symphony Orchestra hat begleitet mit Maurice Abravanel. Und während die Musik erklang, hat mir Thomas Muschke ein wunderbares Regenbild aus Elmshorn geschickt. Ja, es ist ein richtiger Tag für Drinnis im Moment, sollten sie jetzt gerade als Urlauber am Wochenende in Schleswig-Holstein oder Hamburg oder an der Nordseeküste in Niedersachsen angekommen sein. Es ist nicht immer so hier. Nein, nein, wir hatten auch eine Hitzewelle, ja, und es könnte auch wieder eine kommen. Heute halt drin bleiben, Tee trinken, Radio hören, das ist doch auch ganz schön. Zum Beispiel NDR Kultur mit Musik wie dieser hier. Wir hören eine Sarah Bond aus der Suite für Cello Solo Nummer 4 von Johann Sebastian Bach, hier allerdings mit der Laute gespielt von Aaron Sariel.

0: hat immer etwas ungeheuer Erhabenes. Es ist diese Sarabon oder Sarabande, uralter spanischer Schreittanz. Hier war das die aus der Cello Suite Nummer 4 von Johann Sebastian Bach mit Alon Sariel Erzlaute, NDR Kultur. Nun ging es am Wochenende auch in Schleswig-Holstein los, die neue Festivalsaison. Und man sagt uns, dass die Kartennachfrage enorm gewesen sei. Herzlichen Glückwunsch. Insbesondere ein Renner sind die Konzerte der britischen Saxophonistin Jess Gillam. Sie kommt am Dienstag in die Elbphilharmonie nach Hamburg und heute Abend ist sie auch schon im Norden im Kurhaus auf Gut Altenhof bei Eckernförde.
1: The venue looks incredible. I can't wait.
2: Die Location sieht unglaublich aus und ich bin sehr gespannt auf den Klang und das Gefühl, dort zu spielen. Wir haben ein wirklich abwechslungsreiches Programm mitgebracht, von C.P.E. Bach bis Sidney Bechet.
1: Lots of energy, a big range of music.
3: Vielseitige Programme, Freude, Charme und eine enorme Energie, das sind die Markenzeichen von Jess Gillam. In ihrem 28 Jahre andauernden Leben hat die britische Saxophonistin schon viel erreicht. 5 Studioalben veröffentlicht, Preise gewonnen und sie hostet für die BBC seit Jahren ihren Podcast This Classical Life, in dem sie jeweils mit einem Gast aus der Musikszene Lieblingsstücke austauscht und bespricht, quer durch alle Genres.
4: Hello and welcome to This Classical Life with me, Jess Gillam. Today my guest is the tenor Alessandro Fischer.
3: Geboren wurde Jess Gillam 1998 im nordenglischen Alverston, einem Marktflecken am Rande des Lake Districts. Ihre Eltern betreiben dort bis heute ein kleines Teehaus, wo Jess schon als 10-Jährige hinter der Theke herumturnte. Vielleicht hat sie genau dort gelernt, mit wem auch immer ins Gespräch zu kommen. Denn mit 12 hat sie dort kurzerhand ihre eigene kleine Konzertreihe ins Leben gerufen. Und tatsächlich kamen Leute, wie sie dem Magazin The Scotsman im Interview erzählte. Jess Gillam hat die Klassikwelt tatsächlich ganz schön aufgewirbelt. Mit 13 wurde sie die jüngste Künstlerin, die je von einem Saxophonhersteller unter Vertrag genommen wurde. Mit 17 dann der große Sprung. Sie gewann als erste Saxophonistin überhaupt das Bläserfinale des BBC Young Musician of the Year. Ein Wettbewerb, bei dem vorher nie das Saxophon an die Spitze kam. Von da an ging es steil bergauf. Auftritt bei den BBC Proms, ein Plattenvertrag bei Decca Classics als erste und bis heute einzige Saxophonistin überhaupt und ein Debütalbum Rise, das direkt auf Platz 1 der britischen Klassikcharts einstieg. Jess Gillam bringt mit ihrem Instrument frischen Wind in die Programme großer Orchester weltweit. Mit Arrangements von Klassik bis Pop, von alter bis neuer Musik zeigt sie, was das von Adolf Sax entwickelte Instrument alles kann. Zum SAMF kommt die klassisch ausgebildete Musikerin mit einem 7-köpfigen Ensemble.
2: Es gibt ein Streichquartett, viel Sopransaxophon, aber auch Klavier, Bass und Schlagzeug. Wir freuen uns, euch dort zu sehen und wir hoffen sehr, ihr habt Zeit für einen Abend zu kommen. Vielleicht bringen wir euch zum Tanzen, vielleicht einfach zum Lächeln, das euren Tag schöner macht.
3: Das klappt bestimmt. Jess Gillam und ihre MusikerInnen entfalten ein Programm, das vom barocken Italien, dem Paris der Jahrhundertwende bis zu David Bowie reicht. Jess Gillam etabliert neue Konventionen im Konzertleben und das gilt auch für ihre Outfits und schrägen Brillen, mit denen sie buchstäblich Farbe auf die Bühne bringt.
0: Sagt Petra Ries über die wunderbare Jess Gillam aus England. Hier hören Sie sie mit Orbit von Will Gregory.

schönes kleines Stückchen Minimal Music von einem Komponisten, der heißt Will Gregory. Jess Gillum war das mit ihrem Ensemble NDR Kultur. Die nächste hier kommt aus Nordengland und ist eine Meisterin für sehr farbenreiche Landschaftsporträts. Doreen Mary Carwithen, ihr Name. Hier ist Bishop Rock, Bischofsfels, eine Ouvertüre.

Love's Labour's Lost heißt der Film, zu dem Patrick Doyle diese Musik geschrieben hat. Das war James Shearman mit einem Filmorchester. Ein bisschen Mozart habe ich für Sie an diesem frühen Montagnachmittag. Vierter Satz aus der Sinfonie Nummer 28. Jaap Schröder mit der Academy of Ancient Music.

wunderbar leichtes Presto in C-Dur aus der Sinfonie Nummer 28 von Wolfgang Amadeus Mozart. Jaap Schröder hier mit der Academy of Ancient Music. Ich muss Ihnen, liebe Menschen im Norden, von einer der ganz tragischen Figuren der Musikgeschichte des 19. Jahrhunderts erzählen. Sein Name Johann Nepomuk Karl Maria Rott, bekannt allerdings oder unbekannt heutzutage unter dem Namen Hans Rott. Er war Orgelschüler von Anton Bruckner am Wiener Konservatorium. Er war in einer Klasse in der Komposition mit Hugo Wolf und mit Gustav Mahler. Er hat ganz ambitioniert komponiert, experimentell, hat sich nach vorne gewagt, ganz freie Formen angefasst und ist damit ziemlich angeeckt. Anton Bruckner hat ihn zwar verehrt, allerdings bei der Abschlussprüfung wurde er unehrenhaft vom Konservatorium entlassen. Er hat dann auf ein Stipendium gehofft und dieses Staatsstipendium, das hat Johannes Brahms mit vergeben. Den hat Hans Rott besucht.

Und jetzt muss man sich vorstellen, Johannes Brahms hatte gerade 20 Jahre an seiner ersten Sinfonie gearbeitet. Und dann kommt dieser junge Spund, dieser kleine Schlacks und haut ihm da die erste Sinfonie auf den Tisch. Für Brahms natürlich auch viel zu modern, viel zu experimentell mit den Ohren der damaligen Zeit. Er hat ihn nicht nur als Stipendiaten abgelehnt, er hat ihm die Sinfonie sogar um die Ohren gehauen. Und das hat diesen Hans Rott gebrochen. Er hat den Verstand verloren. Er saß einmal im Zug und ein Mitfahrender gegenüber von ihm wollte sich eine Zigarre anzünden. Den hat er dann mit einer Schusswaffe bedroht und gesagt, Johannes Brahms hätte den ganzen Zug voll mit Dynamit geladen. Warum junge Komponisten in jenen Tagen Schusswaffen mit sich trugen, das kann ich Ihnen nicht erklären. Er ist dann in eine Anstalt gekommen. Anton Bruckner hat ihn nochmal besucht, Hugo Wolf hat ihn nochmal besucht und Gustav Mahler hat ihn auch besucht. Und dem gab Hans Rott dann die Partitur seiner ersten Sinfonie. Er möge sie doch bitte aufführen. Das ist allerdings nie passiert. Aber die erste Sinfonie von Gustav Mahler, die hat zum Teil große Ähnlichkeiten. Ich zeige Ihnen mal hier Hans Rott. Und hier Gustav Mahler. Wir wissen nicht genau, ob das geklaut ist, abgekupfert oder ein Zitat, denn es könnte sein, dass der Beiname von Mahlers erster Sinfonie, der Titan, dass der diesem Hans Rott gewidmet ist. Sie hören hier jetzt diesen wunderbar schwebenden ersten Satz aus der Sinfonie in E-Dur vom tragisch und mit Mitte 20 in der Anstalt verstorbenen Hans Rott.

0: fabelhaft, oder? Was hätte aus diesem Mann werden können, der mit Mitte 20 in einer Nervenheilanstalt gestorben ist? Hans Rott, erste Sinfonie, die er ganz jung geschrieben hat, Sinfonie in E-Dur, das war der erste Satz daraus. Und die, die sich um seine Musik gekümmert haben, und ich glaube auch, die einzigen sind die Bamberger Symphoniker mit, und das wollte ich gerade nachschlagen. Wie wird der nochmal ausgesprochen?
1: Pan Jakub Hruscha, dobrý den.
2: Dobrý den.
0: Dobrý den. Jakub Hruscha heißt er, der Dirigent.

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1: Um 15 Uhr mit Astrid Fietz. Nach den Berichten über eine direkte Einflussnahme auf die Fußball-WM durch US-Präsident Trump gibt es deutliche Kritik. Die Europäische Fußballunion UEFA schrieb an den Weltverband FIFA, es sei eine rote Linie überschritten worden. Aus der in der Nachrichtenredaktion Ulf Filbert.
2: Die UEFA schreibt in ihrer Erklärung von einer beispiellosen, unbegreiflichen und nicht zu rechtfertigenden Entscheidung. Wenn die Verlässlichkeit der Regeln von ihren Hütern nicht mehr garantiert werde, stehe die Integrität des Fußballs auf dem Spiel. Die FIFA hatte eine Sperre wegen einer roten Karte für den US-Spieler Balogun beim Sieg gegen Bosnien nachträglich zur Bewährung ausgesetzt. Mehrere Medien berichten übereinstimmend, dass US-Präsident Trump sich dafür persönlich bei FIFA-Chef Infantino eingesetzt haben soll. Eine offizielle Bestätigung gibt es dafür bislang nicht. DFB-Präsident Neundorf forderte die FIFA auf, den Fall umgehend aufzuklären. Besonders beim kommenden USA-Gegner Belgien schlägt das Thema hohe Wellen. Der Verband hat inzwischen offiziell Einspruch gegen die Entscheidung eingelegt.
1: Das Bundeskabinett will in Kürze den Regierungsentwurf für den Haushalt 2027 beschließen. Finanzminister Klingbeil musste Milliardenfinanzlücken schließen. Der Staat soll 555 Milliarden Euro ausgeben. Mehr als ein Drittel davon sind Schulden. Wo das Geld für diesen Haushalt noch herkommen soll, erklärt Maximilian Ulrich.
3: Ja, mehr Geld in die Staatskasse soll durch neue Steuern kommen, etwa auf Alkohol, Tabak oder Kryptogeschäfte. Aber es wird auch gespart. Einerseits musste jedes Ministerium pauschal 1% seines Etats sparen. Gekürzt werden soll aber auch beim Wohngeld, beim Elterngeld und beim Zuschuss des Bundes zur Rentenversicherung und den gesetzlichen Krankenversicherungen. Und es gibt ja den sogenannten Klima- und Transformationsfonds. Und Lars Klingbeil will einen Teil dieses Geldes für andere Dinge verwenden, die gar nichts mit Klimaschutz zu tun haben. Dieser Punkt sorgt für Kritik bei Grünen und Umweltverbänden.
1: Auch mehrere Gewerkschaften kritisieren die Etatpläne. Der Deutsche Gewerkschaftsbund etwa warf Schwarz-Rot vor, eine Politik nach Kassenlage zu machen. Statt etwa bei Wohn- und Elterngeld zu kürzen, müsste der Sozialstaat klüger und effizienter gestaltet werden, sagte DGB-Vize Körzel. Er kritisierte auch eine enorme Schieflage aufgrund des starken Wachstums der Verteidigungsausgaben. Angesichts neuer, schwererer russischer Luftangriffe fordert die Ukraine von den westlichen Verbündeten mehr Abfangraketen. Laut der ukrainischen Luftwaffe konnte in der vergangenen Nacht keine einzige Rakete abgewehrt werden. Die Behörden melden infolge der russischen Angriffe mindestens 18 Todesopfer. Aus Kiew, Rebecca Barth.
4: Für das Abwehren ballistischer Raketen ist die Ukraine auf das amerikanische System Patriot angewiesen. Es sei äußerst wichtig, dass vom NATO-Gipfel in Ankara Beschlüsse zur Unterstützung der Luftverteidigung hervorgingen, fordert Volodymyr Zelensky. Außenminister Andriy Sybiha kritisierte, die Ukraine sei derzeit das einzige Land auf der Welt, das jede Woche mit ballistischen Angriffen konfrontiert sei. Die Mittel zum Schutz dagegen müssten in der Ukraine sein.
1: Als Konsequenz aus dem massiven Stromausfall Anfang Januar in Berlin empfehlen Experten, ein zentrales Lagezentrum aufzubauen. Dort sollen alle relevanten Akteure im Notfall zusammenarbeiten. Nötig sei außerdem, dass deutlich mehr Übungen stattfinden, heißt es in einem Bericht der Fachleute. Etwa 100.000 Menschen hatten im Januar in Berlin tagelang ohne Strom und Heizung klarkommen müssen. Die Ermittler gehen von einem linksextremistischen Anschlag aus. Fast 7 Jahre nach dem Skandal um Wurstwaren der hessischen Fabrik Wilke hat der Prozess in Kassel begonnen. 2019 waren mehrere Menschen nach dem Wurstverzehr erkrankt und ums Leben gekommen. Dem früheren Geschäftsführer und zwei weiteren leitenden Mitarbeitern wird unter anderem fahrlässige Tötung vorgeworfen. Aus Kassel Jens Wellhörner.
5: Angeklagt sind drei ehemalige Mitglieder der Geschäftsführung des Fleischwarenproduzenten aus dem Landkreis Waldeck-Frankenberg. Sie sollen über die katastrophalen hygienischen Zustände bei Wilke gewusst haben, aber nicht genug dagegen unternommen haben. Außerdem sollen sie dafür gesorgt haben, dass mit sogenannten Listerien befallenes Fleisch trotzdem verkauft wurde. Danach sind laut Anklage 11 Menschen nach dem Verzehr gestorben. Heute schwiegen die Mitglieder der ehemaligen Geschäftsführung zu den Anklagepunkten. Der Prozess wird wohl bis mindestens Mitte August dauern.
1: Das waren die Nachrichten. Das Wetter in Norddeutschland. Viele Wolken, dazu zeitweise Regen und nur ab und zu etwas Sonne. Höchstwerte 18 Grad in Flensburg bis 25 Grad in Hannmünden. In der Nacht stark bewölkt und zeitweise Regen. Tiefstwerte 17 bis 13 Grad. Morgen wolkig, zeitweise Regen. Im Südwesten Niedersachsens teils sonnig. 18 bis 26 Grad. Und am Mittwoch heiter bis wolkig, stellenweise Regen bei 19 bis 25 Grad. Es ist 15.05 Uhr.
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6: Ich muss ja sagen, liebe Menschen im Norden, die Verwunderung über das hier.
7: Die Kritik an der Entscheidung der FIFA, die rote Karte gegen den US-Nationalspieler Berligan zur Bewährung auszusetzen, schlägt hohe Wellen.
6: Die verwundert mich etwas. Also wenn man die Camorra-Sportfeste organisieren lässt, dann muss man sich doch nicht wundern. Ich wusste das noch gar nicht. Also dann die nun kommende Fußball-Weltmeisterschaft der Herren, die findet also komplett im Flugzeug statt. Sehr klimafreundlich im Flugzeug zwischen Argentinien, Chile, Paraguay, Uruguay, Portugal, Spanien und Marokko. Das wird ein ganz tolles Fest. Und dann, ich freue mich jetzt schon auf das Jahr 2034. Da wird man dann also die Fußballnation Saudi-Arabien besuchen. Auch so eine sympathische Diktatur. Da würde ich mir jetzt schon mal Tickets besorgen.

Tolle Filmmusik von Wladimir Kosma, der große Blonde mit dem schwarzen Schuh. Herrlicher Film, auch NDR Kultur. Passend zu meiner kleinen Eröffnungsmoderation gerade hat mir Thomas Muschke schon vorher eine Meldung aus dem großartigen Postillon geschickt. Nach März-Anruf bei FIFA, Deutschland wieder bei WM dabei. Ja, so einfach kann es gehen. Friedrich, leg dich mal ins Zeug. Rudolf Moser hier, Entrée und Sarabande aus der Spielmusik für Streichorchester. Rudolf Moser, ein Schweizer Komponist, die ja gar nicht so oft zu hören sind.

0: die Sarah-Band aus der Spielmusik für Streichorchester von Rudolf Moser. Das war das Ensemble Il Tempi.
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0: Kurze instrumentenkundliche Geschichtsstunde bei uns, falls Sie sich noch nie gefragt haben, wann wurde eigentlich das Saxophon erfunden? Das war 1841 durch den Musiker Adolf Sachs, der die Idee hatte, ein Holzblasinstrument so zu tunen, dass es lauter wird und kräftiger wird und auch in der Militärmusik eingesetzt werden kann. Bis in die 1920er ist das Instrument ein Nischeninstrument geworden. Dann wurde es langsam populär, nämlich in den Ragtime- und Vaudeville-Bands. Und der Saxophonist Chad Smith hat ein Album veröffentlicht, in dem er diese Zeit, diese 20er, aufgreift.
2: Er hat sich für die Musikfans im Allgemeinen und alle Saxophonanhänger im Besonderen unsterblich gemacht. Rudy Widoft war zunächst Klarinettist, hat sich dann aber ab 1914 dem Saxophon zugewandt, mehrere Bands für Nachtclubs und Kabaretts gegründet und fleißig komponiert. Und das häufig äußerst virtuos. Der Saxophonist Chad Smith beweist in der neuen Aufnahme denselben Elan wie einst Widoft beim Komponieren. Dass Smith dabei rasch die Masken wechseln kann, indem er vom Gewand des Virtuosen mühelos zum melancholischen Tänzer mutiert, zeigt er bei diesem Walzer.

Die Sinfonia of London unter John Wilson lässt sich von der tänzerischen Schwermut dieser Musik ebenso leicht anstecken wie von Chad Smith, sobald dieser mit leicht dahinschnurrenden Läufen neuen Drive entwickelt. Pralle Rhythmen und die Leichtigkeit des Seins als Allianz fürs Leben. Wie anders, wenn plötzlich Lynette Wardle mit ihrer Harfe an die Stelle des Orchesters tritt, dans l'Orient. In Windeseile gelangen wir vom Broadway in den Osten der Weltkugel.

Die kluge Dramaturgie dieses Albums zeigt sich in ihren raschen Wechseln. Unterhaltungsmusik muss keineswegs oberflächlich sein, wenn sie nur gut oder gar mitreißend gespielt wird. Wie in Sex of Fun.

0: 18 Titel enthält dieses kurzweilige Album mit dem Titel Sexophobia, eine klingende Würdigung der 1920er Jahre mit Musik von Rudy Wietoft in unterschiedlichen Bearbeitungen. Chet Smith erweist sich als souveräner Saxophonist, der jedes der Stücke in eigene Farben taucht. Die Symphonia of London und Dirigent John Wilson sind hellwache, erlebnishungrige Begleiter. Eine rundum gelungene Hommage.
1: Und deswegen nicht umsonst unser Album der Woche, vorgestellt von Christoph Ratz. Hier ist Chet Smith mit Symphonia of London und John Wilson und Saxophobia.

Das macht ja richtig gute Laune. Und wie bestellt scheint da auch die Sonne durchs Studiofenster. Na, es geht doch. NDR Kultur hier, 15:20 Uhr.

eines der besten Streichquartette auf diesem Planeten. Die Franzosen von Quatuor Eben, Joseph Haydn. Menuet Presto aus dem Streichquartett G-Dur, Opus 76, Nummer 1. Den Rest dieser Stunde, dabei hat sie doch gerade erst angefangen, den werden wir in den USA verbringen mit zwei größeren Stücken. Ein Ausschnitt aus der Sinfonie Nummer 9 aus der Neuen Welt von Antonin Dvorak. Da hat er ja damals den Auftrag bekommen, eine originär amerikanische Musik zu schreiben. Und er hat seine Vorgehensweise mal niedergeschrieben. Er sagt, er hätte die indianische Musik sorgfältig studiert. Ein Freund habe ihm das gegeben und dann in diesem Geiste seine Themen verfasst. Und dann sagte er in diesem Zitat noch den denkwürdigen Satz: Ich stellte fest, dass die Musik der Schwarzen und die der Indianer praktisch identisch war. Herr Dvorak, ich habe Fragen. Da hätten Sie vielleicht noch mal genauer zuhören können. Ich weiß es nicht genau. Ich stelle mir immer vor, beim ersten Satz, Antonin Dvorak war doch so ein riesiger Eisenbahnfan. Und da stelle ich mir vor, wie er mit feuchten Augen in so einem alten Dampflokbetriebenen Zug mitfährt. Hören Sie mal hier. Allegro con fuoco.

Allegro con fuoco, vierter Satz aus der Sinfonie Nummer 9 aus der Neuen Welt von Antonín Dvořák. Tolle Aufnahme, sehr, sehr, sehr zupackend musiziert mit Anima Eterna und Jos van Immerseel, NDR Kultur. Wir bleiben in der Neuen Welt, diesmal geht es nach New York. Dort hat ein gewisser Paul Whiteman einen gewissen George Gershwin bekniet, ihm doch ein Konzert für seine Big Band zu schreiben. Ein Jazzkonzert für Klavier und eben jene Big Band, die Paul Whiteman geleitet hat. Und George Gershwin hatte noch nie für größere Besetzungen komponiert. Er war ein Songkomponist, ein Ragtime-Komponist, hat in dieser legendären Tin Pan Alley, wo alle Musikverlage gesessen haben, gearbeitet und sah sich überhaupt nicht imstande, so etwas Großes zu schreiben und vor allem zu instrumentieren. Paul Whiteman, ein Schlitzohr, hat dann einfach eine Anzeige in die Zeitung gesetzt und gesagt, in 6 Wochen wird George Gershwins Klavierkonzert aufgeführt, und dann musste er schreiben. Allerdings, er hat nicht instrumentiert, sondern er hat einfach nur den Klavierpart aus Klavierauszug, würde man heute sagen, notiert. Und dann hat Ferdé Groffet, den Sie hier manchmal auch hören, mit diesen wunderbaren, aber auf beste Weise kitschigen Landschaftsporträts und Sonnenuntergangsgemälden. Der hat das Ganze instrumentiert, erst für Big Band, später dann auch für ganzes Sinfonieorchester. Und so ist das Stück aufgeführt worden, übrigens dann in der Carnegie Hall mit keinem einzigen Schwarzen im Publikum oder auf der Bühne. Das ist auch bemerkenswert, wenn man die Bilder von damals sieht. Die gibt es nämlich. Rhapsody in Blue, jetzt in einer fantastischen Aufnahme mit Herbie Hancock als ein Pianist, Lang Lang als zweiter, die wechseln sich ab, und Leonard Slatkin begleitet mit dem London Symphony Orchestra George Gershwin, Rhapsody in Blue. Und jetzt bitte das emblematische Klarinetten-Glissando.

0: Rhapsody in Blue mit Lang Lang und Herbie Hancock. Unglaublich.
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2: Um 16 Uhr mit Astrid Fietz. Bei der Fußball-Weltmeisterschaft ist das Sportliche nach der Entscheidung der FIFA, die Sperre für US-Nationalspieler Balogun angeblich auf Intervention von US-Präsident Trump nachträglich auf Bewährung auszusetzen, in den Hintergrund getreten. Von allen Seiten hagelt es Kritik. Das Team aus Belgien, das in der Nacht gegen die USA antreten muss, legte inzwischen Einspruch gegen die Entscheidung ein. Aus dem ARD-WM-Team Dennis Krause.
3: Ein neutrales Mitglied des FIFA-Berufungsausschusses entscheide dann darüber. Ob das allerdings noch vor dem Anpfiff des Achtelfinals in der Nacht passiert, ist unklar. Unterdessen zeigt sich die Fußballwelt schockiert von der Entscheidung. Die UEFA spricht davon, dass die FIFA eine rote Linie überschritten habe. Ex-FIFA-Präsident Sepp Blatter sagt, dass der Fußball niemals zum Spielball politischer Machtinteressen werden dürfe. DFB-Präsident Bernd Neuendorf fordert eine Erklärung der FIFA, ob ein Telefonat Trumps mit Infantino der Entscheidung vorausgegangen war.
2: Das Bundeskabinett hat den Regierungsentwurf für den Haushalt 2027 beschlossen. Finanzminister Klingbeil musste Milliardenfinanzlücken schließen. Der Staat soll 555 Milliarden Euro ausgeben. Mehr als ein Drittel davon sind Schulden. Wo das Geld für diesen Haushalt noch herkommen soll, erklärt Maximilian Ulrich.
4: Ja, mehr Geld in die Staatskasse soll durch neue Steuern kommen, etwa auf Alkohol, Tabak oder Kryptogeschäfte. Aber es wird auch gespart. Einerseits musste jedes Ministerium pauschal 1% seines Etats sparen. Gekürzt werden soll aber auch beim Wohngeld, beim Elterngeld und beim Zuschuss des Bundes zur Rentenversicherung und den gesetzlichen Krankenversicherungen. Und es gibt ja den sogenannten Klima- und Transformationsfonds. Und Lars Klingbeil will einen Teil dieses Geldes für andere Dinge verwenden, die gar nichts mit Klimaschutz zu tun haben. Dieser Punkt sorgt für Kritik bei Grünen und Umweltverbänden.
2: Auch mehrere Gewerkschaften kritisieren die Etatpläne. Der Deutsche Gewerkschaftsbund etwa warf Schwarz-Rot vor, eine Politik nach Kassenlage zu machen. Statt etwa bei Wohn- und Elterngeld zu kürzen, müsste der Sozialstaat klüger und effizienter gestaltet werden, sagte DGB-Vize Körzel. Er kritisierte auch die enorme Schieflage aufgrund des starken Wachstums der Verteidigungsausgaben. Der Verkehrsclub VCD sieht einen schweren Fehler darin, ausgerechnet bei der Sanierung der Schiene zu sparen. Angesichts neuer schwerer russischer Luftangriffe fordert die Ukraine von den westlichen Verbündeten mehr Abfangraketen. Laut der ukrainischen Luftwaffe konnte in der vergangenen Nacht keine einzige Rakete abgewehrt werden. Die Behörden melden infolge der russischen Angriffe mindestens 18 Todesopfer. Aus Kiew, Rebecca Barth.
5: Für das Abwehren ballistischer Raketen ist die Ukraine auf das amerikanische System Patriot angewiesen. Es sei äußerst wichtig, dass vom NATO-Gipfel in Ankara Beschlüsse zur Unterstützung der Luftverteidigung hervorgingen, fordert Volodymyr Zelensky. Außenminister Andriy Sybiha kritisierte, die Ukraine sei derzeit das einzige Land auf der Welt, das jede Woche mit ballistischen Angriffen konfrontiert sei. Die Mittel zum Schutz dagegen müssten in der Ukraine sein.
2: Britische Kampfjets haben im Nordatlantik ein russisches Militärflugzeug abgefangen. Wie das Verteidigungsministerium in London mitteilte, war die Langstreckenmaschine dem Kampfverband um den Flugzeugträger HMS Prince of Wales zu nahe gekommen. Das russische Flugzeug habe mehrere Sonarbojen abgeworfen und nicht auf Kontaktversuche reagiert, wie es in einer Mitteilung hieß. Sonarbojen haben Unterwassermikrofone und sollen U-Boote aufspüren. Der Kampfverband ist gerade im Rahmen eines NATO-Einsatzes vor Island unterwegs, um in der Arktis und im Nordatlantik zur Abschreckung präsent zu sein. Hintergrund der Mission ist die Forderung des US-Präsidenten Trumps, die Arktis vor Russland und China zu schützen. Als Konsequenz aus dem massiven Stromausfall Anfang Januar in Berlin empfehlen Experten, ein zentrales Lagezentrum aufzubauen. Dort sollten alle relevanten Akteure im Notfall zusammenarbeiten. Nötig sei außerdem, dass deutlich mehr Übungen stattfinden, heißt es in einem Bericht der Fachleute. Etwa 100.000 Menschen hatten im Januar in Berlin tagelang ohne Strom und Heizung klarkommen müssen. Die Ermittler gehen von einem linksextremistischen Anschlag aus. Das waren die Nachrichten. Das Wetter in Norddeutschland. Viele Wolken, dazu zeitweise Regen und nur ab und zu etwas Sonne. Höchstwerte 18 Grad in Flensburg bis 25 Grad in Hanmünden. In der Nacht stark bewölkt und zeitweise Regen. Tiefstwerte 17 bis 13 Grad. Morgen wolkig, zeitweise Regen, im Südwesten Niedersachsens teils sonnig. 18 bis 26 Grad. Am Mittwoch heiter bis wolkig, stellenweise Regen, 19 bis 25 Grad. Und am Donnerstag ein Wechsel aus Sonne und Wolken bei 20 bis 28 Grad. Es ist gleich 16.05 Uhr.
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0: Und das ist die Sendung, wo wir für Sie die Ohren in die unterschiedlichsten Sphären des kulturellen Lebens halten. In diesem Fall geht es in eine ganz besondere Sphäre. Es geht in die Sphäre der Gitarristen, der elektrischen Gitarristen.
6: Hier passiert gerade etwas, das die europäische Gitarrenindustrie fundamental bedroht und über das wirklich jeder Bescheid wissen sollte.
7: A lot of people are really mad about this, including myself.
6: Es geht heute um ein Gerichtsurteil, um Anwaltsbriefe, um die Forderung, viele Hunderte von Arbeitsplätzen und Tausende von Gitarren zu vernichten. Und es geht darum, wer in dieser Branche eigentlich wie die Regeln aufstellt.
8: Fender hat schon seit vielen Jahren auch in der EU Markenschutzrechte hieran begründet. An dieser Form hat eine 3D-Marke angemeldet, hat eine Bildmarke angemeldet, wo einfach genau diese Formgebung geschützt wurde.
0: Wir sprechen heute über die elektrische Gitarre, über eine bestimmte elektrische Gitarre. Nämlich diese hier, die Stratocaster. Die ganze Geschichte heute im Journal auf NDR Kultur. Schön, dass Sie Radio hören.

mindestens einer von den vier Amerikanern, die Sie hier gehört haben. Das war natürlich das Los Angeles Guitar Quartet. Mindestens einer wird sich als Kind auch die Nase an Gitarrengeschäften platt gedrückt haben. Die Lotus Eaters waren das hier von Andrew York, der selber Mitglied ist im Los Angeles Guitar Quartet.

0: schweizerische Komponistin. Schon die zweite heute, Marguerite Rüsken, Champion mit Chant, Pastoral, Vivien Görgen, haben Sie hier gehört. NDR Kultur, das Journal. Kleines Experiment mit Imagination. Stellen Sie sich bitte mal vor Ihrem inneren Auge eine E-Gitarre vor. Na, wie sieht die aus? Die Wahrscheinlichkeit ist hoch, dass Sie gerade eine Gitarre vor Ihrem inneren Auge haben, die einen geschwungenen Klangkörper und neben dem Hals so zwei etwas asymmetrische Hörner hat. Dazu kommt dann noch oft ein weißes Schlagbrett, auch eine ganz charakteristische Form. Das ist die Gitarre, die Sie kennen von den Fotos von Jimi Hendrix oder Eric Clapton. Das ist die Fender Stratocaster, 1954 erfunden und zu einer Ikone geworden. Und sie wurde seitdem, Fender war der Erfinder, Leo Fender, von unterschiedlichsten Gitarrenherstellern kopiert, übernommen, abgewandelt, weiterentwickelt. Doch seit einigen Wochen gibt es Aufruhr in der Gitarrenwelt. Ich habe es gerade vorgespielt. Fender versucht, hart gegen Stratocaster-Kopien vorzugehen, hat schon Abmahnungen verschickt. Und dabei geht es um die Frage, ist Gitarrendesign ein Kunstwerk? Wie viel Abkupfern, Abgucken ist erlaubt? Joschka Brings hat sich mit einem getroffen, der es wissen muss. Ein Gitarrenhändler und ein Fachmann für historische E-Gitarren.
1: Nils Finkeisen sitzt in seinem Gitarrengeschäft in Hamburg-Altona und erzeugt einen der legendären Sounds der Rockgeschichte. Verbunden mit Jimi Hendrix, Eric Clapton oder Kurt Cobain. Der Klang einer Stratocaster.
2: Das ist also das Klischee per se im Studio, was ich hier gerade in der Hand habe. Ist allerdings auch eine Gitarre, die, um dieses Klischee zu erzeugen, obwohl hier ein neuer Lack drauf ist, immer noch 24.500 Euro kostet.
1: Nils verkauft im Number One Guitar Center unter anderem gebrauchte Stratocaster aus den 50ern und 60ern mit einem entsprechend stolzen Preis.
2: Und das, was eigentlich das Novum war bei diesem Instrument, das 1954 erfunden wurde, ist das Double Cutaway. An der Silhouette des Korpus liegt ein oberen Teil des Halses auf beiden Seiten frei, sodass ich als Spieler mit der Hand mechanisch besser in den Lagen, wo die hohen Töne passieren, spielen kann.
1: Ein Erfolgsmodell. Im Laufe der Jahrzehnte geht die Stratocaster nicht nur in die Musikgeschichte ein. Ihre Vorzüge werden auch von anderen Gitarrenherstellern entdeckt, die ähnliche Modelle auf den Markt bringen. Für den Anfänger, der sich kaum eine echte Fender-Gitarre leisten könnte. Und für den Vollprofi, der eine individuelle Maßanfertigung vom Gitarrenbauer sucht. Nils Finkeisen glaubt, das sei auch im Sinne des Erfinders gewesen. Leo Fender wollte die E-Gitarre an sich weiterentwickeln.
2: Der ist halt Daniel Düsentrieb gewesen, der wollte alles für die Sache. Und deswegen hat er da auch nicht versucht, den Korpus zu schützen, weil er genau wusste, naja gut, das Gesicht der Gitarre ist die Kopfplatte und das Logo. Und diese Funktionserweiterung des Instrumentes, dass ich jetzt problemlos in den oberen Bünden spielen kann, das war für den nichts, was schützenswert war. Das ist einfach eine Weiterentwicklung.
1: Das US-amerikanische Patentamt nennt die Stratocaster-Form 2009 generisch und weigert sich, sie zu schützen. Doch ein sogenanntes Versäumnisurteil des Landgerichts Düsseldorf aus dem Dezember 2025 befeuert die Schutzfrage jetzt neu. Ausgangspunkt: eine Produktpiraterieklage von Fender gegen einen chinesischen Anbieter, der billige Stratocaster-Kopien nach Deutschland verkauft. Die chinesische Firma erscheint nicht vor Gericht, sodass Fenders Argumentation ins Urteil übernommen wird. Die Stratocaster sei eine herausragende geistige Schöpfung, ein Kunstwerk. So steht es im Versäumnisurteil.
3: Die Gestaltung als Körper ohne Kanten verleiht ihr weiche Rundungen, die die Assoziation an einen weiblichen Rumpf, bestehend aus Hüfte, Taille und Armen, wecken.
1: Für Fender eine Grundlage, in den vergangenen Wochen eine Welle von Abmahnungen und Abfragen zu starten, bei Herstellern und Händlern. Ein Vorgehen, das der Firma in der Gitarren-Community übel genommen wird. Nils Finkeisen selbst hat keine Post von Fender bekommen. Er beobachtet trotzdem, wie seine Kunden auf den Fall reagieren.
2: Dann kommt natürlich der Dialog seit 4 Wochen, 8 Wochen. Darf ich überhaupt noch eine Fender-Gitarre kaufen? Ist das ethisch? Und ich verstehe den Endverbraucher, denn Fender hat im Cease and Desist Letter geschrieben, wir möchten einfach mal eure Kundendaten haben, liebe Händler. Wir wollen wissen, wer denn diese Kopien gekauft hat.
1: Auch dem deutschen Musikhändler Hans Thomann stößt dieses Vergehen sauer auf. Thomann, als Europas größter Musikalienversandhändler, ist ein wichtiger Partner für Fender und produziert unter der Eigenmarke gleichzeitig auch Gitarren in Stratocaster-Form. Mit einer eigenen Klage will Thomann die Urheberrechtsfrage nun klären. anhand einer ordentlichen Gerichtsverhandlung. Was dieser Rechtsstreit ergeben wird? Finkeisen vermutet eine Einigung. Fender werde in Zukunft Lizenzen für Nachbauten erteilen, so wie es andere Gitarrenhersteller schon tun. Und dann geht die Suche im Gitarrenladen ganz normal weiter, nach dem persönlichen Lieblingsklang. Egal, ob von einer Original Stratocaster, dem Nachbau, der Hommage oder doch einer ganz anderen Bauform.
0: Joschka Brings über den Stratocaster-Streit, der die Musikwelt erschüttert. Was macht eigentlich die unterschiedlichen E-Gitarrenformen so besonders und so ikonisch? Das versuchen wir hier gleich mal zu klären. Vorher Musik von einem echten Gitarrenfreund, allerdings nicht E-Gitarrenfreund, Gustav Mahler. Ja, kein Schmäh, tatsächlich hatte die Gitarre häufig besetzt in seinen Sinfonien. Hier ist die Blumine aus der Sinfonie Nummer 1.

völlig zu Recht hagelt es Kritik von Menschen im Messenger der NDR-Kultur-App, über den sie sich ja jederzeit hier ins Studio schalten und einbringen können. Das ist natürlich nicht die Blumine, der Satz, den Mahler letztlich zurückgezogen hat aus dieser ersten Sinfonie. Der Titan, das ist natürlich der zweite Satz, kräftig bewegt, doch nicht zu schnell. Herr Kreiskott, setzen Sie die Brille auf. Das mache ich hiermit auch. Ein ganz edles, güldenes Lesebrillenmodell vom berühmten Optiker Butnikowski. Denn für die nächste Musik kann ich die auch brauchen. Helena Munktell hören Sie jetzt. Erster Satz aus dem kleinen Trio für Violine, Cello und Klavier mit Tobias Ringborg, Christina Winiarski und Peter Fries Johansson. Das war jetzt aber alles richtig. Danke, liebe Lesebrille.

0: Helena Monktel. Kleines Trio für Violine, Cello und Klavier. Der erste Satz daraus. NDR Kultur, das Journal, wo wir heute über die E-Gitarre sprechen und auch über die Geschichte der E-Gitarre. Die erste ist 1950 konstruiert worden von einem, wir haben es vorhin gehört im Beitrag, was sagte Nils Finkeisen, der Gitarrist und Gitarrenexperte, von einem Daniel Düsentrieb. Der hat sich überlegt, wie könnte man eine Gitarre elektrisch verstärken, hat letztlich ein Brett genommen, das relativ roh zugeschnitten und dann elektrische Tonabnehmer darauf montiert, die letztlich mit Magnetismus den Ton abnehmen. So ist sie 1950 erfunden worden. Eine Gitarre, die später Telecaster getauft wurde. Sie ist wirklich ein rohes Stück Holz. Da würde der Name Brett oder Paddel sehr gut passen. Aber vom Klang her ist sie ein ikonisches Instrument, diese Telecaster. Sie hat einen ganz besonderen Twang und wird besonders im Country gerne eingesetzt. Zum Beispiel von Vince Gill. In Jazz und Blues kann man die Gitarre fantastisch einsetzen. Da gibt es Albert Collins, den legendären Mr. Iceman, oder Mike Stern, Jazzgitarrist. Ja, hat denn auch mal eine Gitarristin auf der Telecaster gespielt? Ja, natürlich Sheryl Crow. Ziemlich prominente sogar. '52 dann hat die altehrwürdige Instrumentenfirma Gibson einen Jazzgitarristen gebeten, Lester William Pulsefuss, besser bekannt als Les Paul, auch eine E-Gitarre zu entwickeln, aber bitte in schön. Und so ist dann die Les Paul entstanden. Viel besser gefertigt, viel angenehmer gefertigt, mit geschwungener Decke, geschwungenem Boden, besser verarbeitet. Sie hat einen runden Klang, ein langes Sustain und ist deswegen besonders in der Rockmusik oder auch im Blues einzusetzen. Slash ist ein legendärer Les Paul-Spieler.
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0: Oder natürlich Gary Moore. Oder schon lange vorher, in den 50er Jahren, die eigentliche Erfinderin des Rock'n'Roll, tatsächlich, Roberta Farb. Wenn Sie mal Gelegenheit haben, ein Video bei YouTube mit Roberta Farb zu sehen, das ist eine große Schau, diese Frau zu beobachten. Ja, und 1954 dann wieder eine Weiterentwicklung, wieder Leo Fender, der hat die Stratocaster entwickelt. Inzwischen nicht mehr so ein roher Klotz, sondern ganz schön geschwungen. Eben vor Gericht heißt es heute, die Form der Gitarre sei einer tanzenden Frau nachempfunden. Ein höhenreicher, silbriger Klang, der Rockmusik klang, so viele spielten darauf, zum Beispiel David Gilmour. Jeff Beck natürlich. Und auch hier gibt's, Gottlob, eine Gitarristin, Bonnie Raitt. Diese Gitarre, die Stratocaster, ist jetzt Stein des Anstoßes in einem Rechtsstreit. Ich spreche gleich mit einem Fachjuristen darüber. NDR Kultur hier.

Orchestersatz aus einem Flötenkonzert in D-Dur von Antonio Vivaldi, Richard Tognetti aus Trail in Chamber Orchestra und Emmanuel Pahü.

0: Philharmonic Orchestra und die Musik hat natürlich Joaquin Rodrigo geschrieben. NDR Kultur. Da ist also dieser Fall. 70 Jahre lang, nachdem eine Gitarrenform entwickelt wurde, 70 Jahre wird diese Form quasi als Allgemeingut gehandelt. Jeder darf sie kopieren. Das wird auch millionenfach getan und dann beschließt plötzlich ein Landesgericht, das Landgericht in Düsseldorf. Nö, so geht das ab heute nicht mehr. Fortan hat die Firma Fender Abmahnungen verschickt an all jene, die die Form ihrer Stratocaster kopieren. Ich möchte darüber sprechen mit Karl Nikolaus Peiffer, einer der führenden deutschen Rechtswissenschaftler im Bereich des Immaterialgüterrechts und ist Professor an der Universität zu Köln. Ich habe heute noch mal ein bisschen rekapituliert mit ihm. Wenn man eine Bauform als Patent schützen lässt, wie lang ist die dann geschützt?
1: Das sind 20 Jahre und danach wird das Patent frei und jeder darf die technische Entwicklung frei benutzen.
0: Und wenn ich sage, das ist überhaupt keine Bauform, was ich da geschaffen habe, das ist ein Kunstwerk, was verändert sich dann?
1: Ja, zwei Dinge. Es könnte zunächst mal, bevor es ein Kunstwerk wird, ein Design sein. Das muss man ebenfalls registrieren. 25 Jahre hat man dann einen ausschließlichen Schutz. Wenn es ein Kunstwerk ist, dann sind wir im Urheberrecht und da ist der Schutz sehr viel länger, nämlich 70 Jahre nach dem Tod des Urhebers erlischt erst der Schutz. Also zu Lebzeiten des Urhebers und 70 Jahre danach, das ist natürlich sehr lang.
0: Das ist sehr lang und das ist ja was, wo Erben dann auch gerne von leben in der Musik oder anderen Künsten. Nun hat das Landgericht in Düsseldorf eben so entschieden, ein urheberrechtlich geschütztes Kunstwerk der angewandten Kunst. Finden Sie das nachvollziehbar in diesem Fall?
1: Das ist im System durchaus vorgesehen, dass auch Gebrauchsgegenstände, also Möbel, Schuhe, wir hatten den Birkenstockfall und natürlich auch Gitarren, künstlerisch gestaltet sein können. Das hatten wir immer im Urheberrecht. Das sind Werke der angewandten Kunst. Was überraschend ist, ist, dass die Voraussetzungen an den Schutz mittlerweile etwas gesunken sind, sodass es etwas leichter geworden ist, diesen Urheberrechtsschutz zu bekommen. Und das sorgt für Probleme bei allen Gestaltungen, die damit natürlich zu Monopolrechten werden können. Und da müssen wir sehr vorsichtig sein. Da müssen auch die Gerichte sehr vorsichtig sein.
0: Es wird da, Sie haben unterschiedliche Fälle aufgezählt, unterschiedlich entschieden, wenn ich sie richtig in Erinnerung habe. Birkenstock ist es nicht gelungen. Fender ist es gelungen, die Stratocaster-Bauform nun zumindest vor diesem Gericht zu schützen. Und bei den Regalen könnte es auch erfolgreich werden. Da gab es gerade letzte Woche eine Entscheidung des Bundesgerichtshofs gegen einen oder für einen Regalhersteller aus der Schweiz. Warum ist das so unterschiedlich?
1: Der Unterschied liegt darin, bei den Schuhen ging es um die Frage, ob die Schuhe eigentlich nur funktionale Elemente enthalten. Also das war ja die Idee von Karl Birkenstock, den perfekten Schuh zu schaffen, sodass das Fußbett sich im Schuh abbildet. Das ist eine funktionale Idee, keine ästhetische Idee. Und da sind wir im Patentrecht, im Designrecht und da haben wir diese kurzen Schutzfristen. Wenn wir aber einen Gegenstand haben, der jetzt nicht unbedingt funktional, sondern rein ästhetisch gestaltet werden kann, da ist die Gestaltungsfreiheit, die Möglichkeit, künstlerisch zu wirken, sehr viel größer. Und da kommt man dann auch schon mal ins Urheberrecht rein.
0: Nun geht ein großer Musikinstrumentenversand aus Deutschland, der allergrößte, Thomann, auch weltweit ein wichtiger Player in dem ganzen Feld, geht gegen dieses Urteil vor. Welche Chancen rechnen Sie dem aus?
1: Ja, die Chancen sind gar nicht so gering, denn wir haben bei dem Fender Stratocaster-Fall eine Besonderheit. Das war vor dem Landgericht Düsseldorf ein Versäumnisurteil. Es ging gegen eine chinesische Beteiligte, die hat man zwar zum Prozess geladen, aber die ist nicht erschienen. Und dann bleibt der Prozess einseitig und es wird nur zugrunde gelegt, was das Gericht selbst ermittelt und was die klagende Partei vorträgt, aber die Beklagte hat und kann sich nicht verteidigen. Und dadurch sind so ein paar Argumente natürlich unter den Tisch gefallen, nämlich die Frage, sind das technisch bedingte Elemente? Sind das Elemente, die das Spielen der Gitarre besonders einfach machen? Dann sind wir raus aus dem Urheberrecht. Und natürlich die ganz wichtige Frage, warum ist Fender jahrzehntelang gegen den Nachbau dieser Instrumente nicht vorgegangen? Das ist ein ganz wichtiges Argument, das dazu führen kann, dass der Anspruch verwirkt wird. Das heißt, wenn man das einfach geschehen lässt, dass jahrzehntelang so ein Gegenstand nachgebaut wird, dann verliert man tatsächlich die Möglichkeit, daraus noch vorzugehen. Und das Argument hat beim Landgericht Düsseldorf keine Rolle spielen können, weil es niemand vorgetragen hat.
0: Da wollte ich drauf zu sprechen kommen, denn es ist ja nicht nur eine Firma, die diese Form nachbaut, sondern eine wirklich seit 70 Jahren gelebte Praxis.

0: dass Gitarrenfirmen auf aller Welt diese Gitarre nachbauen. Gibt es da eine Form des Gewohnheitsrechts? Ja?
1: Ja, nicht so richtig. In den USA gibt es so etwas. Als die Fender auf den Markt kam, da sind wir in den 50er Jahren, da gab es in den USA noch die Vorgabe, dass man ein solches Copyright registrieren lassen musste beim Office for Copyright in den USA. Und wenn man das nicht getan hat, dann konnte das Copyright erlöschen. Und selbst wenn man es getan hat, dann war es nur einige Jahre gültig. Und wenn man es nicht erneuert hat, dann fiel es auch in die sogenannte Public Domain. Es wurde also gemeinfrei. Das ist jetzt eine Art von Gewohnheitsrecht, aber das führt dann dazu, dass man eben den Urheberrechtsschutz daran verliert. Und deswegen ist in den USA nichts mehr zu machen. Da ist der Gegenstand tatsächlich gemeinfrei. In Europa gibt es dieses System der Registrierung nicht und deswegen gibt es in Europa jetzt wieder die Chance zu klagen. Aber die Möglichkeit zu klagen kann man auch in Europa verwirken, wenn man es eben jahrzehntelang nicht tut.
0: Sie haben gesagt, die Chancen sind ganz gut, dass das nochmal anders entschieden werden könnte. Nichtsdestotrotz in der Zwischenzeit, das wird ja jahrelang dauern. Fender hat schon Abmahnungen verschickt, kann man die Gitarren jetzt nicht produzieren und verkaufen?
1: Naja, die Abmahnung alleine, die führt noch nicht dazu. Die Abmahnung führt nur dann dazu, wenn Sie eine gerichtliche Verfügung haben, wenn Sie eine einstweilige Verfügung einlegen. Bei einer einstweiligen Verfügung wäre aber dann auch die beklagte Partei geladen und die kann sich äußern und kann genau dieses Argument vortragen. Also im Augenblick wäre es dann eher für die Gitarrenhersteller wichtig, dass sie sich nicht unbedingt einschüchtern lassen, sondern dann auch den Rechtsschutz suchen, der ihnen natürlich zusteht.
0: Empfiehlt den Gitarrenbauern auf dieser Welt. Ein echter Experte für dieses Thema, Professor Karl Nikolaus Peiffer. Er ist Direktor des Instituts für Medien- und Kommunikationsrecht an der Universität zu Köln. Danke für Ihre Expertise.
1: Sehr gerne, vielen Dank Ihnen.

das 2016er Dschungelbuch. John Dabney hat die Musik geschrieben. Sie hören das Journal auf NDR Kultur. Und ich muss ja sagen, Sie, liebe Menschen im Norden, sind für mich ein niemals endender Quell der Weisheit. Gerade hat mir Sven Olof Karlsson aus Hamburg geschrieben und mich darüber informiert, die erste E-Gitarre in Deutschland hat Coco Schumann gespielt, der Auschwitz-Überlebende, der legendäre Musiker des frühen Swing, der großartige Musik aufgenommen hat. Und diese Gitarre hatte entwickelt Roger Rossmeißel schon 1946. Und sie ist heute im Besitz des Hamburger Gitarristen Alexander Kranich. Ja, tatsächlich. Und der hat das Kranich-Kollektiv und mit dem hat er eine Tribut-CD aufgenommen für eben jenen Coco Schumann. Hier Senorita de la Mambo. Danke Sven Olof Karlsson für diese Informationen.

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1: Um 17 Uhr mit Astrid Fietz. US-Präsident Trump hat zugegeben, dass er FIFA-Chef Infantino gebeten hat, die rote Karte gegen US-Stürmer Balogun zu überprüfen. Die rote Karte sei unfair gewesen, sagte Trump. Die FIFA hatte zuvor mitgeteilt, die Sperre gegen Balogun zur Bewährung auszusetzen. Aus Washington, Nina Barth.
2: Kurz nach Bekanntgabe der FIFA-Entscheidung, die rote Karte für US-Stürmer Folarin Balogun auszusetzen, hatte Trump auch schon auf Truth Social geschrieben: Vielen Dank an die FIFA, dass ihr das Richtige gemacht und eine große Ungerechtigkeit wieder gut gemacht habt. Das Weiße Haus teilte den Post auf X und schrieb darüber: USA, USA, USA. Der republikanische Senator Ted Cruz sagte im Oval Office, er bedanke sich im Namen aller Amerikaner dafür, dass diese, so wörtlich, lächerliche rote Karte ausgesetzt worden sei.
1: Die Bundesregierung hat den Haushalt für das kommende Jahr auf den Weg gebracht und mit den Plänen heftige Kritik ausgelöst. Umweltverbände warfen der schwarz-roten Koalition vor, einen Klimafonds so wörtlich zu plündern. Kritik gibt es auch daran, dass Finanzminister Klingbeil eine deutlich höhere Neuverschuldung plant. Vor allem die Verteidigungsausgaben sollen massiv steigen, um die Bundeswehr gegen Russland zu stärken. Klingbeil veranschlagt im Regierungsentwurf des Haushalts 2027 Ausgaben in Höhe von 555 Milliarden Euro. Das sind deutlich mehr als im laufenden Jahr. Im Kernhaushalt für das kommende Jahr sind Ausgaben im Verteidigungsetat von fast 110 Milliarden Euro geplant, ein Drittel mehr als im Budget dieses Jahres. Britische Kampfjets haben im Nordatlantik ein russisches Militärflugzeug abgefangen. Wie das Verteidigungsministerium in London mitteilte, war die Langstreckenmaschine dem Kampfverband um den Flugzeugträger HMS Prince of Wales zu nahe gekommen. Das russische Flugzeug habe mehrere Sonarbojen abgeworfen und nicht auf Kontaktversuche reagiert, wie es in einer Mitteilung hieß. Sonarbojen haben Unterwassermikrofone und sollen U-Boote aufspüren. Der Kampfverband ist gerade im Rahmen eines NATO-Einsatzes vor Island unterwegs, um in der Arktis und im Nordatlantik zur Abschreckung präsent zu sein. Hintergrund der Mission ist die Forderung des US-Präsidenten Trumps, die Arktis vor Russland und China zu schützen. Der Kieler Marineschiffbauer TKMS bekommt offenbar den nächsten Milliardenauftrag. Medienberichten zufolge soll das Unternehmen 12 U-Boote für Kanada bauen. Das Auftragsvolumen für Bau, Wartung und Betrieb liegt demnach bei rund 62 Milliarden Euro. Es soll sich um U-Boote der Klasse 212CD handeln, die TKMS schon für Deutschland und Norwegen baut. So könnten die Marinen der drei Länder künftig die gleichen Schiffe fahren. Das sei gut für die strategische Zusammenarbeit, heißt es aus Regierungskreisen. Ob die U-Boote auf der Werft in Kiel oder an einem anderen Standort gebaut werden sollen, ist noch offen. Sowohl TKMS als auch deutsche Politiker hatten in der Vergangenheit intensiv darum geworben, dass der kanadische Großauftrag nach Kiel geht. Jetzt hat sich der deutsche Marineschiffbauer offenbar erfolgreich gegen den südkoreanischen Konkurrenten durchgesetzt. 7 Jahre nach einem Lebensmittelskandal um bakterienverseuchte Fleisch- und Wurstwaren des hessischen Herstellers Wilke müssen sich drei ehemalige Firmenverantwortliche vor Gericht verantworten. Kurz nach Beginn wurde der Prozess vorzeitig unterbrochen. Fabian Schmidt mit den Einzelheiten.
3: Die Anwälte des ehemaligen Geschäftsführers von Wilke Wurst wollen einen Befangenheitsantrag gegen den vorsitzenden Richter stellen. Das Gericht gibt den Anwälten nun 2 Tage Zeit, ihren Antrag zu formulieren. Zuvor wurde das Verfahren immer wieder kurz unterbrochen, weil über mögliche Geständnisse diskutiert wurde. 2 der 3 Angeklagten hatten angekündigt, gegen Strafmilderung auszusagen. Aber schließlich entschieden sie sich doch erst einmal zu schweigen. Der Richter hatte angekündigt, ohne Geständnisse in die Beweisaufnahme starten zu wollen. Am Mittwoch soll die Verhandlung fortgesetzt werden.
1: Das waren die Nachrichten. Das Wetter in Norddeutschland. Viele Wolken, gebietsweise Regen und zeitweise sonnig. Höchstwerte 16 Grad in Sassnitz bis 24 Grad in der Grafschaft Bentheim. In der Nacht stark bewölkt und zeitweise Regen. Im Südwesten Niedersachsens meist trocken. Tiefstwerte 17 bis 13 Grad. Morgen wolkig, zeitweise Regen, im Südwesten Niedersachsens teils sonnig, 18 bis 26 Grad. Am Mittwoch heiter bis wolkig, stellenweise etwas Regen bei 19 bis 24 Grad. Und am Donnerstag dann ein Wechsel aus Sonne und Wolken bei 20 bis 27 Grad. Es ist 17.05 Uhr.
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4: Sind Kampnagel, die Staatsoper, die hamburgische und die Hamburger Philharmoniker pleite? So fragte es gerade, recht provozierend, das Hamburger Abendblatt. Auf jeden Fall gab es ordentlich Extrazuschüsse von der Kulturbehörde. Warum? Wir erzählen Ihnen die ganze Geschichte. Dann geht es um eine Janosch-Ausstellung in Rostock und wir stellen Ihnen das Programm des Hamburger Orgelsommers vor. Das sind unsere Themen, die wir so bis 18 Uhr für Sie im Köcher haben. Willkommen.

Chanson aus der lyrischen Suite von John Rutter. Klingt ganz himmlisch, dieses Stück. Catherine Finch hat hier Harfe gespielt mit der Sinfonia Cimru und dem Komponisten als Dirigenten.

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1: Blackbird, The Beatles. John Lennon hat das geschrieben und Paul McCartney. Und der hat ja auch gesungen, NDR Kultur. Ja, es ist Geldnot überall und allenthalben. Das gilt auch für viele Kulturinstitutionen. Über Schwerin haben wir schon viel berichtet, über das Theater, das in Geldnot ist. Und das gilt auch für die Hamburger Staatsoper und auch das Orchester der Staatsoper, die Philharmoniker und auch die Kulturfabrik Kampnagel. Sie alle haben ihre Etats überzogen und das wohl ziemlich ordentlich. Jetzt brauchen sie, das hat die Bürgerschaft gerade bewilligt, zusätzliches Geld und ein Notgroschen ist da gerade beschlossen worden von immerhin 30 Millionen Euro. Wie konnte das passieren? Warum wurde das nötig? Danny Marquez berichtet.
2: Drucksache 23/4469. Hinter diesem technischen Ausdruck steht ein Vorschlag der Kulturbehörde, der es in sich hat. Aus der Drucksache geht hervor, dass es riesige Löcher in den aktuellen Haushalten von Staatsoper, Philharmonikern und Kampnagel gibt. 5,6 Millionen Euro bei der Oper, eine knappe Million bei den Philharmonikern, fast 2,3 Millionen auf Kampnagel. Geld, das die Stadt nun ausgleichen soll. Enno Isermann, Sprecher der Kulturbehörde.
3: Da gibt es vielfältige Gründe, weshalb das notwendig gewesen ist. Ein Hauptgrund ist natürlich wie in vielen anderen Bereichen auch die Tarifsteigerungen, die nicht 1:1 übernommen werden konnten. Dadurch ist ein Defizit entstanden, das wir jetzt kurzfristig erstmal selber tragen müssen oder als Stadt tragen müssen.
2: Es steht noch mehr in der Drucksache. Nicht nur werden Defizite im laufenden Jahresbudget der Häuser ausgeglichen, sondern sie bekommen auch direkt Geld für die beiden kommenden Jahre. Insgesamt gibt die Stadt 26,5 Millionen Euro aus dem laufenden aktuellen Haushalt zusätzlich.
3: Wenn wir jetzt nur die Defizite ausgleichen würden, dann würden wir in 2 Jahren hier wieder stehen und müssten dann erneut die Defizite ausgleichen. Bei den Häusern sind zum großen Teil sehr langfristige Verträge geschlossen. Und da kann man nicht kurzfristig umsteuern, sondern man muss jetzt einen Pfad beschreiten, dass Mittel bis langfristig eingespart werden kann. Und damit sie das aber auch machen können, müssen sie jetzt auch die Mittel haben, dass sie eben über die Kurzstrecke auch rüberkommen.
2: Sascha Mummenhoff vom Bund der Steuerzahler hat grundsätzlich nichts gegen Nachbewilligungen. Aber der Vorgang sei ungewöhnlich.
4: Was hier aber passiert, ist irgendwie ein bisschen schwer nachzuvollziehen, weil es geht ja jetzt darum, dass man schon mal Geld für die Jahre, wenn ich richtig das sehe, 27 und 28 quasi jetzt schon bekommt. 27 und 28 gehören in andere Haushalte.
2: Die betroffenen Häuser sind, wenig überraschend, froh über das Extrageld. Die Staatsoper schreibt in einer E-Mail an den NDR.
5: Die Hamburgische Staatsoper befindet sich in einem umfassenden Transformationsprozess. Die in der Senatsvorlage vorgesehenen zusätzlichen Mittel dienen dazu, die wirtschaftliche Stabilität in dieser Phase abzusichern und den Spielbetrieb verlässlich zu gewährleisten.
2: 2027 wird die Oper teilweise saniert. Einnahmen werden wegbrechen. Bauarbeiten sind auch ein Riesenthema auf Kampnagel. Die Anlage wird umfassend erneuert in den kommenden Jahren. Amelie Deuffelhardt ist die Intendantin von Kampnagel.
6: Kampnagel arbeitet eigentlich wirtschaftlich mit sehr vielen Drittmittel- und Eigeneinnahmen. Viel mehr als viele andere Theater. Den Großteil der Einnahmen, die wir normalerweise haben, können wir während der Sanierung gar nicht erzielen.
2: Das Extrageld in diesem Jahr soll einmalig sein, sagt Enno Isermann von der Kulturbehörde. Und komme mit einer klaren Erwartung an Oper, Philharmoniker und Kampnagel.
3: Es muss aber allen klar sein, dass wir künftig deutlich größere Schwierigkeiten haben werden, Defizite auszugleichen. Und insofern ist auch Teil dessen, was wir jetzt mit den Häusern starten, eben eine Vereinbarung zu treffen, wie sie wirklich mit den Mitteln künftig auskömmlich arbeiten müssen.
2: Große Kultur funktioniert nicht als reine Gewinn- und Verlustrechnung. Aber die Zeiten sind rau. Die Stadt wird in Zukunft nicht mehr im gleichen Maße wie jetzt helfen können.
1: Danny Marquez über das Notfallgeld für die großen Hamburger Kulturinstitutionen. NDR Kultur.

ein echter Ohrwurm. Da waren uns Techniker Maximilian und ich, Mischa Kreisgott, gerade einig. Karl Maria von Weber, Rondo aus dem Klarinettenquintett B-Dur. Das war das Philharmonische Oktett Berlin.

0: ganz wunderbar versonnene impressionistische Gitarrenmusik von Mario Castelnuovo Tedesco aus den Goyescas, war das, aus den Caprichos de Goya. Anne Haasch hat gespielt. Ja, das sollte ich Ihnen noch sagen. Hier ist das Journal auf NDR Kultur und ich bekenne ja, auch in meiner Jugend hat es nach Banane gerochen und ich war Team Tiger aus der Trias von Tiger Bär und Tiger Ente. 1978 ist es erschienen, dieses Buch von Janosch. Der hat seitdem 300 Bücher geschrieben und illustriert. Die wurden in unzählige Sprachen übersetzt, sogar ins Saterfriesische. Das würde ich gern mal lesen. Und in diesem Jahr ist Janosch, ja, wir haben das hier prächtig gefeiert, 95 Jahre alt geworden. Und die Rostocker Kunsthalle, die zeigt anlässlich dieses Geburtstags 200 Originalzeichnungen, Gemälde und Filme von Janosch. Vanessa Keolin war bei der Ausstellungseröffnung.
1: Es waren einmal ein kleiner Bär und ein kleiner Tiger.
2: Tiger, Bär und Tigerente brechen auf, um Panama, das Land ihrer Träume, zu finden und erleben unterwegs jede Menge Abenteuer. Diese Erzählung mit den liebevollen Zeichnungen begeistert über Generationen hinweg. Als Buch, Hörbuch oder Film. In der Rostocker Kunsthalle sind Tiger und Bär dann sogar persönlich vor Ort. Oder sind das etwa nur Menschen in Kostümen? Jedenfalls verteilen sie High Fives und werden bei der Eröffnung von kleinen und großen Janosch-Fans festgedrückt. Dass die mehr als 200 Janosch-Originale sehen können, verdanken sie dem Leiter der Rostocker Kunsthalle, Uwe Neumann.
3: Ich war in Tübingen im Neuen Kunstmuseum bei Herrn Feil und dort hat er mir sein Depot gezeigt und er hat den gesamten Vorlass gekauft von Janosch. Und das habe ich dann gesehen und war ganz begeistert, als ich die ersten Mal diese Arbeiten gesehen habe und dann habe ich gefragt, ob wir es haben dürfen und er sagt ja.
2: Der Tiger und der Bär, die Tigerente Wondratsch. Bekannte und weniger bekannte Figuren von Janosch erdacht. Die sind in der Ausstellung zu sehen. Zum Teil auf 1 Meter Höhe, kinderfreundlich angebracht, für die Kleinsten auch als Hörspiel zu hören oder als Zeichentrick zu sehen. Die 6-jährige Lieselotte und ihre 3-jährige Schwester Marlene gefällt am besten,
4: dass sie zusammen mit Hase und Igel auf dem Sofa sitzen und da sich zusammenkuscheln.
2: Der 8-jährige Valentin ist derweil schon in der Mitmachecke der Ausstellung und bemalt einen Beutel mit einer Tigerente darauf.
5: Wir haben im Hort Kopfhörer, da kann man verschiedene Chips reinlegen und wir haben einen von Tiger und Bär.
2: Tiger und Bär tanzen zu Tuba-Musik auf einer Wiese, kochen zusammen, besuchen den Zirkus oder spielen Fußball. Alles in bunten Aquarellfarben, heile Welt. Das ist die eine Seite der Ausstellung. Doch Janosch, der bürgerlich Horst Eckert heißt, hat auch andere Motive auf Leinwand und Papier gebracht.
3: Er hat ja ganz viele verschiedene Facetten. Er ist ja wirklich auch ein Universaltalent. Er hat ja viele Bücher geschrieben, Bildgeschichten. Er hat später ja nochmal Wondratsch gemacht für die Zeit. Also ist schon ein sehr begabter Mann mit unglaublicher Fantasie.
2: Und einer bewegten Kindheit. Düster anmutende Ölgemälde hängen an einer Wand. Auf einem wohl Janosch Vater, einfach in Öl gemalt, schwarzer Hintergrund. Neben ihm steht die Mutter, nackt. An der Hand hält der Vater ein goldenes Kind ohne Gesicht.
3: Das ist schon eine starke Auseinandersetzung mit der eigenen Biografie. Und das kannte ich vorher nicht. Das andere kennen wir natürlich. Meinen Kindern vorgelesen, diese schönen Bildgeschichten, aber das hat mich sehr bewegt.
2: Janosch wurde am 11. März 1931 im damaligen oberschlesischen Hindenburg im heutigen Polen geboren. Die Kindheit des heute 95-Jährigen sei von Gewalt geprägt gewesen, wie der Künstler in früheren Interviews erzählt. Sein Vater sei Alkoholiker gewesen und auch seine Mutter habe getrunken. Von seinen Eltern habe es Schläge gegeben. An der Kunstakademie München studierte er, brach aber ab. Später soll er, aus Trotz, Tiger und Bär erfunden haben. Projektleiter Matthias Wedler-Schmidt hat die Ausstellung mit aufgebaut und hat ein Lieblingsstück.
6: Wir haben die Original-Vorskizze zu Oh, wie schön ist Panama gleich zu Beginn der Ausstellung hängen. Und das ist wirklich so ein Highlight und ein Hingucker.
2: Außerdem zu sehen Janoschs Atelier auf Teneriffa. Der Trubel in Deutschland war dem Künstler zu viel. Teneriffa, vielleicht sein Sehnsuchtsort. Wie Panama für Tiger und Bär.
7: Tiger, sagte jeden Tag der kleine Bär.
8: Wie gut ist es, dass wir Panama gefunden haben, nicht wahr?
9: Ja,
7: sagte der kleine Tiger.
9: Das Land unserer Träume. Da brauchen wir nie wieder wegzugehen.
0: Das ist schon sehr putzig und hat so eine wunderbare Moral. Und auf Teneriffa riecht es doch auch nach Bananen oder nach diesen ganz kleinen aromatischen. Bis Mitte September können Sie sich das anschauen in der Rostocker Kunsthalle Janosch Main Panama. Und gute Nachricht für die Ferien. Für Kinder ist das Ganze kostenfrei. Natürlich auch für innere Kinder, selbstverständlich. Vanessa Kjaulén hat berichtet.

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0: Oper. Es ist gestern zu Ende gegangen, die Saison mit den Hamburger Balletttagen. Die Elbphilharmonie folgt nächste Woche und bevor einem dann als kulturinteressanter Mensch in der Freien und Hansestadt Hamburg langweilig wird, kommt, hurra, der Orgelsommer! Und da zeigen dann St. Marien von den Katholiken und die fünf evangelischen Hamburger Hauptkirchen, was für eine Vielfalt die Orgelmusik haben kann. Gestern war Eröffnungskonzert in der Hauptkirche St. Katharinen und dort hat man sich sogar der unchristlichen Praktik des Stühlerückens bedient. Britta Jons.
1: Hauptkirche St. Katharinen gegenüber von der Speicherstadt. Das Publikum sitzt mit dem Rücken zum Altar. Die Bestuhlung wurde nämlich umgedreht, damit das ganze Augenmerk nach hinten gelenkt wird. Zur Königin der Instrumente, der Orgel.
2: Ja, das ist toll, dass wir das hier machen können. Ist natürlich sehr schön.
1: Andreas Fischer ist der Kirchenmusikdirektor in der St. Katharinen und war gestern als Gastgeber mal nicht hinter seiner Orgel versteckt. Gemeinsam mit Organisten der vier anderen evangelischen Hauptkirchen St. Petri, St. Nikolai, St. Jakobi, dem Michel und dem katholischen St. Mariendom hat er gestern den Hamburger Orgelsommer eröffnet. Mehr als 50 Konzerte stehen in den nächsten Monaten auf dem Programm. Und dabei sitzen auch viele Gäste an den Orgeln der sechs Kirchen.
2: Ich bin immer sehr neugierig darauf, was die Gäste mit unseren Orgeln machen. Das ist klar, man erlebt die Instrumente dann ganz anders auch nochmal. Das ist auch ein Reiz dieser ganzen Reihe.
1: Und die kommen von überall her. Beispielsweise der junge Shootingstar Anna Lapwood, die sonst auch die Royal Albert Hall mit Popmusik füllt. Ein Lukas Hassler, der aus Los Angeles angereist kommt und vor allem in den sozialen Medien und gerade für seine Orgelarrangements von bekannten klassischen Stücken beliebt ist. Oder Olivier Lantry, der normalerweise den Pariser Notre-Dame seine Heimat nennt. Auch ihn reizt es, nach Hamburg zu kommen.
2: Hamburg ist ja sowieso, ich sag mal, die Welthauptstadt der Kirchenmusik. Also hier sind einfach großartige Kirchen und fantastische Orgeln. Und natürlich ist Notre-Dame irgendwie auch nicht zu toppen, weil das ist eine Riesenkathedrale und auch eine ganz tolle, riesige Orgel. Aber wir haben hier schon auch einiges zu bieten, was natürlich auch teilweise stilistisch in eine ganz andere Richtung geht. Und das ist dann für solche Organisten oder für uns Organisten immer interessant, auch an anderen Instrumenten zu spielen, um Dinge kennenzulernen, die man an seiner eigenen Orgel eben nicht so erleben kann.
1: In der St. Katharinenkirche wurden Werke von Bach gespielt. Nur eine Facette des Hamburger Orgelsommers. Die Bandbreite ist groß und bis September zeigt sich wieder, wie vielseitig Orgelmusik ist.
0: Schauen Sie vorbei, kommen Sie herein. Britta Jons war das über den Hamburger Orgelsommer. Wirklich spektakulär.

Trio Concertino von Ermano Wolf Ferrari. Simon Dent, Oboe mit der polnischen Kammerphilharmonie. Ich weiß nicht, wie es Ihnen geht, liebe Menschen im Norden. Ich kann es kaum erwarten, dieses spannende Spiel USA gegen Belgien. Auch zu einer herrlichen Zeit. 2 Uhr ist Anpfiff. Oh, hier kommt gerade noch eine aktuelle Meldung von der FIFA über den Ticker. Ja, wir arbeiten hier mit modernster Technik, das wissen Sie ja. Der geplante Schiedsrichter aus Jordanien, Atam Khatme, wird nicht pfeifen. Stattdessen, das ist ja ungewöhnlich, ein US-Amerikaner, Tronald Dump, sein Name. Als hätte ich den schon mal gehört. Merkwürdig. Naja, ich wünsche Ihnen ein fantastisches Fußballerlebnis. Bis morgen, 14 Uhr. Schönen Abend.

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1: Um 18 Uhr mit Milat Kupay. US-Präsident Trump hat zugegeben, dass er FIFA-Chef Infantino gebeten hat, die rote Karte gegen US-Stürmer Balogun zu überprüfen. Die rote Karte sei unfair gewesen, sagte Trump. Die FIFA hatte zuvor mitgeteilt, die Sperre gegen Balogun zur Bewährung auszusetzen. Aus Washington, Nina Barth.
2: Kurz nach Bekanntgabe der FIFA-Entscheidung, die rote Karte für US-Stürmer Folarin Balogun auszusetzen, hatte Trump auch schon auf Truth Social geschrieben: Vielen Dank an die FIFA, dass ihr das Richtige gemacht und eine große Ungerechtigkeit wieder gut gemacht habt. Das Weiße Haus teilte den Post auf X und schrieb darüber: USA, USA, USA. Der republikanische Senator Ted Cruz sagte im Oval Office, er bedanke sich im Namen aller Amerikaner dafür, dass diese, so wörtlich, lächerliche rote Karte ausgesetzt worden sei.
1: Die Bundesregierung hat den Haushalt für das kommende Jahr auf den Weg gebracht und mit den Plänen heftige Kritik ausgelöst. Umweltverbände werfen der schwarz-roten Koalition vor, einen Klimafonds, so wörtlich, zu plündern. Kritik gibt es auch daran, dass Finanzminister Klingbeil eine deutlich höhere Neuverschuldung plant. Vor allem die Verteidigungsausgaben sollen massiv steigen, um die Bundeswehr gegen Russland zu stärken. Klingbeil veranschlagt im Regierungsentwurf des Haushalts 2027 Ausgaben in Höhe von 555 Milliarden Euro. Das ist deutlich mehr als im laufenden Jahr. Im Kernhaushalt für das kommende Jahr sind Ausgaben im Verteidigungsetat von fast 110 Milliarden Euro geplant. Ein Drittel mehr als im Budget dieses Jahres. Britische Kampfjets haben im Nordatlantik ein russisches Militärflugzeug abgefangen. Wie das Verteidigungsministerium in London mitteilte, war die Langstreckenmaschine dem Kampfverband um den Flugzeugträger HMS Prince of Wales zu nahe gekommen. Das russische Flugzeug habe mehrere Sonarbojen abgeworfen und nicht auf Kontaktversuche reagiert, wie es in einer Mitteilung hieß. Sonarbojen haben Unterwassermikrofone und sollen U-Boote aufspüren. Der Kampfverband ist gerade im Rahmen eines NATO-Einsatzes vor Island unterwegs, um in der Arktis und im Nordatlantik zur Abschreckung präsent zu sein. Hintergrund der Mission ist die Forderung des US-Präsidenten Trumps, die Arktis vor Russland und China zu schützen. Der Kieler Marineschiffbauer TKMS bekommt offenbar den nächsten Milliardenauftrag. Medienberichten zufolge soll das Unternehmen 12 U-Boote für Kanada bauen. Das Auftragsvolumen für Bau, Wartung und Betrieb liegt demnach bei rund 62 Milliarden Euro. Es soll sich um U-Boote der Klasse 212 CD handeln, die TKMS schon für Deutschland und Norwegen baut. So könnten die Marinen der drei Länder künftig die gleichen Schiffe fahren. Das sei gut für die strategische Zusammenarbeit, heißt es aus Regierungskreisen. Ob die U-Boote auf der Werft in Kiel oder an einem anderen Standort gebaut werden sollen, ist noch offen. Sowohl TKMS als auch deutsche Politiker hatten in der Vergangenheit intensiv darum geworben, dass der kanadische Großauftrag nach Kiel geht. Jetzt hat sich der deutsche Marineschiffbauer offenbar erfolgreich gegen den südkoreanischen Konkurrenten durchgesetzt. 7 Jahre nach einem Lebensmittelskandal um mit Bakterien verseuchte Fleisch- und Wurstwaren des hessischen Herstellers Wilke müssen sich drei ehemalige Firmenverantwortliche vor Gericht verantworten. Kurz nach Beginn wurde der Prozess vorzeitig unterbrochen. Fabian Schmidt mit den Einzelheiten.
3: Die Anwälte des ehemaligen Geschäftsführers von Wilke Wurst wollen einen Befangenheitsantrag gegen den vorsitzenden Richter stellen. Das Gericht gibt den Anwälten nun 2 Tage Zeit, ihren Antrag zu formulieren. Zuvor wurde das Verfahren immer wieder kurz unterbrochen, weil über mögliche Geständnisse diskutiert wurde. 2 der 3 Angeklagten hatten angekündigt, gegen Strafmilderung auszusagen. Aber schließlich entschieden sie sich doch erst einmal zu schweigen. Der Richter hatte angekündigt, ohne Geständnisse in die Beweisaufnahme starten zu wollen. Am Mittwoch soll die Verhandlung fortgesetzt werden.
1: Das waren die Nachrichten. Das Wetter in Norddeutschland: viele Wolken, gebietsweise Regen und zeitweise sonnig. Höchstwerte 16 Grad in Sassnitz bis 24 Grad in der Grafschaft Bentheim. In der Nacht stark bewölkt, zeitweise Regen, im Südwesten Niedersachsens meist trocken. Tiefstwerte 17 bis 13 Grad. Morgen wolkig, zeitweise Regen, im Südwesten Niedersachsens teils sonnig, 18 bis 26 Grad. Am Mittwoch heiter bis wolkig, stellenweise etwas Regen, 19 bis 24 und am Donnerstag Wechsel aus Sonne und Wolken bei 20 bis 27 Grad. Und die Zeit, es ist 18.05 Uhr.
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4: Am Mikrofon ist heute Annemarie Stoltenberg und im Studio begrüße ich herzlich den Schriftsteller, Drehbuchautor und Schauspieler Robert Seethaler. 1966 in Wien geboren, wird im August in diesem Jahr seinen 60. Geburtstag feiern und just in diesem Jahr ist auch ein neuer Roman von ihm erschienen. Wenn ich richtig mitgezählt habe, Robert Seethaler, ist dies Ihr 9. Roman.
5: Ich glaube auch, ich habe es nicht so mit dem Zählen, aber ich denke, es war der 9., ja.
4: Die Straße heißt Ihr neues Buch. Darüber möchten wir sprechen. Ihr erster Roman erschien relativ spät, 2006, also relativ spät meine ich jetzt in Ihrem Leben. Es war die literarische Bearbeitung eines Drehbuches mit dem Titel Die Biene und der Kurt. Dafür haben Sie den Debütpreis des Buddenbrookhauses in Lübeck bekommen. Also hat Ihre Karriere sozusagen bei uns im Norden begonnen.
5: Ja, kann man so sagen. Ich weiß auch nicht, warum es mich immer wieder hierher treibt, aber es ist halt schön, selbst für einen Wiener.
4: Dieses neue Buch Die Straße, das beschränkt sich tatsächlich als Handlungsort auf eine Straße und man lernt hier eine ganze Menge Menschen kennen. Und ich habe bei der Lektüre gemerkt, dass man manche davon so ein bisschen ins Herz schließt und dann immer ganz neugierig schon ist darauf, wie es mit denen weitergeht, denn die tauchen ja immer wieder auf.
5: So ist es im Leben. Manche schließt man ins Herz, manche stoßen sich durchs Herz, manche gehen einfach vorbei. So ist es jeden Tag, so ist es zumindest in meinem Leben immer. Und ich habe versucht, genau diesem Rhythmus zu folgen, dem Rhythmus einer Straße.
4: Manche haben auch ein schweres Schicksal zu gegenwärtigen, manche sind unsympathisch. Sind intensive Porträts, die hier entstanden sind in diesem neuen Roman Die Straße. Vielleicht können wir noch kurz referieren die vorherigen Bücher, um nochmal dran zu erinnern. Nach Die Biene und der Kurt kamen die weiteren Aussichten, dann Jetzt wird's ernst, dann kam Der Trafikant, das war schon ein riesengroßer Erfolg, ist Schullektüre geworden, in 40 Sprachen weltweit übersetzt. Dann kam Ein ganzes Leben, fast mein Lieblingsbuch innerhalb Ihres Oeuvres, dann Das Feld und dann Der letzte Satz. Das war ein Roman, wo es um die letzte Reise von Gustav Mahler ging. Und damals fand ich es bitter, da gab es ganz viele auch kritische, wirklich abfällige Rezensionen zu diesem Buch. Stecken Sie sowas weg oder hat Sie das damals mitgenommen?
5: Man steckt es weg und man wird auch ein wenig von dieser Welle mitgenommen, klar. Also, aber du musst es ja wegstecken. Irgendwohin muss man es ja packen und es geht dann weiter. War schon ganz schön fies damals, aber kam das Nächste und man weiß ja nicht, was in so einem Kritikerkopf so vor sich geht.
4: Als ich die Kritiken gelesen habe, dachte ich, dass die Kritiker irgendwie ein anderes Buch erwartet hatten, mit Gustav Mahler im Mittelpunkt und dann enttäuscht waren über das Buch, das sie vorgefunden haben. Aber man kann letztlich nur über das Buch sprechen, das man liest. Das fand ich damals schwierig. Es hat mich irgendwie mitgenommen, auch diese vielen abfälligen Rezensionen. Ich fand, Der letzte Satz war auch ein ganz großartiger Roman von Ihnen. Jetzt der neue, da kam die erste Kritik von Andreas Platthaus und die war richtig jubelig. Und da dachte ich, das ist immer gut, wenn die allererste Kritik positiv ist. Das gibt sozusagen die Marschrichtung vor.
5: Also ich weiß das nicht. Ich will es auch gar nicht wissen. Ich schreibe ja oder lebe ja nicht für oder gegen Kritiker. Die meisten kokettieren damit. Ich lese es mittlerweile wirklich nicht mehr. Ich bemühe mich. Manche werden dann zugeschickt oder irgendwie wird einem das zugetragen. Man entkommt nicht wirklich. Ich weiß nicht, war es gut oder schlecht. Darüber zerbrechen wir nicht mehr den Kopf. Vielleicht war es gut. Vielleicht gibt es jetzt aber auch Gegenstimmen, die dann extra reinhauen. Man weiß es nie.
4: Wir sprechen jetzt über das neue Buch, der Roman mit dem Titel Die Straße. Sie haben sich für unsere Sendung Musik gewünscht. Wir wollen beginnen mit einem Ständchen. Leise flehen meine Lieder von Franz Schubert. Wir hören das hier mit Wladimir Horowitz. Mhm.

0: Bei NDR Kultur à la carte ist heute zu Gast Robert Seethaler. Der Anlass für unser Gespräch ist Ihr neuer Roman Die Straße. Und Sie hatten sich ja dieses Ständchen gewünscht, leise flehen meine Lieder. Haben Sie zu dieser Musik ein besonderes Verhältnis?
1: Ja, haben Sie es gehört? Das ist die Verbindung zum Göttlichen. Ich bin jetzt nicht explizit ein gläubiger Mensch, aber ich weiß nicht, gibt es etwas, was einen mehr mitnehmen kann? In meinem Leben wenig, sagen wir mal so. Vielleicht die Liebe zum nahen Menschen, aber diese Musik ist etwas für mich geradezu Ungeheuerliches oft. Ja. Auch fast so schön, dass ich kaum aushalten kann. Man kann natürlich dann immer nur ein Lied anhören, ein so ein Stück. Ansonsten werde ich ganz persönlich davon weggeschwemmt. Es ist einfach grandios in dieser einen Stelle, da glaubt man, dass dem Horowitz eine dritte Hand wächst. Auch nicht nur diese Kraft und diese Macht und diese Tiefe dieser Musik, die da solche Verbindungen schafft, sondern auch die technische Präzision andererseits, mit der diese Musiker da umgehen. Ist ganz toll.
0: Das heißt, Sie hören Musik nicht einfach nebenbei, sondern wenn, dann konzentrieren Sie sich darauf.
1: Ja, konzentrieren. Ich versuche der Musik meist sogar zu entkommen und ziehe mich da zurück vor ihr, weil es mir wirklich zu viel ist. Also das reibt mir die Nerven auf und wenn, ja, dann höre ich mir das wirklich an, 3 Minuten, 4. Und dann geht das und vielleicht noch ein Stückchen oder noch eines, aber ich bin kein Mensch für Symphonien oder Opern.
0: Hören Sie denn Musik, während Sie schreiben?
1: Nee, das ist unmöglich. Also das wäre eine vollkommene Überforderung. Ich habe ja sowieso so einen synästhetischen Weltzugang und Musik zum Schreiben. Ich versuche ja mit Text Musik zu schaffen. Viel wichtiger als der Text für mich ist ja der Rhythmus, der Harmonie oder der Bruch der Harmonie, der dem Text innewohnt. Das ist mir fast lieber wichtiger als der scheinbare Sinn. Also hinter den Worten steckt ja eine andere Welt, die ich gerne eröffnen wollte. Und Stichwort da das Malerbuch, der letzte Satz, der hat ja den Aufbau einer Symphonie. Es hat nur hier keiner gelesen.
0: Vielleicht werden sich spätere Generationen noch über dieses Buch beugen und versuchen, da noch
1: ja,
0: andere
1: nur,
0: Dinge zu entschlüsseln.
1: Auch andere Länder, in Frankreich zum Beispiel, wurde sehr wohl gelesen. Die sind halt da ganz offen rangegangen und dort wurde das eigentlich in den Himmel gelobt oder gejubelt, das Buch. Und deswegen bin ich da mittlerweile ein bisschen entspannter mit diesen Dingen.
0: Sie haben eben das Stichwort Synästhesie angesprochen. Sie haben ja in diesem Buch eine Passage, wo es um die Farben der Wochentage geht. Also auch so etwas, wo Wahrnehmungen miteinander verknüpft sind, die nicht für alle Menschen in dieser Weise verknüpft sind. Und ich war tief gerührt, weil die Figur in Ihrem Roman, die da beschrieben wird, für die sind Montage weiß, Dienstage gelb, Mittwoch schwarz, Donnerstag violett, Freitag orange, der Samstag ist pastellfarben und der Sonntag blau. Und wissen Sie, was mich gerührt hat, war, dass ich von dem Moment an wusste, ja klar, diese Farben haben die Wochentage. Ich hätte das nur nicht so klar formulieren können, aber ich wusste das auch schon immer. Montage weiß und Samstag pastellfarben, Sonntag blau, es gibt gar keine andere Möglichkeit.
1: Naja, jetzt, vielleicht wussten Sie es nicht schon immer, aber dann guckt man sich's an, guckt sich so ein Wort an, das beginnt zu leuchten und vermittelt einem etwas. In diesem Fall halt vermittelt die Schrift den Tag und der Tag die Farbe. Ich weiß es auch nicht, warum. Ich weiß es nicht, warum für mich die Zahl 5 blau ist. Aber sie ist blau.
0: Aber die Zahlen haben auch
1: ja,
0: Farben, haben wir für
1: Farben.
0: Viele Menschen haben
1: und
0: Zahlen.
1: Und die Buchstaben Farben. Haben Zahlen. Also das E ist orange, das I ist gelb, U ist grün und zwar ganz eindeutig. Auch die Zahlenreihen haben so wie eine Wellenbewegung, haben die Helligkeits- und Dunkel, tragen eine Helligkeit in sich, eine Dunkelheit.
0: Mag diese besondere Wahrnehmungsperspektive zu tun haben damit, dass Sie von Kindheit an ganz stark sehbehindert waren. Darf ich das so formulieren?
1: Ja, das war so. Ich war sehbehindert. Ich war in der sehbehinderten Kindergarten schon, dann der Sehbehinderten- und Blindenschule. Bin mehrfach operiert und habe jetzt Brille oder manchmal Kontaktlinsen mit 19 drin. Das ist so. Aber diese verschwommene Welt ist meine Lebenswelt, mit der ich gekommen bin und wieder gehen werde. Und das Ich bin zum Beispiel jetzt hier zum Aufnahmestudio gekommen und da draußen gibt es ein Kunstwerk, eine große Bronzefigur. Und für mich war das vollkommen klar, dass das ein Hirschkäfer ist, ja, weil ich schlecht sehe. Und in Wahrheit sind das zwei übereinander taumelnde oder tauchende oder schwimmende oder hüpfende Menschen, die mit ausgestreckten Armen da in der Luft schweben. Für mich war es ein Hirschkäfer. Das heißt, ich habe hinter jedem Wort, hinter jedem Blick eröffnen sich mir vollkommen andere Welten.
0: Sie teilen Ihre Welten ja mit und ich könnte mir vorstellen, dass Sie in den Romanen, in denen Sie von Ihren Innenwelten erzählen, auch immer das Herz anderer erreichen. In der Straße, glaube ich, ganz besonders. Die Figuren, von denen Sie erzählen in der Straße, sind das Menschen, denen Sie auch begegnet sind oder haben Sie die erfunden?
1: Ja, wie soll man das beantworten? Die habe ich weder erfunden, noch sind sie mir tatsächlich begegnet. Ich schreibe nicht von der Wirklichkeit ab, sondern versuche schon eine eigene Wirklichkeit beim Schreiben zu entwickeln. Also ich versuche nicht die Dinge oder die Menschen oder die Figuren oder die Geschehnisse zu beschreiben, sondern jedes Einzelne zu erschreiben, so aus sich selbst heraus. Und jede dieser Figuren bin andererseits auch ich. Also man kann ja auch nur aus dem eigenen Herzen herausschreiben. Erfinden heißt neu schaffen, erzählen heißt erfinden, ja.
0: Sie haben sich noch ein weiteres Stück von Franz Schubert gewünscht, und zwar den Leiermann aus der Winterreise. Wir werden das hören mit Thomas Quasthoff und Charles Spencer. Warum haben Sie sich den Leiermann gewünscht aus der Winterreise von Schubert?
1: Ja, wenn Sie es gehört haben, wissen Sie es. Es ist ähnlich wie vorher, das Ständchen öffnet sich mit jedem Takt, mit jedem Laut, mit jedem Ton für mich eine andere Welt. Es ist einfach sehr wunderbar, sehr einfach, scheinbar einfach und sehr, sehr berührend.

0: Sie hören NDR Kultur à la carte, heute mit dem Schriftsteller Robert Seethaler. Wir sprechen hier über seinen neuen Roman, der den Titel hat, Die Straße. Und wir haben eben kurz gesprochen über Ihre eingeschränkte Sehfähigkeit als Kind. Sie sind aufgewachsen in Wien, im Wiener Stadtteil Favoriten. Für Nicht-Wiener, was ist der Stadtteil Favoriten für einen Stadtteil?
1: Das war und ist immer noch der Arbeiterbezirk, gemeinsam mit dem zweiten. Der zweite allerdings ist gentrifiziert, der zehnte nicht. Das ist schon immer noch oder gerade jetzt wieder ein sehr, sehr hartes Pflaster. Und da bin ich aufgewachsen und groß geworden. Und irgendwie zieht es mich da immer noch hin. Das ist der beste Eisladen der Welt, meines Erachtens. Das sieht man von den italienischen ab.
0: Sie sind ja jetzt nach Berlin gezogen. Finden Sie tatsächlich Favoriten härter als bestimmte Stadtteile in Berlin?
1: Ja, wahrscheinlich lebe ich nicht umsonst direkt neben Neukölln. Da fühle ich mich zu Hause. Also ich meine, dieses Hart, da muss man auch vorsichtig sein. Ja. Das ist, für mich ist es ja auch lebendig. Und ich schätze das auch sehr, so dreckig es ist und so unangenehm manches, insbesondere für vielleicht ältere Menschen oder jüngere Frauen. Für mich hat es was sehr Lebendiges. Und gerade zum Beispiel die Sonnenallee, die so viel geschimpft wird, ich erlebe dort wirklich das pure Menschsein und viel. Ja, ich weiß nicht, ob man sowas überhaupt sagen kann, aber ich erlebe dort tatsächlich viel Freude, noch am Leben zu sein von einigen. Ich bin dort mit vielen Menschen im Kontakt.
0: Als ich das Buch gelesen habe, hatte ich eigentlich eher so Wien vor Augen bei der Lektüre, dass es in Wien spielen könnte. Aber jetzt, wenn ich Sie höre, denke ich, ist es vielleicht doch Berlin oder ist es nirgendwo, diese Straße?
1: Es ist überall. Diese Straße kann überall sein. Sie ist unsere Straße, es ist meine Straße, deine Straße. Das ist halt eine Straße. Und mich interessiert ja vor allem die Zeit und Ortlosigkeit. Zeiten und Orten sind mir gar nicht so wichtig. Die sind allermeistens austauschbar. So wie hingepinselte Bühnenbilder, vor dem sich dann das eigene Drama, das eigentliche Drama abspielt, nämlich die menschliche Begegnung. Die interessiert mich tatsächlich und das ist überall möglich. Die Straße ist deswegen ein guter Ort, weil es einerseits ein Ort der Begegnung ist. Man geht ja da raus und trifft und nimmt Kontakte auf und kommt ins Gespräch, kommt in die Auseinandersetzung, kommt in den Streit, kommt auch in die Gewalt. Jedenfalls ist es erzählenswert. Und andererseits ist es auch ein Ort des Rückzugs. Man weiß ja nicht, was hinter den Fenstern, hinter den Gardinen, hinter den Stirnen der Menschen und der Passanten vor sich geht. Und dieses Spannungsverhältnis interessiert mich.
0: Es gibt dort als Motiv tote Tauben, ein brennendes Haus, ein Junge taucht auf. Es gibt einen antiquarischen Buchhändler, der in einer ehemaligen Kohlehandlung sein Antiquariat aufmacht und zunächst Mühe hat, so den ganzen Kohlenstaub daraus zu putzen. Aber lange wird er diese Buchhandlung dort nicht betreiben können. Er wird dann noch weiterziehen.
1: Ja, weil es eben nicht nur tote, sondern auch lebende Tauben gibt. Und es gibt nicht nur tote Bücher, sondern auch lebendige Geschichten. Und der Antiquar, der ist jemand, der diese Geschichte weiterträgt. Ja, er scheitert, er ist zum Scheitern geboren und gleichzeitig ist er aber auch zum Weitermachen geboren. Der wird niemals aufgeben. Und er geht dort raus aus dieser ehemaligen Kohlehandlung, jetzt Buchhandlung, und er hat schon Pläne. Es geht immer weiter.
0: Ich habe mich ja für ihn gefreut. Also man nimmt tatsächlich Anteil an den Figuren, von denen Sie erzählen, dass er immerhin den Bestand seiner Buchhandlung ganz gut verkaufen konnte. Das ist ja bei antiquarischen Büchern nicht mehr selbstverständlich. Da wünscht man ihm wirklich, dass er irgendwo nochmal neu mit einem ähnlich würdigen, anspruchsvollen Programm wieder neu starten kann. Das gibt man ihm so lesend mit auf den Weg. Also Sie haben schon das Leben so runtergebrochen in kleinste, kleine, auch oft winzige Absätze, so fragmentiert und daraus ein Mosaik gebaut. Ist das so eine Art Kaleidoskop, was Sie hier entwerfen?
1: Ja, das ist das Stichwort, das ist die Herkunft dieses Buches. Also ich wusste nichts, wie meistens, ich fange halt dann irgendwo an. Ich wusste nichts, außer dass es ein Mosaik werden soll. Ein großes Mosaik, das man so legt, oder noch besser ein großes Fenster wie ein Kirchenfenster, ein Glasfenster. Das wird Steinchen für Steinchen, Schrittchen für Schrittchen, Satz für Satz gesetzt. Und irgendwann wird es hoffentlich, so war der Grundgedanke, ein großes Ganzes ergeben, einen Sinnzusammenhang. Großes Fenster, durch das das Licht fällt und im besten Falle auf der anderen Seite einen weiteren und anderen Raum öffnet. Das Schwierige, respektive die Herausforderung daran war, dass ja die einzelnen Steinchen für sich genommen ganz unscheinbar und unbedeutend sind und die muss man zurechtschleifen und zurechthauen oder vielleicht auch nur lang genug liebevoll betrachten, damit sie sich zurechtschmelzen auf die passende Größe und hoffen, dass dann daraus wirklich was wird, weil du siehst ja das Bild nicht. Ich habe ja vorher keinen Setzkasten. Das heißt, die ganze Geschichte, die ganze Straße, das ganze Bild entsteht wirklich erst Schritt für Schritt. Und auch der oder die Leserin muss dann halt Schritt für Schritt mitgehen.
0: Ich glaube, mehr als bei allen Ihren anderen Büchern, bei diesem Buch, dass da auch jeder sein eigenes Buch lesen wird, jeder Leser. Also dass diese Metapher mit dem Kaleidoskop trifft es gut. Jeder, der da reinguckt, sieht ganz andere Muster, ganz andere Bezüge, könnte ich mir vorstellen, gerade bei diesem Buch.
1: Ja, ich hoffe, dass das so ist. Ne? Ich schreibe es ja nicht für mich, sondern gut, ich schreibe es auch nicht für den Leser oder für die Leserin. Ich schreibe es eigentlich um des Schreibens willen. Man sitzt da in so einem eigenen, selbstgeschaffenen, autistischen Raum, so ein Schreibbergwerk und hackt und haut da vor sich hin. Ja, ich weiß es nicht. Die Menschen sollen sich zusammenlesen, wie sie es wollen.
0: Ich habe die Theorie, dass man an Texten ein bisschen merkt, ob jemand sie morgens oder nachmittags oder nachts geschrieben hat. Also Thomas Mann ist für mich ein typischer Vormittagsschreiber und E.T.H. Hoffmann ein typischer Nachtschreiber, um mal so zwei zu nennen. Bei Ihnen glaube ich, dass Sie ein Nachmittagsschreiber sind.
1: Also mit Respekt von der Theorie halte ich nichts. Was soll denn das für eine Theorie sein? Es ist, bei mir ist es auch falsch. Ich schreibe genau dann, wenn ich will.
0: Ach so?
1: Ja, das heißt.
0: Keine bestimmte Tageszeit?
1: Nein, keine Tageszeit.
0: Damit werfen Sie meine Theorie vollkommen über den Haufen.
1: Sehen Sie, so leicht ist das mit Theorien.
0: Also wenn meine Theorie nicht zündet bei Ihnen, wenden wir uns doch nochmal der Musik zu. Sie haben sich etwas ganz Besonderes gewünscht. Fasil Say spielt seine eigene Bearbeitung vom Rondo alla Turca aus der Klaviersonate A-Dur, Köchelverzeichnis 331 von Wolfgang Amadeus Mozart. Und das ist nicht der Mozart, so wie man ihn sonst kennt.
1: Ja, kennt man den Mozart denn überhaupt?
0: Nie.
1: Man kennt ihn eben nicht. Die ständige Behauptung, alles oder jedes zu kennen. Nee, man kennt das nicht und mir kommt vor, dass dieser Interpretät ihn auch nicht kennen möchte, sondern ihn neu entdecken. Und so sollte man alles. Man sollte auch Bücher so lesen und man sollte auch Bücher so schreiben. Es ist also sehr jazzig, diese Version, und so ein bisschen wie eine verschobene Wirklichkeit. Wie beim Schreiben auch. Nicht, da wird nichts so naturalistisch weggespielt, weggeschrieben, weggelesen, sondern die einzelnen Sätze, die einzelnen Töne stehen etwas schief im Raum, sind sehr gesetzt, als würde man Leuchtpunkte in den Raum setzen.

0: Zu Gast bei NDR Kultur à la carte ist heute Robert Seethaler. Sie haben einen neuen Roman gerade veröffentlicht, der heißt Die Straße. Und im Text heißt es, dass es sich hier um die Heidestraße handelt. Heidestraße 23 ist eins der Gebäude, eine mittlere Stadt in unauffälliger Lage, nicht außerhalb einer Stadt, aber auch nicht im Zentrum. Das ist eine Straße, die überall sein könnte, sagen Sie. Und die Figuren, haben Sie gesagt, sind ein bisschen auch Variationen Ihres Ichs.
1: Ja, man hat ja nichts anderes. Gleichzeitig hat keine dieser Figuren wirklich mit mir zu tun und doch sind sie alles, was mich ausmacht. Wie gesagt, man schöpft nur aus der eigenen Erfahrung, aus dem eigenen Herzen. Doch versuche ich, jede einzelne dieser Figuren neu zu schaffen, neu auf den Weg zu bringen. Wobei mir geht ja das Wort Figur schon auf den Geist. Ich habe noch nichts Besseres gefunden, Charakter. Ich spreche lieber über Menschen als über Figuren, sonst komme ich mir vor wie so ein kleiner Marionettenspieler, der das Kasperl gegen das Krokodil kämpfen lässt.
0: Sie statten überhaupt die Menschen in Ihren Romanen immer mit Würde und Respekt aus. Das sind viele innere Monologe auch. Es wird hier in der Straße eingezogen, ausgezogen, umgezogen. Und einer der Menschen hier sagt, wer nichts hat, kann in Büchern alles finden. Ist Ihnen das in Ihrem Leben so gegangen, dass Sie in Büchern eine Art Heimat oder Anregung, Inspiration zu Hause gefunden haben?
1: Ja, aber auch Fremdheit. Man kann eben nicht nur die Heimat finden, sondern eben auch das andere. Man kann sich ja wegbewegen von dem Gewohnten. Man kann ja auch im Extremfall in einer anderen Sprache lesen und muss dann erst diesen Zugang sich mühsam erarbeiten. Also du kannst in Büchern vielleicht nicht alles, aber doch vieles finden. Für mich waren Bücher immer eine Öffnung, kleine Tore zu einer anderen Erlebniswelt. Weil ich ja so schlecht sehe, habe ich irgendwann mal als kleines Kind schon das Wort für mich entdeckt als einerseits Hürde, wenn du kannst du nicht wirklich ausdrücken, was du ausdrücken willst, aber andererseits auch als Absprungrampe für andere Gedanken, für andere Erlebnisse, auch wenn sie nur im Moment und nur in der Fantasie stattfinden. Und für mich beim Schreiben ist es eigentlich auch ähnlich. Ich mag Worte, ich setze diese Worte, manchmal schreibe ich einen ganzen Satz um ein Wort herum, nur wenn mir dieses Wort so gut gefällt. Und dann schreibe ich einen Absatz und dann eine Seite, vielleicht ein Kapitel und irgendwann mal streiche ich dann das Wort, weil es nicht mehr passt. Als wäre eine Wurzel abgestorben, die dann eigentlich ihren Zweck getan hat. Und dann streicht man auch den Satz und den Absatz, aber vielleicht bleibt dann doch etwas wie eine Essenz. Also es ist immer wieder aufs Neue spannend, was nach dem nächsten Wort kommt. Ich dachte, man müsste eigentlich jedes Wort oder zumindest jeden Satz mit einem kleinen Fragezeichen versehen. So klein wie diese kleinen Potenzzeichen, die man hat bei der Quadratrechnung. Und ja, weil das Interessante ist ja, was kommt danach? Und dann? Und dann? Das ist die Frage, die mich bewegt. Was passiert jetzt?
0: Vielleicht sind Worte auch so Art chemische Elemente. Chemische Elemente haben ja so Art Wertigkeiten, also Möglichkeiten, an denen andere Stoffe andocken können. Und vielleicht ist das bei Wörtern auch so, dass sie eine Wertigkeit eröffnen, an die andere andocken und andere nicht.
1: Ja. Vielleicht sind es auch, ja, wenn wir von chemischen Elementen reden, vielleicht sind es auch sowas wie Katalysatoren, so Seelenkatalysatoren, ne, die für sich genommen eben scheinbar unbedeutend sind, aber dann doch anderswo zu einer kleinen, zu einer Reaktion zumindest führen, die vollkommen unvorhergesehen ist. Und zwar bei jeder Leserin eine andere. Das ist ja das Spannende am Schreiben, am Lesen, an der Beschäftigung mit der Literatur.
0: Und dann haben wir noch gar nicht darüber gesprochen. Mein Eindruck bei der Lektüre war, dass Sie auch ganz viel hinterher wieder weggestrichen haben. Dass es wirklich sehr verdichtet ist dieses Mal.
1: Ja, du musst das. Ich schreibe viel. Ich schreibe viel und ich schreibe noch mehr. Und ich finde viel und suche viel. Und dann wird das weggehauen. Also man muss nicht man. Ich möchte, dass dieser Zierat, dieses Drumherum, dieses ganze Schnörkelige, das aber auch manchmal so in anderer Literatur fast tumorartige Auswüchse hat, will ich dann allermeistens wegschnipseln, wegschleifen, wegschneiden und dann wirklich zu gucken, was brauchst. Was brauchst du, was möchtest du? Was ist die Essenz dieser Szene? Was ist die Essenz dieser Aussage? Was ist die Essenz dieses Augenblicks?
0: Haben Sie Vorbilder, so Art literarische Hausheilige?
1: Nee, also Vorbilder sind dazu da, sie vom Sockel zu stoßen. Und nee, also kann ich wirklich nicht sagen. Ich lese gerne, jetzt ja nicht mehr so, weil ich es nicht mehr so kann. Aber nein, habe ich nicht. Ganz im Gegenteil, ich habe oft sogar dagegen gearbeitet, früher noch. Jetzt ist mir selbst das Dagegenarbeiten zu mühsam.
0: Also literarische Vorbilder konnte ich jetzt nicht ergründen, aber vielleicht ein Hausheiliger. Jörra Feldmann, ist das jemand, den Sie verehren?
1: Also ich habe es nicht so mit dem Verehren, aber ich mag den sehr. Er spricht ja auch über Musik, über seine Musik in einer Art und Weise, die mir sehr nahe liegt. Also er sagt zum Beispiel, dass seine Musik, sein Spiel, also Klarinettist, das reine Atmen ist. Ja, man atmet ein, man atmet aus. Und das ist die Musik. Das ist das, was sich dann wellenartig verbreitet. Und damit kann ich viel anfangen.
0: Dann hören wir ihn jetzt, den amerikanisch-jüdischen Musiker Jörra Feldmann mit Nigun vor Jörra von Lazar Weiner.

0: NDR-Kultur à la carte, heute mit Robert Seethaler, der sich diese wunderschöne Klarinettenmusik von Jöra Feldmann gewünscht hat. Wenn man Ihnen zuhört, das ist ja ein sehr literarisches Gespräch, das wir hier geführt haben, über Ihr neues Buch, Die Straße, dann kann man sich gar nicht vorstellen, dass Sie daneben ja auch einen anderen Beruf haben. Sie sind auch Schauspieler, treten im Fernsehen auf.
1: Ach, das war doch alles mal. Ich war ja auch mal Einzelhandelskaufmann. Mit 15 bin ich aus der Schule gegangen und darüber könnte man genauso reden. Ich stehe doch seit 20 Jahren nicht mehr auf der Bühne.
0: Diese Filme werden wiederholt. Für mich sind sie da immer noch präsent. Damit müssen sie leben.
1: Das gucken sie.
0: Apropos, Sie haben ja einen Pathologen gespielt in einem dieser Krimis. Sie haben in Ihren Roman auch einen Kurzkrimi eingebaut. Ein Polizeibericht wird da erwähnt. Von 1.45 Uhr bis 4 Uhr in der Früh kam es zu einer körperlichen Auseinandersetzung. Also da gibt es Zeugenbefragung und das ist alles sehr rätselhaft. Können Sie sich auch vorstellen, einen klassischen Krimi zu schreiben?
1: Nein, also alles, was mit der verschärften Plotbearbeitung zusammengeht, interessiert mich nicht mehr. Es hat mich auch nie so richtig interessiert. Du musst ja da vorher wirklich die Puzzleteile zusammensuchen und setzt ja dann nur noch ein. Wenn ich mich da beim Schreiben nicht auf die Suche begebe, ja wann denn sonst?
0: Auf welche Suche begeben Sie sich denn? Wonach suchen Sie?
1: Tja, wenn man es wüsste, dann wäre es ja keine Suche. Ne? Oft, wenn ich suche, ja, oftmals ist es wirklich nur den nächsten Augenblick, das nächste Wort. Ich weiß tatsächlich nicht, wie es weitergeht. Man schreibt da vor sich hin, sitzt da zu Hause, starrt gegen die Wand oder in den Bildschirm hinein und sucht in sich. Oder es ist ja oft so ein verzweifeltes Seelenwandern, was man da so versucht. Ne? Versucht. Also ja, ist eigentlich... Oftmals fehlt dann sogar die Befriedigung des Findens, weil man ja nie wirklich zu Ende findet. Es geht ja immer und immer weiter.
0: Gleichwohl hat man den Eindruck, dass Sie ja auch ein Du ansprechen wollen. Wer ist denn der erste Leser Ihrer Texte oder Leserin?
1: Das ist mein Lektor. Also es gibt da keine private Instanz. Das ist auch, wäre auch ein bisschen fatal für mich zumindest. Also ich gebe jetzt gerade ein Seminar an der Kunsthochschule in Wien, an der Angewandten, zum Thema Schreiben. Weiß ja auch nicht, was ich denen beibringen soll, Aber eins versuche ich Ihnen beizubringen, nämlich eine eigene Instanz zu errichten für sich selbst. Du brauchst eine eigene Instanz, sowohl im Leben als auch im Schreiben. Und anders wie geht es ja gar nicht. Wenn ich dann rausgehe in den Verlag zum Lektor, der ein toller Lektor ist, dann ist das schon recht weit, bin ich schon recht weit damit.
0: Ist das ein Lektor, der viel verändern will oder Vorschläge macht? Kränkt Sie das oder können Sie die Vorschläge gut annehmen?
1: Also diese Arbeit des Lektors kränkt mich nicht. Sie macht mich manchmal wütend und ich drohe ihm dann manchmal, den Schreibtisch zum Fenster rauszuschmeißen. Ist aber noch nie passiert.
0: Der Lektor von Friedrich Dürrenmatt hat mir mal gesagt, dass Dürrenmatt, wenn man ihm einen Vorschlag gemacht hat, unfassbar wütend.

0: wütend geworden ist. Und dann ging es 3 Seiten weiter und dann hat er gesagt, lass uns noch mal zurückgehen an diese Stelle. Und dann konnte er das doch akzeptieren. Wie heißt denn der Lektor? Darf man den Namen verraten?
1: Der heißt Carsten Gredl und ist auch mein Verleger. Und das, was der Dürrenmatt sagt, verstehe ich sehr, sehr gut, denn ich wehre erstmal auch fast alles ab, innerlich wie äußerlich, nehme aber dann doch vieles an. Ja, man muss sein Werk, seine Arbeit nach außen hin verteidigen, bis aufs Blut verteidigen und muss es dann aber von innen heraus zersetzen. Und das mache ich. Das heißt, man muss erstmal sagen, nein, und dann tatsächlich wie der Dürrenmatt dann doch wieder zurückgehen und sagen, ja, vielleicht kann ich dann doch das eine oder andere brauchen. Glaub nicht alles, was dir jemand sagt, aber glaub nicht, dass es dir ohne Grund sagt.
0: Jetzt haben wir den Lektor angesprochen. Die nächste Stufe von Öffentlichkeit ist denn ja, wenn das Buch fertig ist. Auch da gibt es erstaunliche Berichte von Schriftstellern, die so eine Art Schock bekommen, wenn es tatsächlich so die erste gedruckte Version gibt und sich irgendwie dazu eine ganz distanzierte Haltung haben.
1: Ehrlich, gibt's das?
0: Also, ja.
1: Also ich hatte ein ähnliches Erlebnis, aber bei der Geburt meines Kindes vor 17 Jahren. Das war schon etwas anderes beim Buch. Ja, weiß ich nicht, das ist dann da und das ist ganz schön. Mittlerweile kenne ich das auch. Es liegt dann gedruckt da, es hat so was Manifestes dann in gewisser Weise. Natürlich geht dadurch aber auch etwas verloren. Die Möglichkeit, das Potenzial weiterzuentwickeln, das Potenzial der Geschichte. Also
0: ist
1: das Wachstum.
0: Starrer in dem Moment, oder?
1: Ja, das Wachstum ist abgeschlossen.
0: Und wie war das bei Ihrem Kind? Haben Sie sich erschrocken, oder?
1: Na schon. Wenn dann so ein neues Leben da auf die oder in die Welt hineinfällt oder da aus ihr heraus wächst, dann ist das etwas, wie ich finde, zutiefst Erschreckendes oder Faszinierendes oder Verwunderliches und etwas wahnsinnig Schönes, aber auch fast unaushaltbar. Ne? Wie soll man denn jetzt damit leben? Und man wird es und man will es und man macht es und man macht vielleicht gar nichts anderes mehr. Ne? Und doch ist es schon so etwas wie ein wunderlicher Schock.
0: Erstaunlich, dass Sie das miteinander verglichen haben. Aber ich ahne ein bisschen, was das für Sie bedeutet haben könnte. Aber genau weiß man so etwas nie. Sie haben sich eine weitere Musik gewünscht, Kaihan Kallhor und das Rembrandt-Frerichs-Trio mit Offering aus Dawn. Was ist das für eine Musik? Was bedeutet Ihnen das?
1: Ich weiß es nicht. Es ist eine iranische Musik, der ist Iraner und ich habe keine Ahnung. Ich weiß nicht mal, wie das Instrument heißt. Es ist einfach wunderschön.

0: So, wir haben eben den wichtigen Hinweis bekommen, dass das Instrument, das wir hier gehört haben, Kamanche heißt. Das ist also iranische Musik, die Sie sich gewünscht haben, von Kayhan Kalhor. So haben Sie also in der Straße, in Ihrem neuen Roman, gibt es einen engeren Raum, aber in der Musikauswahl für die heutige Sendung sind Sie in die ganze Welt hinausgestrebt.
1: Ja, in die ganze Welt, wie die Musik im Allgemeinen. Die Welt strebt ja nicht nur auseinander, sondern sie bringt ja auch zusammen. Aber im Übrigen versuche ich das ja in der Straße auch, wo die verschiedensten Lebenswelten auf engstem Raum miteinander, gegeneinander zusammen oder sich eben auseinanderleben.
0: Robert Seethaler, wir haben gesprochen in der Sendung viel über Ihren neuen Roman Die Straße und über Ihr Verhältnis zum Schreiben, zur Literatur und ein bisschen auch über Ihren Lebenslauf. Welche Bedeutung hat das jetzt für Sie, dass Ihr Buch in die Welt getreten ist und Sie auf Lesereise gehen? Was für ein Verhältnis haben Sie zu den Menschen, die zu den Lesungen kommen?
1: Es sind zwei unterschiedliche Sachen. Das Buch ist ja raus. Ne? Das ist wie auch da wieder wie ein Kind. Das schickst du dann weg. Du weißt nicht, was damit geschieht. Du weißt nicht, wie es von den Menschen aufgenommen wird. Und das ist auch gut so. Also im Grunde genommen bleibt man alleine zurück mit einer Rückschau oder mit der Erinnerung an den Arbeitsprozess. Und der Rest ist verloren gegangen. Der ist weggeschickt. Ich habe jetzt auch ein Theaterstück geschrieben. Und das ist ja noch offensichtlicher. Du schickst das weg und das eignen sich dann andere Menschen an, Regisseure, Dramaturgen, vor allem die SchauspielerInnen. Und das ist spannend. Man muss es gehen lassen. Sonst, wenn man da nicht loslassen kann, dann ist das dann wie so ein tragischer Gnom, ein Zwerg.
0: Wovon handelt das Theaterstück?
1: Das handelt von einer Vernissage, von einer Kunstausstellung, die aber in sich eine ganze Welt trägt. Also im Grunde genommen ist es wie eine geschlossene Gesellschaft, die vor Angst in sich selbst vergeht und sich da ein bisschen aufreibt. Im Übrigen ist es eine Komödie.
0: Ist es so ein bisschen auch das Scheitern von Kunstwerken angesichts der Betrachter oder umgekehrt?
1: Ich habe einen Satz drüber oder darunter gestellt oder mitschwingen lassen, der heißt, die Kunst ist nichts, aber es ist alles, was wir haben. Und das ist das, was ich oft beobachte, dass die Menschen aus Angst oder aus Vorsichtigkeit sich an irgendetwas klammern und das dann nicht loslassen können. Und das ist Thema dieses Stückes.
0: Thema Ihres neuen Buches Die Straße sind die Menschen. Auch es hat so was ganz archaisch, Urmenschliches in manchen dieser Gestalten, auch die man da kennenlernt. Manche sind verstörend in ihren Ansichten oder Verhaltensweisen. Und ist das so, das, was Sie da beschreiben, dass das so in Ihnen weiterarbeitet? Also dass das Buch, das wir alle jetzt lesen könnten, wenn wir wollten, eigentlich nur eine Zwischenstation ist?
1: Ja, so ist es ja immer. Jeder Augenblick eine Zwischenstation, die Absprungrampe für den Nächsten. Jedes Wort sucht den Nachfolger oder gebiert fast den Nächsten. Jeder Tag ist nur der Vorgänger des Nächsten. Also das ist ja das Schöne. Ich weiß jetzt nicht, was als Nächstes kommt, aber also dieses Buch lebt nicht in mir weiter, aber die Arbeit lebt in mir weiter. Die Neugier auf das, was da kommen mag. Das Mosaik ist noch nicht fertig. Vielleicht gibt es noch ein anderes Kirchenfenster, ein viel größeres. Ich werde wahrscheinlich weiterbauen. Auf welchem Gebiet, weiß ich noch nicht.
0: Und haben Sie schon einen neuen Text begonnen jetzt parallel oder warten Sie dann immer eine Weile?
1: Nee, ich fotografiere jetzt. Tatsächlich ist das gerade die große Sache, die mich interessiert. Das ist etwas, was aber sehr eng mit dem Schreiben verbunden ist oder fast eins ist. Im Grunde resultiert das Schreiben aus dem Augenblicksammeln. Ich bin eigentlich Augenblicksammler und da passt das Fotografieren sehr gut. Ich fotografiere und auch da versuche ich halt Augenblicke nicht nur zu sammeln, sondern auch zu säen. Das ist scheinbar paradox, weil ich sammle sie ein, gleichzeitig sehe ich aber was aus, was dann beim Entwickeln wächst oder sich mit Licht füllt oder auch mit Bedeutung füllt.
0: Dann wünsche ich Ihnen schöne Motive, schöne Bilder, vielleicht so wie die große Kastanie hier auf dem Gelände vom Norddeutschen Rundfunk in Hamburg, die Ihnen vorhin so gut gefallen hat. Ich danke Ihnen schön für Ihren Besuch hier bei NDR Kultur à la carte. Robert Seethaler, alles Gute für das neue Buch und Ihre nächsten Projekte. Am Mikrofon verabschiedet sich Annemarie Stoltenberg. Ich danke Ihnen schön fürs Zuhören.

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1: Um 19 Uhr mit Milat Kupay. US-Präsident Trump hat eingeräumt, wegen der roten Karte für einen Spieler des amerikanischen Teams Einfluss auf die FIFA genommen zu haben. Er habe den Verband gebeten, die Sperre für Foleyran Balogun zu überdenken. Aus der NDR-Nachrichtenredaktion Thorsten Lange.
2: Er sei nicht der Meinung gewesen, dass die betreffende Szene ein Foul war, so Trump. Dem brasilianischen Schiedsrichter warf er eine so wörtlich fragwürdige Vergangenheit vor, ohne näher darauf einzugehen. Damit bestätigt Trump, was die Fußballwelt schon vermutet hatte, nämlich, dass er Einfluss auf FIFA-Chef Infantino genommen hat. Der Weltverband hatte die Sperre für Balogun zur Bewährung ausgesetzt. Dass er sich nach Trump gerichtet habe, stritt Infantino ab. Die FIFA-Disziplinarkommission sei unabhängig. Unter anderem der DFB und die UEFA zeigten sich entsetzt über den Vorgang.
1: Das Bundeskabinett hat den Haushaltsentwurf für 2027 gebilligt und erntet von vielen Seiten zum Teil heftige Kritik. Der Plan sieht Ausgaben von 555 Milliarden Euro und neue Schulden von mehr als 200 Milliarden Euro vor. Aus der NDR-Nachrichtenredaktion Martin Seiler.
3: Wirtschaftsverbände, Gewerkschaften, Umweltschützer und Opposition lassen kein gutes Haar am Entwurf. Der Industriespitzenverband BDI bezeichnete die Ausgaben- und Schuldenzuwächse als alarmierend. Der Deutsche Gewerkschaftsbund nannte es fatal, ausgerechnet am Klima- und Transformationsfonds den Rotstift anzusetzen, was auch die Grünen und der Umweltverband BUND so sehen. Der linken Politiker Bartsch sprach von einem Frontalangriff auf den Sozialstaat. Von Seiten der AfD hieß es, immer mehr neue Schulden zu machen, habe rein gar nichts mit seriöser Haushaltspolitik zu tun.
1: Der Kieler Marineschiffbauer TKMS bekommt offenbar den nächsten Milliardenauftrag. Medienberichten zufolge soll das Unternehmen 12 U-Boote für Kanada bauen. Das Auftragsvolumen für Bau, Wartung und Betrieb liegt demnach bei rund 62 Milliarden Euro. Ob die U-Boote auf der Werft in Kiel oder an einem anderen Standort gebaut werden sollen, ist noch offen. UN-Generalsekretär Guterres fordert die Länder weltweit zu einer koordinierteren KI-Regelung auf. Beim Auftakt einer internationalen Konferenz in Genf machte Guterres deutlich, dass KI immer schneller wachse. Er warnte davor, dass die einzelnen Programme außer Kontrolle geraten könnten. Deshalb forderte er von den Staaten der Welt ein abgestimmtes Vorgehen. Besonders der Jugendschutz solle dort Priorität haben. Das waren die Nachrichten. Das Wetter in Norddeutschland. In der Nacht stark bewölkt, zeitweise Regen, im Südwesten Niedersachsens meist trocken, Tiefstwerte 17 bis 13 Grad. Morgen wolkig, zeitweise Regen, im Südwesten Niedersachsens teils sonnig und die Temperaturen 18 bis 26 Grad. Es ist 19.03 Uhr.
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4: Ja, und wir haben heute Aufnahmen mit dem Pianisten Murray Pereyra für Sie. Er spielt Beethoven und Mendelssohn. Und mit Beethoven starten wir mit der Sonate Opus 106. Und das ist ein Konzertmitschnitt aus dem Jahr 1994 in Hamburg entstanden.

Murray Pariah war das mit der Beethoven-Sonate B-Dur Opus 106, eine Live-Aufnahme aus dem Jahr 1994. Musiker auf NDR Kultur. Felix Mendelssohn Bartholdy folgt mit Präludium und Fuge Opus 35 Nummer 1. Es spielt wieder Murray Pariah.

Präludium und Fuge E-Moll, Opus 35, Nummer 1 von Felix Mendelssohn Bartholdy, gespielt von Murray Pariah. Ich wünsche Ihnen einen angenehmen Abend. Das war Musiker mit Beate Scheibe.

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1: Um 20 Uhr mit Milat Kupay. US-Präsident Trump hat die Einflussnahme auf die FIFA wegen der roten Karte für den Spieler Balogun eingeräumt. Er habe um Überprüfung gebeten, weil er kein Foul gesehen habe. Aus der NDR-Nachrichtenredaktion Marei Beermann.
2: Er kenne sich aus, so Trump weiter. Ohnehin sei der Schiedsrichter schrecklich gewesen und habe dazu noch eine fragwürdige Vergangenheit. Was er dem Brasilianer diesbezüglich vorwirft, ließ Trump offen. FIFA-Chef Infantino räumte ein, einen Anruf des US-Präsidenten erhalten zu haben, aber die FIFA-Disziplinarkommission sei unabhängig. Darauf habe er Trump auch hingewiesen. Die Entscheidung des Verbands, die Sperre von Balogun für das Achtelfinale gegen Belgien in eine Bewährungsstrafe umzuwandeln, hat weltweit für einen Aufschrei gesorgt. DFB und UEFA zeigten sich entsetzt, auch die Politik hat sich eingeschaltet.
1: Die Bundesregierung hat den Haushalt für das kommende Jahr auf den Weg gebracht und mit den Plänen heftige Kritik ausgelöst. Umweltverbände werfen der schwarz-roten Koalition vor, einen Klimafonds so wörtlich zu plündern. Kritik gibt es auch daran, dass Finanzminister Klingbeil eine deutlich höhere Neuverschuldung plant. Der SPD-Politiker veranschlagt Ausgaben in Höhe von 555 Milliarden Euro, deutlich mehr als im laufenden Jahr. Ukrainische Drohnen haben erstmals eine Erdölraffinerie in Sibirien angegriffen. Laut Augenzeugen soll anschließend ein Brand in der Anlage ausgebrochen sein. Die Raffinerie im sibirischen Omsk ist die größte im ganzen Land. Die Ukraine greift seit mehreren Wochen systematisch russische Raffinerien an. Infolgedessen ist in den meisten Regionen Treibstoff knapp geworden. Tankstellen geben Sprit nur noch in begrenzten Mengen ab. Handelsverbände fordern, dass die Geschäfte in Deutschland grundsätzlich auch sonntags geöffnet haben. Hintergrund sind Überlegungen der Bundesregierung, die Öffnungszeiten für Bäckereien und Konditoreien an Sonntagen zu verlängern. Aus der NDR-Nachrichtenredaktion Jonas Valentin Weber.
3: Einzelhandelsverbandchef Gent sagt in einem Interview, Einkaufen sei auch ein Freizeiterlebnis. Um die Geschäfte attraktiv und lebendig zu halten, sei es wichtig, dass die Läden sonntags geöffnet hätten. Unterstützung kommt vom Chef des Deutschen Instituts für Wirtschaftsforschung, Fratscher. Er verwies in der Rheinischen Post unter anderem auf die Online-Konkurrenz des stationären Handels. Wichtig sei aber, dass Sonntagsarbeit fair bezahlt werden würde. Die Gewerkschaft Verdi und unter anderem auch die Kirchen lehnen es ab, die Öffnungszeiten entsprechend auszuweiten.
1: Das waren die Nachrichten. Das Wetter in Norddeutschland. In der Nacht stark bewölkt, zeitweise Regen, im Südwesten Niedersachsens meist trocken, Tiefstwerte 17 bis 13 Grad. Morgen wolkig, zeitweise Regen, im Südwesten Niedersachsens teils sonnig, 18 bis 26 Grad. Es ist 20.03 Uhr.
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5: Schönen guten Abend. Das ARD-Konzert kommt heute Abend aus Saarbrücken. Mein Name ist Roland Kunz. Wir bringen heute Abend ein Konzert vom 19. Juni, bei dem es die Live-Moderation auf der Bühne gab. Ich grüße Sie ganz herzlich zu unserem Studiokonzert heute Abend mit der Deutschen Radiophilharmonie. Die Leitung hat heute Abend ein Engländer, Martin Brabins. Er ist momentan Chefdirigent in Malmö und in Indien. Ich grüße Sie herzlich. Wir haben heute Abend einen schönen Spannungsbogen zwischen zeitgenössischem und Klassik. Im ersten Teil zeitgenössische Werke, im zweiten Teil die Pastorale von Beethoven, auf die sich allerdings auch ein Werk im weitesten Sinn des Wortes im ersten Teil bezieht, nämlich von Brad Dean, dem momentanen Creative Partner der Deutschen Radiophilharmonie, mit dem ich nachher auch noch ein paar Worte wechseln möchte. Wir steigen ein mit einem historischen Moment. Das ist es ja, wenn ein Werk uraufgeführt wird, nämlich ein Werk von Pasquale Punzo, ein Italiener. Er kommt aus Neapel, ist jetzt 39 Jahre alt und er hat vor 3 Jahren, 2023, den Theodor Gouvi-Preis gewonnen hier und diese Auftragsarbeit erhalten. Es dreht sich hier um schlaflose Inselgruppen, Archipelagi Insoni. Das sind 5 Inseln in diesem Fall. Ein Archipel ist ja eine Ansammlung von Inseln. Sie hängen alle miteinander zusammen Und der Komponist sagt, es sei wie eine nächtliche Reise, bei der der Klang der Wegbegleiter und Wegweiser ist. Ich möchte ihn ganz kurz zitieren. Auf diese Weise ergibt sich die formale Dimension des Werks aus einem Prozess des langsamen Auftauchens, des Transformierens und des Zerstreuens des Klangmaterials. Das sind drei ganz wichtige Worte. Das Auftauchen, das Transformieren und das Zerstreuen des Klangmaterials. Am Ende ergießt sich die Musik in die Weite des Meeres. Und wenn man von diesem Gedanken der nächtlichen Reise ausgeht, bei diesen 5 Inselgruppen, dann ist es genau der Beginn, der uns da in die Nacht hineinführt. Es ist ein mystischer Beginn, aus dem heraus Nachtgedanken, Nachtgeräusche kommen. Die Instrumente spielen zum Teil Transformiertes, also Dinge, die man von dem normalen Instrument so nicht kennt. Es gibt Schrecksekunden, es gibt aber auch Abgründe und es gibt Fluss. Ein Werk, das uns durch die Nacht begleitet. Und für alle, die am Radio hören, kann ich nur den Tipp geben, drehen Sie die Lautstärke etwas höher. Es sind subtile, delikate Klänge zum Teil. Archipelagi Insoni von Pasquale Punzo. Mit der Deutschen Radiophilharmonie unter Leitung von Martin Prebens.

0: Wir übertragen aus dem großen Sendesaal des Funkhauses Hallberg. Unser Studiokonzert haben gerade eine Uraufführung erlebt. Pasquale Punzo, die Arcipelagi Inzoni. Ein sehr klangereignisstarkes Werk. Jetzt werden wir eine Pastoral Symphony hören können. Und zwar von unserem Creative Partner zurzeit. Das ist Brett Dean. Er ist in zwei Funktionen in seinem Leben unterwegs. Einmal als Bratscher, einmal als Komponist. Er war 14 Jahre lang Bratscher auch bei den Berliner Philharmonikern und mittlerweile international immer unterwegs als Komponist auch. Und ich freue mich sehr, dass Brett Dean da ist und jetzt mit mir reden wird. Schönen guten Abend. Ja, die Pastoral Symphony. Da kommt man ja auf die Idee, dass das was mit Beethoven zu tun haben könnte. Ich weiß es nicht, aber Sie wissen es. Insofern ist es ja schön, dass der Komponist uns darüber aufklären kann. Hat es was mit Beethoven zu tun?
1: Sicherlich zu Beginn auf jeden Fall. Nicht nur zu Beginn des Stücks, sondern auch zu Beginn von der Arbeit an dem Stück war das sehr wohl schöne Gefühle beim Ankommen auf dem Lande sozusagen. Ich war gerade von Deutschland nach Australien zurückgewandert, wohnte dann nicht in einer Großstadt, sondern ein bisschen nördlich von meiner Heimatstadt Brisbane an der Küste. Und ich war regelrecht sehr angetan von der Naturwelt, die um mir herum zu hören war, also zu erleben war bei jedem Tag. Und so hat das Stück jedenfalls angefangen.
0: Ja, dann ist natürlich die Frage, wie ist es denn weitergegangen dann?
1: Ja, also das Stück und auch gewissermaßen meine Erlebnisse dort. Der Ort heißt Noosa, ein sehr schöner Ort, immer noch. Aber ich war mir sehr bewusst, wie sehr wir Menschen an diesem Ort unsere Spuren hinterlassen. Es gab Orte, wo wir eine Woche waren beim Spaziergang in Wald und ein paar Wochen später war das ein Carpark, ein Supermarkt oder irgend sowas. Also es war eine Rate von Development, von einfach alles zunichte machen und neu bauen, das mich sehr bewegt, irritiert und traurig gemacht hat.
0: Das heißt, Sie beschreiben das. Beethoven schreibt ja über seine Musik mehr Ausdruck der Empfindung als der Malerei. Also es geht um das Gefühl. Bringen Sie das auch ein? Das Gefühl, hier ist die wunderbare Natur, aber die wird zerstört.
1: Gewissermaßen schon. Und man hört die Natur, man hört dann dieses immer näher werden von Menschen an diese Natur. Allerdings, also mein ganzes Leben sonst, bis auf diese paar Jahre, habe ich auch in großen Städten gelebt. Ich habe in Orchestern gearbeitet. Ich bin ein Mensch von Kultur. Ich fände es nicht ganz richtig, einfach zu sagen, die Natur ist fantastisch und alles, was wir machen, ist einfach zunichte und nichts wert. Das war auch nicht mein Message. Also ich wollte schon zeigen, dass das, was wir auch bringen mit unserer Kultur, auch was wert ist. Und da gibt es Momente, wo das richtig losgeht im Orchester. Und das soll auch den Spielen und auch hoffentlich dem Publikum auch gewissermaßen Spaß machen. Trotzdem bleibt diese Mitteilung zum Schluss, diese Botschaft, wenn wir nur so in diese Richtung gehen, dann haben wir gar nichts mehr.
0: Ich hätte Sie jetzt noch gefragt, was wollen Sie dem Publikum, das dieses Werk jetzt eventuell zum ersten Mal hört? Es ist 2001 uraufgeführt worden in Paris, also es ist schon ältere zeitgenössische Musik. Was wollen Sie dem Publikum mit auf den Weg geben als Hörgefühl? Sie haben gesagt, es soll Spaß haben.
1: Schon, unter anderem. Also Spaß, aber auch nachdenklich sein, vielleicht auch einige fantastische australische Vogelgesänge kennenlernen und auch dieses fantastische Orchester bewundern. Also es hat diese Woche hat großen Spaß gemacht mit Martin Brabens und mit dem DRP. Und also ich habe diesen Arbeitsprozess auch sehr, sehr genossen und das ist auch ein Teil des Stücks.
0: Schön, dann haben Sie alle Brücken geschlagen für ein Erlebnis, das wir jetzt haben werden, mit der Pastoral Symphony von Brad Dean, mit der Deutschen Radiophilharmonie unter Martin Brabins. Applaus

In unserem ARD-Konzert heute Abend der Mitschnitt eines Konzerts der Deutschen Radiophilharmonie vom 19. Juni 2026. Die Leitung hat Martin Brabins. Auf dem Programm standen zunächst zwei zeitgenössische Werke, zuletzt die Pastoral Symphony von Creative Partner der Deutschen Radiophilharmonie Brad Dean, seines Zeichens ein Bratscher, der auch sehr oft bei seinen Konzerten selbst spielt, und er ist Komponist, hat diese Pastoral Symphony für Tonband und Kammerorchester komponiert. Jetzt gleich dann die Pastoralsymphonie schlechthin, nämlich die sechste von Ludwig van Beethoven, die Pastorale. Und dazu nochmal auf die Bühne. Und jetzt, nachdem wir im ersten Teil sozusagen Natur erlebt haben, eine Resonanz, aber auch die Zerstörung der Natur, im poetistischen Sinn auch, dürfen wir jetzt wirklich in die Natur gerufen werden. Und Ludwig van Beethoven, man muss dazu sagen, Napoleon hat damals 1808 Wien besetzt und um Wien herum war zum Teil Wüste. Aber Beethoven hat immer noch seine Plätzchen gefunden. Man kann heute noch den Beethovensteig entlang gehen bei Wien in Nussdorf und dort schlängelt sich der Schreiberbach, an dem Beethoven sich seine Inspiration genommen hat für seine Pastorale, die sechste Symphonie. Eine der schönsten Symphonien, man muss es sich vorstellen, am 22. Dezember 1808, welch ein Moment. Beethoven hat ausnahmsweise im Theater an der Wien einen Abend bekommen, das war selten, weil normalerweise waren dort ja die Opern, aber er hat ihn bekommen für eine musikalische Akademie. Da muss man sich vorstellen, Uraufführung der fünften Symphonie, Uraufführung der sechsten Symphonie, das vierte Klavierkonzert, Teile aus der C-Dur-Messe, eine Arie. Dazu hat Beethoven selbst noch improvisiert dazwischen, also ein unglaublicher Abend. Und dann diese Pastorale. Und er schreibt drüber, es ist mehr Ausdruck der Empfindung als der Malerei. Also er möchte nicht unbedingt nur beschreiben, sondern er möchte die Gefühle des Menschen beschreiben. Allein dieses erste Motiv, in dem steckt der Duft, in dem steckt die Ausgelassenheit, die Euphorie von all dem, was er empfindet und was diesen ersten Satz prägt. Das Erwachen der Empfindungen bei der Ankunft auf dem Lande, er steigt aus der Kutsche und alles ist da, in diesem kleinen Motiv. Und dann im zweiten Satz die Szene am Bach, das berühmteste. Goldammern, Kuckucke und Nachtigallen haben mitkomponiert, schreibt er. Und wir hören und wir sehen all das, wir sehen den Bach und wir hören die Vögel, das ist ja unglaublich. Das lustige Zusammensein der Landsleute, der dritte Satz, rustikal, wir gehen auf das Dorfparkett, das werden Sie auch erleben. Und der vierte Satz dann,

Die Dorfleute haben nicht aufgepasst. Sie werden überrascht von einem Gewitter, wie es schlimmer nicht sein kann. Es geht rund. Das Wasser stürmt und fliegt die ganzen Wege runter. Und dann ebbt es ab. Und am Schluss erleben wir die Demut, den Dank vor Gott, dass nichts passiert ist. Und dann ganz am Schluss noch ein Horn aus der Ferne mit einer der schönsten Melodien von Beethoven. Die Pastorale mit der Deutschen Radiophilharmonie unter Leitung von Martin Brabins.

Unser ARD-Konzert kommt heute Abend aus Saarbrücken. Das war die Deutsche Radiophilharmonie unter Leitung von Martin Brabins mit der 6. Symphonie F-Dur Opus 68 von Ludwig van Beethoven. Ein Konzert, das den Bogen geschlagen hat von der zeitgenössischen Musik zur Klassik, verbindend da der Pastoralgedanke ganz unterschiedlich ausgelegt von Brad Dean, dem Creative Partner der Deutschen Radiophilharmonie, und auf der anderen Seite, wie zuletzt gehört, von Ludwig van Beethoven. Wir haben jetzt noch etwas Zeit für Mozart, und zwar eines seiner berühmtesten Werke, das er ganz ohne Auftrag geschrieben hat, aber im Fieber sozusagen. Eine seiner letzten drei Symphonien, und das ist die berühmteste, die G-Moll-Symphonie, Köchelverzeichnis 550. Wir haben hier eine Aufnahme vom Dezember 2010, die Deutsche Radiophilharmonie, damals unter Leitung des damaligen Chefdirigenten Christoph Poppen.

Im ARD-Konzert Mozart, die wohl berühmteste Symphonie von ihm, die G-Moll-Symphonie, Köchelverzeichnis 550, hier in einer Aufnahme, in einem Mitschnitt des Jahres 2010. Die Leitung der Deutschen Radiophilharmonie hatte der damalige Chefdirigent Christoph Poppen. Mein Name ist Roland Kunz, das war unser ARD-Konzert. Wir haben noch Zeit für ein paar Klänge von Hans Otte. Ich wünsche Ihnen einen guten Abend.

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1: Um 22 Uhr mit Milat Kupay. US-Präsident Trump hat die Einflussnahme auf die FIFA wegen der roten Karte für den Spieler Balogun eingeräumt. Er habe um Überprüfung gebeten, weil er kein Foul gesehen habe. Aus der Nachrichtenredaktion Marei Beermann.
2: Er kenne sich aus, so Trump weiter. Ohnehin sei der Schiedsrichter schrecklich gewesen und habe dazu noch eine fragwürdige Vergangenheit. Was er dem Brasilianer diesbezüglich vorwirft, ließ Trump offen. FIFA-Chef Infantino räumte ein, einen Anruf des US-Präsidenten erhalten zu haben, aber die FIFA-Disziplinarkommission sei unabhängig. Darauf habe er Trump auch hingewiesen. Die Entscheidung des Verbands, die Sperre von Balogun für das Achtelfinale gegen Belgien in eine Bewährungsstrafe umzuwandeln, hat weltweit für einen Aufschrei gesorgt. DFB und UEFA zeigten sich entsetzt, auch die Politik hat sich eingeschaltet.
1: Die Bundesregierung hat den Haushalt für das kommende Jahr auf den Weg gebracht und mit den Plänen heftige Kritik ausgelöst. Umweltverbände werfen der schwarz-roten Koalition vor, einen Klimafonds so wörtlich zu plündern. Kritik gibt es auch daran, dass Finanzminister Klingbeil eine deutlich höhere Neuverschuldung plant. Der SPD-Politiker veranschlagt Ausgaben in Höhe von 555 Milliarden Euro, deutlich mehr als im laufenden Jahr. Die Hamas hat ihre Regierung im Gazastreifen nach eigenen Angaben aufgelöst. Man leite nun einen Machttransfer an eine von den Vereinten Nationen unterstützte technokratische Verwaltung ein. Lediglich technisches und fachliches Personal werde weiter im Einsatz sein, hieß es. Israels Außenminister Saar wies die Bekanntgabe zurück. Damit wolle es die Hamas vermeiden, ihre Waffen abzugeben, so seine Einschätzung. In Frankreich kämpfen Feuerwehren gegen eine Reihe von Wald- und Buschbränden. Sorge bereitet vor allem ein Großfeuer in den Pyrenäen unweit der Grenze zu Spanien. Aus Paris, Kai Rienecker.
3: Hier sind schon etwa 5000 Hektar abgebrannt. Etwa 800 Feuerwehrleute sollen vor Ort sein. Löschflugzeuge sind im Einsatz, darunter einige aus anderen EU-Staaten. Windböen sorgen dafür, dass die Brandherde immer wieder neu ausgestreut werden. Gleichzeitig erlebt Frankreich schon die dritte Hitzewelle des Sommers. Im Südwesten des Landes werden Temperaturen von 40 Grad erwartet. Es brennt aktuell vor allem in Südfrankreich, etwa im Hinterland von Montpellier, Marseille oder Bordeaux. Selbst in der Bretagne und im Großraum Paris sind erste Brände ausgebrochen.
1: Das waren die Nachrichten. Das Wetter in Deutschland: in der Nacht wolkig bis stark bewölkt. Gebietsweise Regen, Tiefstwerte 19 bis 12 Grad. Morgen viele Wolken, zeitweise Regen, in der Südwesthälfte teils sonnig, Höchstwerte 18 bis 35 Grad. Am Mittwoch heiter bis wolkig, 19 bis 32 Grad. Es ist 22.03 Uhr.
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5: Kennen Sie das Gefühl, wenn Sie ein Stück Musik zum ersten Mal hören und sofort spüren, das werden Sie bis zum Ende Ihrer Tage nicht mehr los? So ging es mir völlig unerwartet, als das Album Come What May von den drei Berliner Jazz-Ikonen Wolfgang Köhler, Marc Sicara und Peter Weniger bei mir aufschlug. Willkommen zu einem brutal sanften Spotlight-Aufstand gegen den Aufstand, sagt Wolf Kampmann.

Pianist und Komponist Wolfgang Köhler, Sänger Marc Sicara und Saxophonist Peter Weniger mit dem Song Underneath von ihrem ersten gemeinsamen Album Come What May. Ein Standardalbum, mögen Sie jetzt vielleicht fragen. Die tausendste Sammlung von alten Schinken aus dem Great American Songbook? Weit gefehlt. Alle Songs sind extra für dieses Album von Wolfgang Köhler und dem in Berlin lebenden amerikanischen Poeten Mike Siegel geschrieben worden. Bevor wir intensiver auf die Platte selbst eingehen und die drei Musketiere der neuen provokanten Sanftheit zu Wort kommen lassen, möchte ich diese erstmal vorstellen. Beginnen wir mit Sänger Marc Sicara. Er ist gewissermaßen der Frank Sinatra Berlins und war bislang meist auf aufwendigen Big Band Produktionen zu hören, wie mit dem Berlin Jazz Orchestra auf dem Album Songs of Berlin. Hier mit dem Evergreen Ich hab noch einen Koffer in Berlin.

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Ich habe noch einen Koffer in Berlin, Mark Sicara, am Klavier übrigens niemand anderes als Wolfgang Köhler. Der Pianist, Komponist und Arrangeur Wolfgang Köhler war niemals ein Musiker, der sich in den Vordergrund gedrängt hätte. Dennoch gehört er seit vielen Jahrzehnten zu den feinsinnigsten und uneigennützigsten Triebkräften der Berliner Jazzszene, der immer wieder jungen Musikern die Tür öffnete. Auf seinem Album Faces von 1996 ist neben anderen auch der junge Till Brönner zu hören. Der Titel Too Much Sunshine erinnert ein wenig an das Wetter vom vorletzten Wochenende.

Dritter im Bunde ist Peter Weniger, ein Hans Dampf in allen Gassen und zudem begnadeter Improvisator, den man den Spaß am Musizieren in jedem einzelnen Ton anhört. Weniger hat sich niemals auf einen bestimmten Sound festlegen oder in eine Ecke des Jazz hinein definieren lassen. Zu seinen zahlreichen Projekten gehört das Quintett Point of Departure, mit dem er 2023 das Album Serious Fun aufnahm. Der Titel ist Programm, hier der Song Harlequin.

0: Peter Weniger, Wolfgang Köhler und Marc Sicara, drei gestandene Granden des Berliner Jazz, die auf Come What May eine Troika der Entschleunigung bilden. Was war zuerst da, die Band oder die Musik? Wolfgang Köhler muss es wissen.
1: Ich glaube, die Musik, kann man sagen. Und ganz chronologisch, tatsächlich waren die Songs da ohne die Worte. Und dann hat der Mark ja vieles, alle Sachen vertextet, und über die Jahre hat der Mark halt angebissen sozusagen als Sänger und fand gleich unseren ersten Song so schön, dass er ihn gesungen hat, worüber ich natürlich gleich ganz glücklich war. Und dann, weiß ich nicht, das war so wie so ein Startschuss. Und dann haben wir über die Jahre immer mal wieder Sachen von mir und Mike gespielt, also von Mike und mir. Und dann sind wir mit dem Trio hier auch ziemlich viel unterwegs gewesen und haben dann immer mehr auch Sachen aus diesem Repertoire da mit reingenommen. Und dann kam irgendwann die Idee, ja, wäre eigentlich ganz schön, wenn wir jetzt mal einfach eine Platte mit ausschließlich diesen Songs machen.

0: Come What May, der Titelsong des Albums. Der Begriff Zeitlosigkeit bezieht sich ja oftmals auf den Zeitpunkt vom Entstehen eines Songs an. Bei Come What May verhält es sich genau umgekehrt. Die Songs wirken von heute in die Vergangenheit zurück, als wären sie vor 60 oder 80 Jahren entstanden. Es wirkt, als hätten diese Songs schon immer existiert und nur darauf gewartet, von dem Trio umgesetzt und auf Platte gebracht zu werden. Dazu erst Marc Sicara und dann Wolfgang Köhler.
1: Die Zutaten sind so ein bisschen alte Songwriting-Kunst, also von Wolfgang Köhler, der weiß, wie man mit Harmonie und Melodie umgeht, wie man das auch früher gewusst hat, wie das auch die Songwriter damals alle praktiziert haben, die ganz Großen. Und dann aber wir leben ja jetzt, heute, unser Blick heute, wie wir mit so einem Material ist ja dann nicht verstaubt, hoffentlich von uns interpretiert, sondern mit dem Blick und der tiefen Verankerung in der Jetztzeit. Und dann entsteht wahrscheinlich so ein Gefühl, wie du das gerade beschreibst, dass es irgendwie schon lange da zu sein scheint, aber dennoch frisch ist.
2: Ja, also ein bisschen ist es beim Schreiben ja so, ich glaube, da wird mir Peter auch zustimmen oder Marc auch, aber Peter schreibt ja auch viel, das Material lässt sich ja nicht beliebig in irgendeine Richtung bearbeiten. Also eine Idee, die man hat und wer weiß, wo eine Idee herkommt, das kann man eh nie so richtig festmachen, die kann auch nur, die will sich in einer bestimmten Richtung entwickeln. Und nachher, wenn man Glück hat, hat man das Gefühl, jetzt ist es auf dem Punkt, jetzt kann ich es wirklich nicht mehr besser machen und jetzt habe ich das Gefühl, keine Note möchte ich ändern. Ja, vielleicht ist das ein bisschen geschult an den alten Songwritern, Jeremy Kern und Cole Porter und Harold Arlen und sowas. Wir haben alle sehr viele von diesen Songwritern gelernt und genau hingehört hoffentlich. Und wir versuchen natürlich, Sachen zu machen, die sich mit solchen Maßstäben messen lassen. Aber wie gesagt, irgendwo schreibt sich das Material, hat man als Komponierender das Gefühl irgendwie immer selber.

0: Just One More, Wolfgang Köhler, Peter Weniger und Marc Sicara. Spricht man im Jazz von Risikobereitschaft, meint man zumeist extrem experimentelle, freie oder avantgardistische Kontexte. Doch Freiheit ist immer die Freiheit, das zu tun, was man in einer bestimmten Situation für richtig hält. Unsere drei Protagonisten lehnen sich mit ihrem Punk der Entschleunigung weit aus jedem Kanon hinaus und setzen einen Kontrapunkt zur Tempospirale des Informationszeitalters. Mehr Mut zum Risiko, als das Ruder einfach herumzudrehen, geht kaum. Hören wir, was Peter Weniger dazu sagt.
1: Na, ich finde halt immer wichtig, dass, egal welche Stilistik oder welche Musik man spielt, dass Musik so eine Identität hat und eine Identität entwickelt, indem man sie macht. Und das Gefühl hatte ich halt hier bei Wolfgangs Stücken, dass die, obwohl man dieses Gefühl dieser, wie du es beschrieben hast, dieser Zeitachse, ne, so dass man denkt, oh, das kenne ich ja irgendwo her, aber es ist halt doch ein neuer Song, irgendwie, dass man trotzdem sehr leicht so eine Identität für jedes Stück auch entwickeln kann. Und das finde ich eigentlich so ein bisschen die Herausforderung für so eine Sache. Also ich glaube, man könnte das natürlich auch spielen, aber letztendlich auch ganz anders spielen. Und dann wäre es meines Erachtens manchmal vielleicht sogar so ein bisschen, hätte es so diesen Punkt nicht getroffen. Aber ich glaube, es ist uns ganz gut gelungen auf den Aufnahmen, das eben so in diese Jetztzeit zu ziehen und halt so eine Identität der Musik zu entwickeln, die einen doch dann zwei, dreimal hinhören lässt, weil es auch was Aktuelles darstellt.
0: Das Metier, das die drei Musiker bedienen, setzt ja oft ein hohes Maß von Perfektion voraus, das zwar Vertrautheit, aber auch Distanz freisetzt. Auf Come What May lässt sich das Trio aber auf eine Nähe ein, bei der man die Musiker nicht nur atmen hört, sondern buchstäblich im Raum zu sehen, riechen und fühlen glaubt. Noch einmal Wolfgang Köhler.
2: Also mich hat das natürlich auch in der letzten Zeit oder über die Jahre jetzt immer sehr glücklich gemacht, wenn ich gemerkt habe, dass sowohl Marc als auch Peter mit den Stücken was anfangen können oder kann. Auch was Peter als unglaublicher Improvisator aus den Stücken rausholt, das zeigt mir, dass er sich da unheimlich viel und stark mit identifizieren kann mit den Inhalten, die in den Stücken drin sind. Und Marc sowieso, wie er die Texte interpretiert. Und das ist alles nicht so ganz einfach, weil ich finde, dass das Englisch und die poetischen Bilder, die Mike benutzt, schon auch manchmal sehr anspruchsvoll sind und nicht leicht zu transportieren sind.
0: Mit Mike, um noch einmal daran zu erinnern, ist Texter Mike Siegel gemeint. Improvisation mit großen Linien und Bögen ist ja eine Sache, aber das Improvisieren mit winzigen Nuancen eine andere. Und darauf verstehen sich Sicara und Co. ganz ausgezeichnet. Da wird mit winzigen Pausen, Nachdenklichkeiten und Bekenntnissen zur Unsicherheit improvisiert, die das ganze Unterfangen so provokant menschlich und spannend machen. Peter Weniger kennt den Grund dafür.
1: Das hat unheimlich viel auch mit Erfahrung zu tun, dass man sich selber in so einer Situation eigentlich so reduziert auf vielleicht das Wesentliche, was in der Situation dann gerade nötig ist. Weil man kann diese Stücke auch, wie gesagt, anders interpretieren oder zu viel spielen. Und ich glaube, das ist uns irgendwie ganz gut gelungen auf der Platte, dass man das auf so eine Essenz runtergekocht hat. Oder weiß gar nicht, wie man das anders ausdrücken soll. Und das, finde ich, hat dann im Studio, als wir da waren und auch gearbeitet haben, irgendwie, das hat viel mit Vertrauen zu tun. Diese Art zu spielen und mache ich jetzt noch was? Nee, ich lasse es lieber weg, weil dann gebe ich dem anderen noch ein bisschen Raum und so. Das sind dann so ganz schnelle Entscheidungen, die laufen immer darauf hinaus, ja oder nein, mache ich es jetzt oder mache ich es so oder so oder so, die in dem Kopf dann stattfinden beim Musikmachen. Und das hat zu so einer ganz persönlichen Atmosphäre beigetragen, dass jeder da so seinen Platz gefunden hat, aber dann auch den so minimalistisch irgendwie ausfüllt.

0: kommen wir noch einmal auf das Thema Perfektion zurück. Max Ikara hat bei seinen Big Band-Aufnahmen schon ganz gern alles unter Kontrolle. Aber gerade in seiner Funktion als Gesangsprofessor an einer Berliner Musikhochschule nimmt er einen etwas differenzierteren Standpunkt dazu ein, den er dann auch auf der Trio-Platte prompt umsetzt.
1: Perfektion an sich, finde ich, ist heute auch überhaupt kein Gütesiegel mehr, sage ich mal. In der digitalen Musikproduktion kann ich jeden Ton in jede Richtung bearbeiten, kann den glatt ziehen, kann Millionen Takes machen und mir das alles zusammenschneiden. Und das wär, glaube ich, eine ganz große Gefahr gewesen, wenn wir so angegangen wären, dass wir versucht hätten, wir müssen jetzt ein perfektes Album machen. Nee, wir wollten ein ehrliches Album machen, den Kern der Songs erwischen und die Geschichte erzählen. Und manchmal finde ich dann auch, wenn ich jetzt mal von mir spreche, dass ich gar nicht den schönsten Ton singe, den ich vielleicht singen könnte, aber hoffentlich war er aufrichtig. Und vielleicht klingt es dann auch mal brüchig sogar. Und da denke ich an das Konzept von Kintsugi. Kintsugi ist diese Kunstform, wo eine Tonschale zerbrochen wird und dann zerbrochen ist und dann mit Gold geflickt wurde. Und dann entsteht was Neues daraus, weil dieser Bruch, der wird gar nicht versteckt. Und das ist, hat auch für mich mit Menschlichkeit zu tun und eine Aufrichtigkeit, dass wenn wir einen Fehler machen oder einen vermeintlichen Fehler, was ist ein Fehler, dass wir durchlässig sind für den Augenblick. Und das ist dann auch nicht konstruiert, ehrlich gesagt. Also dieses Aufeinanderhören und diese kleinen Brüche in der Musik und dann schleppt mal einer und dann atmet mal einer, das ist Ausdruck von der authentischen Emotion, die in diesem Augenblick stattfindet. Und das, was Peter sagt, dafür braucht man Vertrauen. Und das hat eben auch wunderbar dann in dem Studio geklappt, auch wenn ich die Hosen echt voll hatte, weil mit den beiden Jungs im Studio zu stehen, mit diesen zwei Meistern, da will man den Moment bestmöglich nutzen. Mhm.

0: The Mountain, immer noch von dem Trio-Album Come What May von Marc Sicara, Wolfgang Köhler und Peter Weniger. Aber wie Sie gerade in diesem Stück gehört haben, wird das Trio in einigen Songs auch von einer vierköpfigen Streichergruppe unterstützt. Bei aller Offenheit im Umgang mit Nuancen, kleinen Unebenheiten und persönlichen Noten muss man ja bei der Arbeit mit Streichern doch etwas pingeliger sein. Wolfgang Köhler hat die Streicherarrangements geschrieben und macht ein kleines Geständnis.
1: Ja, also ehrlich gesagt kamen ja die Streicher sozusagen später. Ne? Ich meine, ich hatte für einige Stücke schon Arrangements gemacht und die hatten wir auch, oder hatte ich auch im Hinterkopf, als wir aufgenommen haben. Und dann ist es natürlich im Studio im Eifer des Gefechts dann doch anders geworden und dann habe ich hinterher, um die Streicher dann optimal einzubetten oder so gut wie es geht, habe ich das dann natürlich nochmal umgearbeitet. Ja. Und ich fand, die haben das auch sehr schön gemacht.
0: Komme, was da wolle. Peter Weniger, Wolfgang Köhler und Marc Sicara mit ihrer Kampfansage gegen Informationsüberflutung, künstliche Intelligenz und technisierten Perfektionismus sowie einem leidenschaftlichen Plädoyer für die unersetzbare menschliche Schöpfungskraft. Erhältlich ist das Album Come What May in einer wunderschön gestalteten Vinylausgabe. Bevor wir zum Ausklang noch in den Song Chance for Love reinhören, verabschiedet sich für dieses Spotlight Wolf Kampmann. 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
1: Um 23 Uhr mit Milat Kupay. US-Präsident Trump hat die Einflussnahme auf die FIFA wegen der roten Karte für den Spieler Balogun eingeräumt. Er habe um Überprüfung gebeten, weil er kein Foul gesehen habe. Aus der Nachrichtenredaktion Marei Beermann.
2: Er kenne sich aus, so Trump weiter. Ohnehin sei der Schiedsrichter schrecklich gewesen und habe dazu noch eine fragwürdige Vergangenheit. Was er dem Brasilianer diesbezüglich vorwirft, ließ Trump offen. FIFA-Chef Infantino räumte ein, einen Anruf des US-Präsidenten erhalten zu haben, aber die FIFA-Disziplinarkommission sei unabhängig. Darauf habe er Trump auch hingewiesen. Die Entscheidung des Verbands, die Sperre von Balogun für das Achtelfinale gegen Belgien in eine Bewährungsstrafe umzuwandeln, hat weltweit für einen Aufschrei gesorgt. DFB und UEFA zeigten sich entsetzt, auch die Politik hat sich eingeschaltet.
1: Die Bundesregierung hat den Haushalt für das kommende Jahr auf den Weg gebracht und mit den Plänen heftige Kritik ausgelöst. Umweltverbände werfen der schwarz-roten Koalition vor, einen Klimafonds so wörtlich zu plündern. Kritik gibt es auch daran, dass Finanzminister Klingbeil eine deutlich höhere Neuverschuldung plant. Der SPD-Politiker veranschlagt Ausgaben in Höhe von 555 Milliarden Euro. Die kanadische Regierung will ihre neuen U-Boote vom NATO-Verbündeten Deutschland bauen lassen. Der milliardenschwere Auftrag für bis zu 12 U-Boote geht an den Kieler Marineschiffbauer TKMS, wie der kanadische Premierminister Carney mitteilte. Damit hat sich die ThyssenKrupp-Rüstungstochter erfolgreich gegen den Konkurrenten aus Südkorea durchgesetzt. Das Auftragsvolumen für Bau, Wartung und Betrieb liegt Medienberichten zufolge bei rund 60 Milliarden Euro. In Frankreich kämpfen Feuerwehren gegen eine Reihe von Wald- und Buschbränden. Sorge bereitet vor allem ein Großfeuer in den Pyrenäen unweit der Grenze zu Spanien. Aus Paris, Kai Rienecker.
3: Hier sind schon etwa 5000 Hektar abgebrannt. Etwa 800 Feuerwehrleute sollen vor Ort sein. Löschflugzeuge sind im Einsatz, darunter einige aus anderen EU-Staaten. Windböen sorgen dafür, dass die Brandherde immer wieder neu ausgestreut werden. Gleichzeitig erlebt Frankreich schon die dritte Hitzewelle des Sommers. Im Südwesten des Landes werden Temperaturen von 40 Grad erwartet. Es brennt aktuell vor allem in Südfrankreich, etwa im Hinterland von Montpellier, Marseille oder Bordeaux. Selbst in der Bretagne und im Großraum Paris sind erste Brände ausgebrochen.
1: Das waren die Nachrichten. Das Wetter in Deutschland. In der Nacht wolkig bis stark bewölkt, gebietsweise Regen, Tiefstwerte 19 bis 12 Grad. Morgen viele Wolken, zeitweise Regen, in der Südwesthälfte teils sonnig, Höchstwerte 18 bis 35 Grad. Am Mittwoch heiter bis wolkig, stellenweise etwas Regen, 19 bis 32 Grad. Und die Zeit, es ist 23.03 Uhr.
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1: Johnny Guitar Watson ist eine in der Musikgeschichte zwar etwas vergessene Figur, besetzt aber einen recht einzigartigen Platz im Kanon des R&B. So nahm er bereits 1954 in seinem Stück Space Guitar, gut ein Jahrzehnt vor Jimi Hendrix, dessen Gitarrenstil vorweg. Schrieb dann 1957 die Nummer Gangster of Love, die für ihn nur ein kleiner Hit war, später aber in der Version von Steve Miller weltberühmt wurde. Der eigene große Erfolg kam dann für Johnny Guitar Watson in den mittleren 1970er Jahren, als er sich vom Blues-Gitarristen zum Disco-Funk-Gitarristen verwandelte. Hier in den Black Pearls Funk and Soul Classics dreht sich also alles um den 1996 auf einer Konzertbühne in Yokohama an einem Herzinfarkt verstorbenen Johnny Guitar Watson. Am Mikrofon ist Olaf Maikopf.

Johnny Guitar Watsons Funk Beyond the Call of Duty vom gleichnamigen Album aus dem Jahr 1977. Der Vorgänger Ain't That a Bitch war nur einige Monate früher erschienen und wurde für den damals immerhin schon 41-jährigen Gitarristen und Sänger ein Comeback und gleichzeitig der Wegbereiter seines ganz eigenen Funk, den er auf nachfolgenden Platten konsequent pflegte. Der 1935 als John Watson Jr. geborene lernte zwar schon früh das Klavierspiel von seinem Vater, einem Profi-Pianisten, doch sein Interesse galt mehr der Gitarre. Und so brachte ihm sein Großvater, ein Pfarrer und Kirchenmusiker, das Instrument bei. Allerdings war die Voraussetzung für seinen Musikunterricht, dass Little Johnny nie die sogenannte Teufelsmusik, also Blues und R&B, spielen würde. Das beherzigte der Enkel aber nur kurz und fand bald Inspiration in der Musik des Texaners T-Bone Walker. Ab den frühen 1950er Jahren, also mit gerade einmal 17, 18, erwarb sich Watson bald seinen Ruf als aufregender R&B-Entertainer, spielte mit Little Richard und Albert Collins und erfand dabei den Musik- und Vortragsstil, der später durch Jimi Hendrix berühmt werden sollte. Also die Gitarrenseiten mit den Zähnen zu spielen, einen Handstand zu vollführen und dazu die Gitarre aggressiv heulen zu lassen.

0: Johnny Guitar Watson mit seiner futuristischen R&B-Nummer Space Guitar von 1954. Einem Beispiel für die frühe Verwendung von Feedback und Hall. Damit experimentierte Watson, als er als begleitender Tourgitarrist in den Bands von zum Beispiel Sam Cooke oder Jackie Wilson spielte. Wie er in einem Interview mit Kollege Knut Benzner erzählte.
1: Mich haben Leute wie Gate Moth Brown und Luciano Red mit ihrem typischen Sound inspiriert. Zu der Zeit, als ich anfing, gab es eben viel Blues und neue Gitarrenmusik. Aber glaub's mir, ich war damals noch ein richtiger Young Watson, ein Grünschnabel. Aber trotzdem holten mich dann Leute wie B.B. King, Fats Domino, Benny King von den Drifters und Sam Cooke für ihre Konzerttourneen.
2: Jackie Wilson und Sam Cooke und, you know, all of the old guys at that time who were touring with them, yes.
0: 1955 hatte Johnny Guitar Watson dann seinen ersten eigenen Hit, den Blues Those Lonely, Lonely Nights. Darüber sagte sein Fan Frank Zappa einmal, dass Watson der ursprüngliche minimalistische Gitarrist sei, was sein Single-Note-Solo auf Lonely Nights belege. Denn hier brachte er die Sache auf den Punkt. Und hier ist der genannte Song, Those Lonely, Lonely Nights.

0: Mit seinem hier beim Solo sehr präsent zu hörenden Single-Note-Spiel sollte Johnny Guitar Watson später ganze Generationen von Gitarristen beeinflussen. Dieser Minimalismus ist auch auf seiner Komposition Gangster of Love von 1957 zu hören. Der kam damals zwar nicht in die Charts, wurde aber für Steve Miller und dann auch 1978 in einer neuen Version von Watson selbst zu einem Hit und zu einem seiner bekanntesten Songs. Hier aber die ursprüngliche Aufnahme von 1957.
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0: I didn't have too much success with the song.
1: Mit diesem Song hatte ich leider keinen Erfolg. Als ihn dann Steve Miller coverte, ging es für ihn ab. Gangsta of Love wurde ein Riesenhit. Wir wurden daraufhin zwar keine Freunde, aber es freut mich, dass er durch meinen Song so berühmt wurde.
2: Nach 1960 experimentierte das musikalische Chameleon Watson auch mit verschiedenen Spielarten des Jazz und nahm sogar ein Piano-Album auf, bei dem er vollständig auf den Einsatz von Gitarren verzichtete. In den folgenden Jahren tourte der 1935 geborene Texaner dann mit seinem Freund und Kollegen Larry Williams durch Großbritannien und landete im Zuge dessen 1967 in Europa einen Hit mit der Joe Savinul-Komposition Mercy, Mercy, Mercy.

Zurück in den USA beendete Watson seine stagnierende Blues-Karriere, änderte ab den frühen 1970ern Stil und Image radikal und wandte sich nun, wohl auch inspiriert durch das selbstbewusste Auftreten schwarzer Soul-Stars wie Curtis Mayfield und Marvin Gaye, gezielt einem wesentlich Soul- und Funk-lastigeren Rhythm and Blues zu. 1972 unterschrieb Watson dann bei Fantasy Records in Berkeley, Kalifornien und veröffentlichte dort die zwei Alben Listen und I Don't Want to Be a Lone Ranger. Hier kombinierte Watson den traditionellen Blues mit Rock'n'Roll, Motown Soul und P-Funk, integrierte eigene Ideen zu Rap und destillierte daraus im Laufe der folgenden Jahre einen eigenständigen, positiv klingenden West Coast R&B. Nebenbei produzierte er Aufnahmen anderer Künstler und war ein gefragter Studiogitarrist, der von Frank Zappa, Funk Inc., Ned Adderley, George Duke oder 1972 vom Soul-Sänger Nolan Porter ins Studio geladen wurde.

0: In der Zeit schrieb ich viel Musik und spielte eine Menge Konzerte. So wurde ich reifer und live immer besser. Das alles hat mich dann dahin gebracht, wo ich als Musiker wirklich hin wollte.
1: So kam Johnny Guitar Watson am 5. Dezember 1976 nach Hamburg ins legendäre Onkel Pös Carnegie Hall und spielte dort vor ausverkauftem Haus ein fantastisches Konzert. Damals war ich selbst dabei und erinnere mich noch, wie seine Band den Abend eröffnete, während Watson sich durch den überfüllten Saal schob, vor ihm sein Manager, der Watsons Gitarre, stilbewusst auf einem Samtkissen liegend, durch das johlende Publikum zur Bühne trug. Der NDR nahm das Konzert auf und vor 3 Jahren erschien es dann endlich auf CD und LP. Und so klang Johnny Guitar Watson damals im Onkel Pö. I don't want to be a Lone Ranger.

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0: Einige Zeit vor seinem Auftritt im Hamburger Club Onkel Pö hatte Johnny Guitar Watson, damals bereits 40 Jahre alt, begonnen, sehr intensiv eigene Alben zu veröffentlichen. Gleich seine ersten beiden für das britische Label DGM, Ain't That a Bitch und A Real Mother for Ya, wurden dank jeweils über 500.000 verkaufter Einheiten mit Gold ausgezeichnet. Was wenig verwundert, beherrschte Watson in seiner Blues-Funk-Fusion doch den Gesang und die Gitarre sehr souverän, lieferte dazu Mitsingzeilen wie It's a real mother for ya, make you wanna run for cover. Im Interview mit Kollege Knut Benzner sagte Watson damals ganz selbstbewusst und mit lachender Stimme über sich:
1: I am definitely the Godfather. I was wondering why someone hadn't called me that before, because I had been calling myself the Godfather of Funk for a little while.
2: Ich bin definitiv der Godfather of Funk, so werde ich genannt, um es genau zu sagen. Ich bin der funkiest one überhaupt. Irgendjemand hat es mal über mich geschrieben und dieser Titel fühlt sich für mich genau richtig an.
1: But I'm real happy that he decided to write that. I feel real good about that title.

Bis 1981 brachte er für DGM Records in rascher Folge 7 Studioalben heraus und hatte mit Songs wie Superman Lover, A Real Mother for Ya und Booty Ooty veritable Charterfolge. Zudem spielte Watson 1978 und 1979 zwei Alben mit seinem Watsonian Institute ein, auf denen seine Begleitmusiker im Mittelpunkt standen. Watsons Markenzeichen war nun neben Moog-basslastiger Hookline, treibender Snare-Drum und den unverzichtbaren Blues-Gitarren-Soli von hohem Wiedererkennungswert. Vor allem der breitgezogene Gesangsstil, in dem er manchmal auch sozialkritische Texte humorvoll und selbstironisch sang, waren unverkennbar. So beginnt, als würde er den Idealismus seiner musikalischen Vorgänger ansprechen, Watsons Song Ain't That a Bitch von 1976 mit einer ominösen, absteigenden chromatischen Hornlinie und der lyrischen Präambel »Alles ist aus den Fugen, jemand muss etwas tun, die gegenwärtige Situation ist abstrakt« und beschreibt weiter in dem Song einen gebrochenen Arbeiter. »Ich arbeite 40 Stunden, 6 Tage lang, und es ist mir trotzdem jedes Mal sehr peinlich, wenn ich meinen Lohn bekomme.« Weit davon entfernt, irgendeinen Zustand der Armut zu beklagen, nimmt Watsons Text in der zweiten Strophe eine markante Wendung, um eine spezifische Figur der Wirtschaft der späten 1970er Jahre zu gestalten. »Lasst mich euch über meine Qualifikationen erzählen«, beginnt er. Bevor er es erklärt, »ich programmiere Computer, ich kenne mich in Buchhaltung und Psychologie aus, ich habe einen Wirtschaftskurs belegt und ich kann ein wenig Japanisch sprechen.« Es geht Watson also nicht nur um den ausgebeuteten Arbeiter, sondern auch um den gebildeten und überqualifizierten, der nun aber für einen Mindestlohn festsitzt. Johnny Guitar Watsons Text spielt hier also auf die Auflösung der amerikanischen Arbeiterklasse und den Mythos des qualifizierten Arbeiters an, indem er ein absurd qualifiziertes Mitglied der Arbeiterschaft beschreibt, das trotz seiner Fähigkeit, mehrere Sprachen zu sprechen, das Versprechen von Reichtum und stetigem Einkommen als mythologisch empfindet.

0: Sein letztes Album für DGM Records nannte Johnny Guitar Watson 1981 And the Family Clone. So wie dieser Titel es vermuten lässt, spielt er hier alle Instrumente selbst ein und zeigt sich folgerichtig auf dem LP-Cover fünfmal geklont an Gitarre, Bass, Schlagzeug, Computer und Gesangsmikrofon. Darüber, wie Computer die Musik verändern, machte sich Watson schon Mitte der 80er im Interview mit Knut Benzner seine Gedanken.
1: The only thing that I can see at this point that has really changed has been just the computerized sound of things.
2: In den vergangenen Jahren haben Computer immer mehr Einfluss auf Musik genommen, haben sie verändert. Sie ist heute in den Händen von Produzenten wie Quincy Jones oder George Duke, die den Sound im Studio kontrollieren, um die Musik verkäuflicher zu machen. Wenn die einen Hit produzieren, will anschließend jeder so klingen. Es geht also heute mehr um den perfekten Sound als um die Musik, wie sie früher war.
1: You know, whoever's got the big hit, everybody's trying to sound like them. So it's a little more music now than it used to be.

0: Johnny Guitar Watson von seinem in den frühen 80ern veröffentlichten Album And the Family Clone. In dem Interview, das Kollege Knut Benzner ein paar Jahre danach mit ihm führte, äußerte sich Watson auch dankbar darüber, was ihm sein Leben bietet.
1: Let me knock on some wood.
2: Ich klopfe auf Holz und bete, dass Gott auch in Zukunft gut auf mich aufpasst, meine Karriere weiterhin so gut verläuft und dass ich nach all den Jahren immer noch ein Teil der Szene sein kann.
0: Doch am 17. Mai 1996 brach Johnny Guitar Watson auf einer Konzertbühne im japanischen Yokohama zusammen. Er spielte gerade seinen Hit Superman Lover. Kurz darauf verstarb der Gitarrist und Sänger mit gerade einmal 61 Jahren an einem Herzinfarkt. Das war Black Pearls Funk and Soul Classics über den Gitarristen und Sänger Johnny Guitar Watson. Bis zur nächsten Black Pearls sagt Olaf Maikoff Tschüss.

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1: Um 0 Uhr mit Wolfgang Berger. US-Präsident Trump hat die Einflussnahme auf die FIFA wegen der roten Karte für den Spieler Balogun eingeräumt. Er habe um Überprüfung gebeten, weil er keinen Foul gesehen habe. Aus der Nachrichtenredaktion Marei Beermann.
2: Er kenne sich aus, so Trump weiter. Ohnehin sei der Schiedsrichter schrecklich gewesen und habe dazu noch eine fragwürdige Vergangenheit. Was er dem Brasilianer diesbezüglich vorwirft, ließ Trump offen. FIFA-Chef Infantino räumte ein, einen Anruf des US-Präsidenten erhalten zu haben, aber die FIFA-Disziplinarkommission sei unabhängig. Darauf habe er Trump auch hingewiesen. Die Entscheidung des Verbands, die Sperre von Balogun für das Achtelfinale gegen Belgien in eine Bewährungsstrafe umzuwandeln, hat weltweit für einen Aufschrei gesorgt. DFB und UEFA zeigten sich entsetzt, auch die Politik hat sich eingeschaltet.
1: Das erste Achtelfinale der Nacht ist zu Ende. Das Spiel Portugal gegen Spanien endete 0:1. Die Spanier sind damit im Viertelfinale. Die Bundesregierung hat den Haushalt für das kommende Jahr auf den Weg gebracht. Umweltverbände werfen der schwarz-roten Koalition vor, einen Klimafonds so wörtlich zu plündern. Kritik gibt es auch daran, dass Finanzminister Klingbeil eine deutlich höhere Neuverschuldung plant. Der SPD-Politiker veranschlagt Ausgaben in Höhe von 555 Milliarden Euro. Kanada will seine neuen U-Boote vom NATO-Verbündeten Deutschland bauen lassen. Das hat Premierminister Carney mitgeteilt. Der milliardenschwere Auftrag für bis zu 12 U-Boote geht an den Kieler Marineschiffbauer TKMS. Damit setzte sich Deutschland gegen einen südkoreanischen Konkurrenten durch. Bundeskanzler Merz nannte die Entscheidung ein starkes Zeichen der transatlantischen und europäischen Zusammenarbeit in der Verteidigungsindustrie. In Frankreich kämpfen Feuerwehren gegen eine Reihe von Wald- und Buschbränden. Sorge bereitet vor allem ein Großfeuer in den Pyrenäen, unweit der Grenze zu Spanien. Aus Paris, Kai Rinecker.
3: Hier sind schon etwa 5000 Hektar abgebrannt. Etwa 800 Feuerwehrleute sollen vor Ort sein. Löschflugzeuge sind im Einsatz, darunter einige aus anderen EU-Staaten. Windböen sorgen dafür, dass die Brandherde immer wieder neu ausgestreut werden. Gleichzeitig erlebt Frankreich schon die dritte Hitzewelle des Sommers. Im Südwesten des Landes werden Temperaturen von 40 Grad erwartet. Es brennt aktuell vor allem in Südfrankreich, etwa im Hinterland von Montpellier, Marseille oder Bordeaux. Selbst in der Bretagne und im Großraum Paris sind erste Brände ausgebrochen.
1: Das waren die Nachrichten. Das Wetter in Deutschland: wolkig bis stark bewölkt, gebietsweise Regen, Tiefstwerte 19 bis 12 Grad. Tagsüber viele Wolken, zeitweise Regen, in der Südwesthälfte teils sonnig, Höchstwerte 18 bis 35 Grad. Am Mittwoch heiter bis wolkig, stellenweise etwas Regen, 19 bis 32 Grad. Am Donnerstag im Norden und Osten teils wolkig, vereinzelt etwas Regen. Es ist 0:03.
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4: Heute Nacht mit Tobias Hürenbach. Schön, dass Sie eingeschaltet haben. Herzlich willkommen. Wir sind in den ersten beiden Stunden heute Nacht im Sendegebiet des Rundfunks Berlin-Brandenburg unterwegs und erleben jetzt zu Beginn das Deutsche Symphonieorchester Berlin sowie Soloflöte Cornelia Brandkamp und Solo-Oboe Martin Kögel am Pult, Ton Koopmann. Sie präsentieren für uns das Notturno für Flöte, Oboe und Orchester G-Dur von Joseph Haydn.

In der Berliner Philharmonie 2009 das Deutsche Symphonieorchester Berlin unter der Leitung von Ton Koopmann, Soloflöte Cornelia Brandkamp, Solo-Oboe Martin Kögel. Das war das Notturno G-Dur von Joseph Haydn, geschrieben für den König von Neapel. Sie hören das ARD-Nachtkonzert, präsentiert von BR Klassik. Große Symphonik als nächstes, die vierte Sinfonie B-Dur von Ludwig van Beethoven bei uns jetzt im Programm. Mit der Kammerakademie Potsdam, dirigiert von Michael Sanderling.

Die Sinfonie Nummer 4, B-Dur von Ludwig van Beethoven, ein Konzertemitschnitt aus dem Nikolaisaal in Potsdam. 2008 dazu erleben die Kammerakademie Potsdam unter der Leitung von Michael Sanderling. 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Wir bleiben in der Wiener Klassik, hören jetzt von Wolfgang Amadeus Mozart das Klavierkonzert D-Moll, Köchelverzeichnis 466. Der Solist ist David Frey. Er konzertiert zusammen mit dem Deutschen Symphonieorchester Berlin am Pult James Gaffigan.

Stürmischer Beifall für David Frey und das Deutsche Symphonieorchester Berlin am Pult James Gaffigan. 2011 in der Berliner Philharmonie, da präsentierten sie das Klavierkonzert D-Moll, Köchelverzeichnis 466 von Wolfgang Amadeus Mozart. Das war der dazugehörige Konzertemitschnitt hier im ARD-Nachkonzert. Unser nächster Meister heißt Emil Nikolaus von Resnicek. Er komponierte 4 Bet- und Bußgesänge nach Worten der Heiligen Schrift zur Orientierung hier. Die Textanfänge, O, wie ist die Barmherzigkeit des Herrn, dann willst du Gottes Diener sein, alles, was aus der Erde kommt, und zum Schluss, tot wie bitter bist du. Wir hören die Mezzosopranistin Marina Prudenskaya zusammen mit dem Brandenburgischen Staatsorchester Frankfurt unter der Leitung von Frank Beermann.

Ziehebet und Bußgesänge nach Worten der Heiligen Schrift von Emil Nikolaus von Resnicek. Die Mezzosopranistin war hier Marina Prudenskaya. Frank Beermann dirigierte das Brandenburgische Staatsorchester Frankfurt. Sie hören das ARD-Nachtkonzert, präsentiert von BR Klassik. Als nächstes Musik von Ferruccio Busoni, und zwar sein Violinkonzert D-Dur mit Frank-Peter Zimmermann und dem Rundfunksinfonieorchester Berlin. Marek Janowski hat hier die Leitung inne, 2007 in der Berliner Philharmonie das Ganze mitgeschnitten.

Ein Aufschrei 2007 in der Berliner Philharmonie, ein Aufschrei für Frank-Peter Zimmermann und das Rundfunksinfonieorchester Berlin. Marek Janowski dirigierte hier diese Aufführung des Violinkonzerts D-Dur von Ferruccio Busoni. Kurz vor 2 Uhr ist es, Sie hören das ARD-Nachtkonzert mit ein paar Takten von Peter Tschaikowski, geht's aus dieser Stunde raus.

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1: Um 2 Uhr mit Wolfgang Berger. US-Präsident Trump hat die Einflussnahme auf die FIFA wegen der roten Karte für den Spieler Balogun eingeräumt. Er habe um Überprüfung gebeten. Aus der Nachrichtenredaktion Marei Beermann.
2: Er kenne sich aus, so Trump weiter. Ohnehin sei der Schiedsrichter schrecklich gewesen und habe dazu noch eine fragwürdige Vergangenheit. Was er dem Brasilianer diesbezüglich vorwirft, ließ Trump offen. FIFA-Chef Infantino räumte ein, einen Anruf des US-Präsidenten erhalten zu haben, aber die FIFA-Disziplinarkommission sei unabhängig. Darauf habe er Trump auch hingewiesen. Die Entscheidung des Verbands, die Sperre von Balogun für das Achtelfinale gegen Belgien in eine Bewährungsstrafe umzuwandeln, hat weltweit für einen Aufschrei gesorgt. DFB und UEFA zeigten sich entsetzt, auch die Politik hat sich eingeschaltet.
1: Das Achtelfinalspiel USA gegen Belgien startet in diesen Minuten. Rotsünder Balogun steht bei den USA in der Startelf. Kanada will seine neuen U-Boote vom NATO-Verbündeten Deutschland bauen lassen. Das hat Premierminister Carney mitgeteilt. Der milliardenschwere Auftrag für bis zu 12 U-Boote geht an den Kieler Marineschiffbauer TKMS. Damit setzte sich Deutschland gegen einen südkoreanischen Konkurrenten durch. Bundeskanzler Merz nannte die Entscheidung ein starkes Zeichen der Zusammenarbeit. Die evangelische Kirche warnt vor einer Flexibilisierung der Ladenöffnungszeiten an Sonntagen. Ein EKD-Sprecher sagte der Rheinischen Post, der freie Sonntag schaffe Raum für Familie, Freundschaften und Ehrenamt. Davon profitiere am Ende die ganze Gesellschaft. Zuvor hatte sich der Hauptgeschäftsführer des Einzelhandelsverbandes Gent für Ladenöffnungen an Sonntagen stark gemacht. Er reagierte damit auf eine Ankündigung der Bundesregierung, Öffnungszeiten an Sonntagen zu lockern. In Frankreich kämpfen Feuerwehren gegen eine Reihe von Wald- und Buschbränden. Sorge bereitet vor allem ein Großfeuer in den Pyrenäen, unweit der